Trotzdem ist es aktuell ja immer noch warm, es ist immer noch Sommer und wir stellen euch hier aktuell ganz viele tolle Badeseen vor. Gleich wieder einen neuen. Jetzt aber erstmal eine Runde Alanis Morissette. Das ist

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0: Nico Santos, Will I Lie to You? Hey, eine schöne Nacht mit uns. Wir stellen euch hier die ganze Zeit ganz fleißig die besten Badeseen in NRW vor. Und am Wochenende soll es ja auch wieder richtig heiß werden. Also so eine kleine Abkühlung im Badesee, dann ist doch was Feines. Heute geht's ins Sauerland, nämlich an den Biggesee. Da war Thorsten Ortmann für euch.
1: Das Strandbad hier am Biggesee liegt direkt am Sonderner Kopf. Und wenn man reinkommt, dann fällt sofort diese riesengroße blaue Badeinsel auf. Die besteht aus 2600 Schwimmkörpern mit einer Gesamtfläche von 1300 Quadratmetern. Und von der Badeinsel aus kann man natürlich super ins Wasser springen. Redouan ist so mutig und hat versprochen, du springst jetzt von hier aus direkt in den Biggesee, ne?
2: Let's go!
1: Bei mir ist jetzt Lars Haasfeld. Er ist hier der Chef des Strandbads und auch des angrenzenden Campingplatzes. Herr Haasfeld, die Bigge ist ja im Prinzip die zweitgrößte Talsperre in NRW. Also es gibt eine Menge, was man hier machen kann. Was ist das im Einzelnen?
3: Man kann schwimmen, man kann tauchen. Wir haben eine Tauchschule hier ansässig. Man kann Stand-Up-Paddleboards mieten oder auch sein eigenes mitbringen, Tretboot fahren, alles was geht.
1: Hier wird gerade eine große Kiesburg gebaut. Ich wollte mal ganz kurz hören, wie es euch hier gefällt.
2: Ich finde es super.
4: Ich finde es toll, weil hier filtert man hier so schöne Steine, wie zum Beispiel hier der.
5: Es ist ziemlich schön hier.
6: Mir gefällt es hier auch gut, gerade mit den Fischen.
4: Wir haben ganz viele, sogar so graue Fische.
1: Hier am Biggesee gibt es natürlich auch Gastronomie. Und zwar gibt es hier ein italienisches Restaurant, das heißt Al Lago. Und der Chef ist Giuseppe. Was ist so die Spezialität des Chefs?
7: Gemischte Fleischteller oder die Tagliatelle mit dem Lachs oder die Frutti di Mare.
1: Man kann ja auch Cocktails bestellen. Was gibt es da so Leckeres?
7: Pina Colada, Swimpool, Sex and Beach.
1: Und die sind ja auch durchaus erschwinglich. 5 €. Ja, soweit unsere Eindrücke hier vom Strandbad am Biggesee. Es gibt hier jede Menge zu entdecken, zum Beispiel die Atta-Höhle. Das ist eine 400 Millionen Jahre alte Tropfsteinhöhle. Es gibt hier in der Nähe einen Kletterpark und es gibt hier sogar einen Affen- und Vogelpark in der Nähe. Und hier kann man Berber- und Totenkopf-Äffchen aus nächster Nähe bestaunen und ihnen sogar ein paar Leckerlis geben.
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0: Das Wetter an Rhein und Erft.
1: Jetzt in der Nacht ist es leicht bewölkt und es bleibt trocken. Dazu sehr angenehme Temperaturen, 12 bis 8 Grad in der Nacht. Später wird es wieder sonnig, aber nicht mehr ganz so heiß eben, bei maximal 26 Grad.
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2: A45 Dortmund-Hagen zwischen Westhofener Kreuz und Kreuzhagen. 1 Kilometer Stau, 6 Minuten Zeitverlust. Und A57 Krefeld-Köln zwischen Dormagen und Köln-Worringen. 1 Kilometer stockender Verkehr. Wir wünschen allen unterwegs gute Fahrt.
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1: Hallo, hallo. Johanna Tänzer hier. Ich wünsche euch eine ganz angenehme Nacht, bin bei euch und sage herzlich willkommen im ganz frühen Freitag.

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0: Michael Schulte mit 5 AM. Hi zusammen, wünsche euch eine ganz gute Nacht.
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1: Ich bin Tanja Wagner. Nach dem Fund einer Sprengstoffdrohne auf dem Flughafen Leipzig-Halle laufen die Ermittlungen auf Hochtouren. Die Generalbundesanwaltschaft hat übernommen. Wie es aussieht, hatte ein Sicherheitsmitarbeiter des Flughafens die Drohne aus der Luft mit einem Fußtritt zu Boden gekickt. Sie befand sich in der Nähe einer ukrainischen Transportmaschine vom Typ Antonov. Nach dpa-Informationen bestand der Sprengsatz unter anderem aus Semtex. Im Streit um höhere Gebühren für den Regionalverkehr machen die Bundesländer Druck. Nach einem Treffen der Verkehrsminister drohen sie dem Bund mit einer Klage. Sie fordern, dass der Bund die gestiegenen Kosten vollständig übernimmt.
2: Viele Frachtschiffe können im Moment längst nicht so viel laden wie normalerweise. Das bringt Lieferketten durcheinander und verteuert Transporte. Die Länder fordern deshalb unter anderem mehr Schiffe, die auch bei wenig Wasser fahren können, und einen schnelleren Ausbau der Wasserstraßen. Immerhin gibt es bei der Energieversorgung bislang Entwarnung. Kraftwerke laufen laut dem Bundeswirtschaftsministerium weiter normal. Auch bei Öl und Kraftstoffen gibt es aktuell keine Engpässe. Zoe Tassovali, Redaktion.
1: Seit Januar sind in Deutschland 261 Menschen ertrunken. Das gab die DLRG in einer Sommerzwischenbilanz bekannt. Das ist etwas mehr als im gleichen Zeitraum im vergangenen Jahr. Allein die Hitzewellen im Juni und Juli forderten 160 Badetote.
3: Die Zahl der Badetoten bleibt auf einem hohen Niveau. Das zeigt die Sommerzwischenbilanz der DLRG. Durch immer länger werdende und stärkere Hitzeperioden suchen mehr Menschen Abkühlung in Gewässern. Und das verläuft immer wieder tödlich. Vor allem Flüsse und Seen sind besonders gefährlich. Viele Menschen überschätzen dort ihre Schwimmfähigkeiten und unterschätzen Gefahren wie Strömungen oder Kälteschocks. Vor allem Männer. 80% aller Badetoten sind Männer, denn die würden eher alkoholisiert baden gehen und seien insgesamt leichtsinniger. Simeon Müller, Berlin.
1: Das Mittelmeer heizt sich immer mehr auf. An einer Messboje vor Mallorca wurde nun eine neue Rekordtemperatur von 33 Grad registriert, teilte der spanische Nationale Wetterdienst mit. Noch vor der offiziellen Bestätigung durch die spanische Hafenbehörde berichtete der staatliche TV-Sender RTVE, das sei der höchste jemals in spanischen Gewässern gemessene Wert.
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4: A45 Dortmund-Hagen zwischen Westhofener Kreuz und Kreuzhagen, 1 Kilometer Stau, 11 Minuten Zeitverlust. Und A57 Krefeld-Köln zwischen Dormagen und Köln-Worringen, 1 Kilometer stockender Verkehr. Wir wünschen allen unterwegs gute Fahrt.
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5: Und da haben wir jetzt Musik für euch von Tiffany Harris, Vertigo. Ich bin Andreas Grunwald. Angenehme Nacht zusammen.

0: Tja, nochmal hallo zusammen. Wir sprechen ja schon die ganze Woche über das Thema Radfahren und da lassen wir jetzt mal einen absoluten Profi zu Wort kommen.
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3: Ja, nee, ist klar. Es ist die große Frage in diesen Tagen. Fahrradhelm, ja oder nein? Und da muss ich sagen, ja, bin ich dafür. Sieht ja auch gut aus. Man darf ihn nur nicht aufsetzen. Was sind also die Vorteile vom Fahrradfahren? Das liegt ja auf der Hand. Du musst an der roten Ampel nicht halten. Kannst direkt durch die Fußgängerzone oder auch mal durch den Karstadt abkürzen, wenn er geöffnet hat. Und mit dem Rad ist es ja durchaus erwünscht, mit Ständer zu fahren. Ja, besonders in der weißen Radlerhose. Da kann man sich das Hallo sparen, wenn man beim Eiscafé vorfährt. Ja, die Radlerhose, berühmt-berüchtigt. So nach dem Motto, Klingelingeling, hier kommt der Eiermann. Beziehungsweise Ding-Dong, da steht ein Pferd auf dem Flur. Ihr merkt schon, ich bin ein großer Freund des Fahrradfahrens. Ist doch schön, man ist draußen und du tust was für dich. Ja, die Rechnung ist doch ganz einfach. Pro 5 Kilometer Radfahren verbrennt der Körper ein Spaghetti-Eis. Und trinken musst du ja auch noch was. Ist ja kein Zufall, dass er Radler heißt, oder? Also, es gibt keinen Grund, sich nicht sofort in den Sattel zu schwingen. Runter vom Sofa, rauf aufs Rad.
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1: A4 Aachen-Köln zwischen Kreuz Köln-West und Köln-Eifeltor 1 Kilometer Stau. Und A57 Krefeld-Köln zwischen Dormagen und Köln-Worringen 1 Kilometer stockender Verkehr. Wir wünschen allen unterwegs gute Fahrt.
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2: Und weiter geht's mit Musik von einer Dame, die Ende August auch mit dabei ist beim Zeltfestival Ruhr. Hier ist jetzt Amy MacDonald und This is the Life. Ich bin Andreas Grunwald. Hallo zusammen.

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1: Ich bin Tanja Wagner. Nach dem Fund einer Sprengstoffdrohne auf dem Flughafen Leipzig-Halle laufen die Ermittlungen auf Hochtouren. Die Generalbundesanwaltschaft hat übernommen. Wie es aussieht, hatte ein Sicherheitsmitarbeiter des Flughafens die Drohne aus der Luft mit einem Fußtritt zu Boden gekickt. Sie befand sich in der Nähe einer ukrainischen Transportmaschine vom Typ Antonov. Nach dpa-Informationen bestand der Sprengsatz unter anderem aus Semtex. Im Streit um höhere Gebühren für den Regionalverkehr machen die Bundesländer Druck. Nach einem Treffen der Verkehrsminister drohen sie dem Bund mit einer Klage. Sie fordern, dass der Bund die gestiegenen Kosten vollständig übernimmt.
2: Viele Frachtschiffe können im Moment längst nicht so viel laden wie normalerweise. Das bringt Lieferketten durcheinander und verteuert Transporte. Die Länder fordern deshalb unter anderem mehr Schiffe, die auch bei wenig Wasser fahren können, und einen schnelleren Ausbau der Wasserstraßen. Immerhin gibt es bei der Energieversorgung bislang Entwarnung. Kraftwerke laufen laut dem Bundeswirtschaftsministerium weiter normal. Auch bei Öl und Kraftstoffen gibt es aktuell keine Engpässe. Zoe Tassovali, Redaktion.
1: Seit Januar sind in Deutschland 261 Menschen ertrunken. Das gab die DLRG in einer Sommerzwischenbilanz bekannt. Das ist etwas mehr als im gleichen Zeitraum im vergangenen Jahr. Allein die Hitzewellen im Juni und Juli forderten 160 Badetote.
3: Die Zahl der Badetoten bleibt auf einem hohen Niveau. Das zeigt die Sommerzwischenbilanz der DLRG. Durch immer länger werdende und stärkere Hitzeperioden suchen mehr Menschen Abkühlung in Gewässern. Und das verläuft immer wieder tödlich. Vor allem Flüsse und Seen sind besonders gefährlich. Viele Menschen überschätzen dort ihre Schwimmfähigkeiten und unterschätzen Gefahren wie Strömungen oder Kälteschocks. Vor allem Männer. 80% aller Badetoten sind Männer, denn die würden eher alkoholisiert baden gehen und seien insgesamt leichtsinniger. Simeon Müller, Berlin.
1: Das Mittelmeer heizt sich immer mehr auf. An einer Messboje vor Mallorca wurde nun eine neue Rekordtemperatur von 33 Grad registriert, teilte der spanische Nationale Wetterdienst mit. Noch vor der offiziellen Bestätigung durch die spanische Hafenbehörde berichtete der staatliche TV-Sender RTVE, das sei der höchste jemals in spanischen Gewässern gemessene Wert.
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4: A57 Krefeld-Köln zwischen Dormagen und Köln-Worringen. 1 Kilometer Stau. Wir wünschen allen unterwegs gute Fahrt.
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5: Tja, und wir starten mal rein. Jetzt in diese Stunde mit ganz frischem Material, und zwar von Topic und Becky G. Und Sorry Papi. Ich bin Andreas Grunwald. Hallo zusammen.

0: das sind die Pet Shop Boys und Go West. So, wir schalten mal die Glotze ein.
1: Du trittst von dem Freund zurück? Freiwillig?
2: Es gibt keinen Fall mehr.
0: Ja, von wegen. Es gibt sogar gleich einige neue Mordfälle in der Serie Der Pass. Und zwar auf 3 Staffeln hat es eines der Serienhighlights der letzten Jahre gebracht. Die 2. und 3. laufen endlich auch im Free TV. Und zwar seit gestern bei Nitro. Der Seriencheck, den gibt's jetzt mit Jörg Albrecht.
3: Ich dachte, wir arbeiten zusammen.
4: Du kommst wirklich durch alles im Griff.
3: Nein, aber ich versuche wenigstens den richtigen Weg zu finden.
4: Es gibt keinen. Der einzige Weg geht am Arsch vorbei.
5: Am Arsch sind sie wirklich gewesen am Ende der 8 Folgen von Der Pass. Die beiden Ermittler Ellie Stocker und Gedeon Winter. Zwar war der sogenannte Krampus-Killer tot, die 2 Polizisten aber fast auch. Das heißt, nur von ihr wissen wir bislang, dass sie knapp einen Giftcocktail überlebt hat. Er dagegen wird in der letzten Szene der ersten Staffel von Kugeln getroffen.
3: Wir müssen davon ausgehen, dass der Einbruch nur vorgetäuscht war. Jemand hat den Täter ins Haus gelassen.
5: Die Berchtesgadener Kommissarin Stocker ist also wieder im Dienst, steht allerdings noch gehörig neben sich. Bei einem Einsatz hat sie einen kompletten Aussetzer.
3: Ich habe überreagiert.
6: Sie haben mir eine geladene Waffe ins Gesicht gehalten.
3: Ich hätte niemals abgedrückt.
6: Das ist sehr beruhigend.
5: Was dagegen mit Ösi-Kollege Winter nach den Schüssen passiert ist, bleibt erst einmal offen. Dafür treffen wir auf ein paar Neuzugänge. Darunter ein seltsames Salzburger Brüderpaar aus reichem Haus und eine Anfängerin im Kommissariat. Die Polizistin Jela, deren Vater seit Jahren im Knast sitzt.
7: Ich will nicht mehr die Drecksarbeit machen. Ich kann mehr.
6: Du warst schon ehrgeizig als Kind.
5: Jela, die beobachtet hat, wie Ellie Stocker ausgetickt ist, wittert ihre Chance, um bei den aktuellen Ermittlungen endlich aus dem Schatten zu treten.
7: Ich wollte mit Ihnen über meine Zukunft sprechen.
3: Aber nicht jetzt. Wir haben ja einen Fall zu lösen.
5: Wieder treibt ein Serienmörder ein blutiges Spiel. Sein erstes Opfer ist eine junge Touristin. Bevor die Geschichte aber so richtig in Fahrt kommt, zieht einen der Pass wieder in den Bann mit seiner düsteren Atmosphäre. Häufig wäre es besser gewesen, wenn man es bei einer Staatenserie, bei einer Staffel belassen hätte. Gut, dass man das bei Der Pass nicht getan hat.
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1: A57 Krefeld-Köln zwischen Dormagen und Köln-Worringen. 1 Kilometer Stau. Wir wünschen allen unterwegs gute Fahrt.
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2: Ja, und da haben wir jetzt die Sugar Babes mit dabei mit Push the Button. Ich bin Andreas Grunwald. Euch eine angenehme Nacht.

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1: Ich bin Tanja Wagner. Der Drohnenvorfall am Flughafen Leipzig-Halle beschäftigt die obersten Ermittler Deutschlands. Die Bundesanwaltschaft hat den Fall übernommen. Sie spricht von einem Angriff mit besonderer Bedeutung für die Sicherheit des Landes.
2: Die Ermittler gehen inzwischen davon aus, dass die Täter die Explosion auf dem Flughafengelände ganz gezielt auslösen wollten. An der Drohne befanden sich laut der Bundesanwaltschaft professioneller Sprengstoff und ein Zünder. Außerdem soll eine Frachtmaschine beim Durchstarten mit einer zweiten Drohne zusammengestoßen sein. Auch dazu wird gerade ermittelt. Für die Karlsruher Behörde ist der Fall so schwerwiegend, dass er die innere und äußere Sicherheit Deutschlands gefährden könnte. Zoe Tassovali, Redaktion.
1: SIG für das hessische Ziegenhain, TP für Templin in Brandenburg oder SLG für Saulgau in Baden-Württemberg. Die wiederbelebte Zulassung von Nummernschildern wecken bei vielen Bürgern Heimatgefühle, meint der Autor einer Studie, Borchert. Nach dem Willen des Bundesrats könnte es bald noch kleinteiliger zugehen, wenn weitere Kommunen mit mindestens 20.000 Einwohnern eigene Kennzeichen ausgeben. Ob und wann der Vorschlag greift, ist bislang nicht bekannt. Bundesverkehrsminister Bilger hat nach einer Niedrigwasserkonferenz in Bonn mehrere kurzfristige Maßnahmen angekündigt. Sie sollen der Wirtschaft helfen, Lieferketten auf den wichtigen Wasserstraßen wie Rhein, Donau und Elbe aufrechtzuerhalten. Wir können das Wetter nicht beeinflussen, aber wir können dafür sorgen, dass unsere Wirtschaft besser durch diese schwierigen Wochen kommt, sagte Bilger nach dem Spitzentreffen mit Wirtschaftsvertretern und Verbänden. Es geht wieder los. Mit dem Duell zweier Traditionsvereine startet die neue Saison in der zweiten Fußball-Bundesliga. Der VfL Bochum empfängt zum Auftakt heute Abend im Ruhrstadion Hertha BSC.
3: Sowohl Bochum als auch Hertha gehen mit einigen Fragezeichen in die neue Saison. Bei beiden Clubs hat sich personell viel verändert. Vor allem die Berliner sind quasi rund erneuert. Wichtige Leistungsträger wie Kapitän Rehse oder Torwart Ernst sind weg und weil gespart werden muss, setzt die Hertha vor allem auf die eigene Jugend. Vom Aufstieg will diesmal keiner offen reden. Saisonziel ist ein einstelliger Tabellenplatz. Thomas Brock, Berlin.
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4: A4 Aachen-Köln zwischen Kreuz Köln-West und Köln-Eifeltor. 1 Kilometer Stau. Und A57 Krefeld-Köln zwischen Dormagen und Köln-Worringen. 1 Kilometer stockender Verkehr. Wir wünschen allen unterwegs gute Fahrt.
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5: Ja, und das an diesem Freitag mit Andreas Grunwald. Schönen guten Morgen.

0: Ja, nochmal einen schönen guten Morgen mit Musik von Ed Sheeran.
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0: Ja, was ist heute wichtig? Diese Frage beantwortet die Kollegin Laura Potting mit direkt heute wieder Urlaub einreichen. Ne? Wie war der Urlaub? Mach doch mal Mikro an.
2: Ich war nicht im Urlaub. Ich habe renoviert. Nochmal. Ich bin total unentspannt. Gut, ich war vorher unentspannt. Ich war danach unentspannt. Mittendrin bin ich auch unentspannt. Also sei mir ehrlich. Entspannt war ich noch nie.
0: Die Dame fühlt so wie ich. Aber dagegen soll Sport helfen, habe ich gehört.
2: Ja, das ist richtig.
0: Ja, machen wir heute Sport? Also wir nicht, aber
2: nee,
0: wer denn?
2: Es wird tatsächlich sportlich, weil heute Abend geht's wieder los mit Fußball.
0: Nee.
2: Endlich. So, die zweite Bundesliga startet mit Bochum gegen Hertha und in der dritten Liga geht's auch wieder los mit SV Waldhof gegen Düsseldorf und mit der ersten Bundesliga geht's dann aber erst Ende August wieder los.
0: Okay, und vom Fußball geht's rauf aufs Fahrrad, also nicht für uns beide, Gott bewahre. Wir radeln
2: soll das denn
0: weiter.
2: Heißen?
0: Ja, hast du ein Fahrrad? Nee.
2: Ja, 5, glaube ich.
0: Für zu Hause ein Home-Ding.
2: Das habe ich auch noch. Ich rate sehr, sehr viel.
0: Du bist so eine Angeberin.
2: Ja, wir haben unsere große Fahrradwoche. Ja. Ich möchte nochmal sagen, ich fahre sehr viel Fahrrad. Wir haben euch ganz viele Infos zum Thema Fahrrad zusammengepackt. Zum Thema zum Beispiel E-Bike-Kauf. Worauf muss ich achten? Wie kann ich mein Rad eigentlich in NRW easy und unterwegs reparieren? Und wir stellen euch diese Woche auch die schönsten Radtouren und Radwege bei uns im Land vor. Alles dazu gibt es bei uns online, aber natürlich auch hier bei uns im Programm.
0: Das ist so gut, Laura. Ich danke dir. Hier kommt der Eiermann. Dankeschön.

0: Das Wetter an Rhein und Erft.
1: Ja, und da geht's mal sonnig, mal wolkig durch den Tag. Dazu ist es auch angenehm warm und trocken heute. Werte liegen da zwischen 22 und 26 Grad.
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2: A57 Krefeld-Köln zwischen Dormagen und Köln-Worringen. 1 Kilometer Stau. Wir wünschen allen unterwegs gute Fahrt.
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1: Tja, Freitagmorgen, kurz nach 5:30. Musik packen wir uns jetzt mal auf die Ohren von Pitbull. Ich bin Andreas Grunwald. Schönen guten Morgen zusammen. 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

0: Und nochmal einen schönen guten Morgen an diesem Freitag. Das hier Musik von Deep Blue Something. Breakfast at Tiffany's. Gleich hier bei uns neue Musik von Michael Schulte.
1: Augenblick mal. Alia ist 16. Die Schülerin hat für einen Wettbewerb in der Schule einen Poetry-Text geschrieben. Über Heimat und Flucht und Angst. Es ist die Geschichte ihrer Cousine, die als Kurdin nach Deutschland kam und der jetzt die Abschiebung droht.
2: Leben oder doch nur überleben? Immer auf der Flucht, auf der Suche nach Heimat. Zu jung zu verstehen, warum wir eigentlich gehen. Kurden in der Türkei. Wir sprachen unsere Sprache nur leise, weil die Angst, gehört zu werden, lauter war als unsere Stimmen. Wir gaben unseren Kindern Namen, die nicht zu kurdisch klangen, weil selbst ein Name über ihre Zukunft entscheiden kann. Und wir lernten, sag niemals zu laut, ich bin Kurdin, denn dieser Satz kann dir dein Leben kosten. All die Wege durch Albanien, Kosovo, Serbien, Kroatien, Italien, Frankreich und Slowakei. Mit 7 Jahren nur ein großes Versteckspiel. Und dann Deutschland. Ich lächelte die deutsche Oma im Bus extra freundlich an. Ich sprach im Laden extra laut Deutsch. Ich feierte eure Feiertage und ich vernachlässigte meine Kultur, um eure zu lernen. Dann die Hoffnung. Nicht mehr nur ein Zufluchtsort, sondern vielleicht ein Ort, den ich zu Hause nennen darf. Doch plötzlich im Briefkasten ein Brief. Ein gelber Brief, so leicht, nur ein paar Blätter und trotzdem schwer genug, um all meine Hoffnungen zu begraben. Meine Schwester am Studieren, mein Bruder verheiratet, meine Eltern am Arbeiten, ohne Pause. Für Deutschland aber immer nur ein Aktenzeichen. An diesem Tag verstand ich, manchmal reicht es nicht, alles richtig zu machen, wenn mein größter Fehler meine Herkunft ist. Nie wieder hieß es und dennoch sind wir auf dem Weg dahin.
1: Den Text von Alia gibt's zum Nachlesen auf augenblickmalonline.de. Daniel Schneider von der Evangelischen Kirche für Augenblick mal.
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1: Mit Marc Weiß. Schönen guten Morgen. Der Drohnenvorfall in Leipzig ist jetzt ein Fall für die Bundesanwaltschaft. Man habe wegen der besonderen Bedeutung des Falles die Ermittlungen übernommen, heißt es von der Behörde. Sie stuft den Fall als einen schwerwiegenden Angriff auf die Transport- und Logistikinfrastruktur in Deutschland ein. Die Tat sei geeignet, die äußere und innere Sicherheit der Bundesrepublik zu beeinträchtigen, heißt es in der Mitteilung des Generalbundesanwalts. Mehr zum Thema von Christian Böder.
2: Der Flughafen Leipzig gilt als Umschlagplatz für militärische Hilfslieferungen an die Ukraine. Ein Flughafenmitarbeiter hatte die Sprengdrohne dann in der Nacht zum Mittwoch im Bereich der Südpiste gefunden, ganz in der Nähe von 4 ukrainischen Transportfliegern. Experten der Bundespolizei entschärften die Sprengladung. Es stellte sich heraus, dass sie offenbar nur deshalb nicht detonierte, weil der Zünder defekt war. Möglicherweise war auch noch eine zweite Drohne im Spiel. Eine umgeleitete Frachtmaschine kollidierte nahe des Flughafens in der Luft mit einem bisher unbekannten Gegenstand. In der Erklärung bestätigt die Bundesanwaltschaft die Aussage von Innenminister Dobrindt, dass der Anschlag wohl professionell vorbereitet wurde. Obwohl die Ermittlungen noch laufen, machen zahlreiche Politiker Russland für das gescheiterte Attentat verantwortlich oder halten es für wahrscheinlich. Darunter Grünen-Fraktionschefin Dröge und die FDP-Verteidigungspolitikerin Strack-Zimmermann. Der Vorfall hat außerdem die Debatte angefacht, ob die Drohnenabwehr zentralisiert beim Bundesinnenministerium liegen soll oder nicht.
1: Infos von Christian Böder aus dem News-Team. Vielen Dank und jetzt die weiteren Themen in der Zusammenfassung. Die SPD möchte gesetzlich verankern, dass im Bundestag gleich viele Männer und Frauen sitzen und die Wahllisten entsprechend aufstellen. Doch die meisten Menschen lehnen das ab. Rund 6 von 10 in Deutschland wollen das sogenannte paritätische Wahlsystem nicht. Das zeigt eine CW-Umfrage. In Bonn starten heute die ersten größeren Abbrucharbeiten an der maroden Bonner Nordbrücke. Bis Montagabend soll die Vorlandbrücke auf der linken Rheinseite weg sein. Die Brücke auf der A565 galt als die wichtigste Ost-West-Verbindung für die Region. Seit Anfang Juni ist sie komplett gesperrt. Nach der WM-Enttäuschung und den Wochen ohne Fußball starten heute die 2. und die 3. Bundesliga. In der 2. wird die Saison von Bochum und Hertha BSC eröffnet. Der VfL empfängt die Berliner um 20:30 im Ruhrstadion. Für beide Mannschaften ist die Partie nach größeren personellen Umbrüchen im Sommer ein erster wichtiger Gradmesser. Auch in Liga 3 steht heute ein NRW-Club auf dem Platz, auch wenn das vermutlich noch ein bisschen wehtut. Fortuna Düsseldorf eröffnet nach dem Abstieg jetzt die Saison in der 3. Liga. Die Fortuna muss zu Waldhof Mannheim. Anstoß dort ist um 19 Uhr. Und das waren die Nachrichten mit Marc Weiß.
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3: Und damit guten Morgen, Christian Meissner.
4: Schönen guten Morgen.
3: Ja, heute Morgen noch Pulli-Temperaturen draußen.
4: Ja, es ist heute Morgen so kühl, wie wir das schon lange nicht mehr erlebt haben. 11 Grad zum Beispiel messen wir nur bei euch in Hücheln. Aber ansonsten ist alles tippitoppi. Viel Sonne heute an diesem Freitag, nur so ein paar lockere Wolken. Und temperaturtechnisch auch später wieder okay. So 22 bis 25 Grad sind drin.
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4: Nix.
3: So schnell geht's.
4: Nix.
3: Einfach nix.
4: Ich hab nix zu sagen.
3: Wenn ihr aber noch was zu sagen habt, dann ruft gerne an unter der 02236 88 89 90 per WhatsApp und per Telefon. Kommt gut an.
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3: Ja, so, da haben wir es doch schon wieder. Guten Morgen am Freitag, den 7. August. Wir starten zusammen in dieses Wochenfinale. Jetzt mit Musik von The Weeknd um 6:15. Das ist Dancing in the Flames. Kommt gut rein in den Tag. Guten Morgen.

0: So, werden wir alle mal ein bisschen wach um 10 nach 6. Taylor Swift, I knew you were trouble. So, und damit schon wieder Endspurt dieser Woche. Guten Morgen am Freitag. So, überlegen wir mal gerade, was ist uns von dieser Woche groß hängen geblieben? Sehr, sehr viel Sonne. Ich glaube, das Wort habe ich auch am häufigsten die letzten Tage gesagt. Sonne und warm. Ja, muss ich mal nachzählen. Mein Highlight natürlich, meine ersten Tage in der Morning Show hier bei Radio Erft. Hat richtig viel Spaß gemacht mit euch. Ich freue mich auf die nächsten Wochen. Und das hier sind eure Highlights.
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0: Ja, und jetzt seid ihr dran. Schickt mir auch noch gerne eure Highlights. Welcher Moment ist euch besonders hängen geblieben? 022 36 88 89 90. Hier per Sprachnachricht zu mir ins Studio.

0: Das ist die neue Nummer von Bebe Rexha, New Religion. Nächste Woche ist sie auch auf dem Sanremo Festival auf dem Gelände des Flughafen Weeze hier bei uns in NRW. Und jetzt ist sie hier bei uns im Radio. Ihr hört die Radio Erft Morning Show. Schönen guten Morgen. So, wie sieht's aus? Schon was vor heute Abend? Ist ja Freitag. Da gehe ich ja manchmal, wenn es so ein bisschen entspannter angehen soll, gerne mal ins Kino. Aber jetzt im Sommer gibt es da was viel Besseres. Kino unter freiem Himmel. Ja, habe ich letztes Jahr zum ersten Mal ausprobiert. Ist richtig cool. Man bleibt in diesem Sommerfeeling drin und kann sich dabei einen tollen Film anschauen. Im Innenhof der Abtei Brauweiler wird heute wieder die Leinwand aufgebaut beim Open-Air-Kino. Läuft heute, ja, ein echter Klassiker. 2001 Odyssee im Weltraum, also Science-Fiction und das unter freiem Himmel. Los geht's da heute mit Einbruch der Dunkelheit. So ab 19 Uhr könnt ihr schon entspannt ankommen, euch Snacks holen und die Atmosphäre genießen. Tickets kosten 13,90 Euro, also vielleicht eine schöne Alternative zu Netflix auf der Couch. Kommt gut rein in dieses Wochenende mit uns. Hier ist Finn Weiden. Guten Morgen.
1: Guten Morgen. Guten Morgen. Hier ist

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1: Um 6.30 Uhr mit Nico Mensching. Guten Morgen. Wer gerade in Wesseling oder Köln am Rhein unterwegs ist, der sieht eher ungewöhnliche Bilder. Breite Kiesbänke, flaches Wasser und deutlich weniger Schiffsverkehr als sonst. Das Niedrigwasser hat jetzt auch eine Art Krisentreffen in Bonn ausgelöst. Bundesverkehrsminister Steffen Bilger hat danach unterschiedliche Maßnahmen angekündigt.
2: Erstens, es geht um langfristige Maßnahmen, also Ausbau unserer Wasserstraßen, um besser mit Niedrigwassersituationen jetzt umgehen zu können. Zweitens mittelfristige Maßnahmen, wie beispielsweise der Umbau von Schiffen, sodass diese besser mit Niedrigwassersituationen umgehen. Und drittens kurzfristige Maßnahmen, wie die Aussetzung des Sonn- und Feiertags, Fahrverbots für Lkw.
1: Außerdem sollen mehr Güter auf die Schiene verlagert und unnötige Baustellen auf wichtigen Ausweichrouten vermieden werden. Hintergrund ist, dass viele Frachtschiffe auf dem Rhein wegen der niedrigen Pegelstände nur noch einen Teil ihrer üblichen Ladung transportieren können und die Wirtschaft deshalb schon vor steigenden Kosten und Problemen bei Lieferketten warnt. Die Restaurants am Brüsseler Platz in Köln dürfen ihre Außengastronomie ab sofort wieder bis Mitternacht öffnen. Die Stadt zieht die bisherige Sperrstunde um 22 Uhr zurück und legt keine Beschwerde gegen einen Beschluss des Verwaltungsgerichts Köln ein. Hintergrund ist ein Eilantrag eines Gastwirts gegen die verkürzten Öffnungszeiten. Das Gericht hatte entschieden, dass die Auflage der Stadt fehlerhaft und damit rechtswidrig war. Die Stadt hatte mehrere Lärmgutachten in Auftrag gegeben. Nach Auffassung des Verwaltungsgerichts waren diese Gutachten aber nicht geeignet, um den Lärm der Außengastronomien allein zu bewerten. Zwar galt das Urteil zunächst nur für einen Betrieb, die Stadt geht aber davon aus, dass die Entscheidung auf alle anderen Gastronomiebetriebe am Brüsseler Platz übertragbar ist. Deshalb dürfen alle Außengastros dort jetzt wieder bis 24 Uhr öffnen. Und jetzt weitere Meldungen kurz und knapp. Die Idee mit den kleinteiligen Autokennzeichen hat in den vergangenen Jahren viele Anhänger gefunden. Seit 2012 dürfen Landkreise und kreisfreie Städte zusätzliche Buchstabenkombinationen auf den Nummernschildern zulassen. Seitdem sind, nach einer aktuell vorgestellten Zählung, fast 7 Millionen Autos, Motorräder und Hänger mit 336 reaktivierten Heimatkennzeichen zugelassen worden. Im Kölner Zoo gibt es eine kleine Premiere. Erstmals ist dort ein Sulawesi-Hirscheber geboren worden. Das weibliche Jungtier dieser bedrohten Art heißt Peri und kam bereits Ende Mai zur Welt. Und auf radioerft.de, da gibt's weitere News von Rhein und Erft.
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3: Ja, Christian Meißner, auf dem Weg zum Sender war es eben echt frisch draußen.
4: Ja, also es ist jetzt nicht kalt, aber es ist erfrischend heute Morgen. 11 Grad messen wir zum Beispiel bei euch in Niederaußen. Dazu scheint aber schon die Sonne und das ist gut. Das wärmt das Ganze dann nochmal ein bisschen auf. Also 22 bis 25 Grad sind heute drin. Morgen am Samstag dann auch wieder bis zu 30 Grad. Viel Sonne. Perfekt für das Weinfest morgen auch in Niederaußen.
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4: Vorsicht auf der A4 nach Aachen. Zwischen dem Kreuz Kerb und Merzenich, da liegen Gegenstände auf der Fahrbahn. Und die A4 nach Olpe, ab dem Kreuz Köln-West, ein bisschen stockender Verkehr.
3: Und mehr Staus im Blitzer könnt ihr uns gerne jederzeit melden. Das geht über die 02236 88 89 90. Sehr gerne auch als WhatsApp-Sprachnachricht.
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3: Einen schönen guten Morgen. Mit uns geht's in Richtung Wochenende. Hier ist eure Morningshow. Nico und Marc in den Nachrichten, Christian im Service. Jo. Und ich bin Finn Weiden. Guten Morgen.
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0: Ja, so ein bisschen House-Vibes zum Start in diesen Freitag kommen von UGL und Topic, I Adore You. Schönen guten Morgen, hier heute die Radio Erft Morning Show. Jetzt haben wir es ganz genau 6.40 Uhr. Bettburg hat den Schützenfest-Modus an. Ja, in Brühl wird das ganze Jahr gefühlt Weihnachten gefeiert. Und in Pulheim ist sowieso dauerhaft Karneval. Habe ich mir nicht ausgesucht? Nee, kommt von euch. Die GEMA hat nämlich ausgewertet, welche Songs in unseren Städten am häufigsten gespielt werden. Und diese Top Tens, die sind wirklich wild. In Bettburg dominieren Schützenhits wie Der böhmische Traum. In Brühl läuft überraschend oft Feliz Navidad. Und in Pulheim, natürlich, ich habe es eben gesagt, jede Menge Karneval. Unser Reporter Theo Kirschbaum hat sich gedacht, wenn die Songs schon überall laufen, dann können wir sie ja auch direkt mal gemeinsam mit euch singen.
1: Nummer 1 Hit hier in Pulheim auf jeder Veranstaltung ist Stähne von den Klüngelkopf.
2: Finde ich auch gut, ja.
1: Müssen wir es mal zusammen anstimmen? 3, 2, 1. Wenn am Himmel die Stähne tanzen. Ich mache so lange weiter, bis du...
2: Kinder weggelaufen beim Einschlafen, weil ich absolut nicht singen kann.
3: Ich sag mal, meistens läuft Musik, die mir eh nicht so gefällt, weil ich mehr auf Hardrock und so stehe.
1: Was wären das dann für Musik, die dir nicht so gefällt? Muss ja, ich jetzt schon unbeliebt machen.
3: Ich spiele Karnevalsmusik.
1: Oh.
3: Schöne Stücke, ja, ne, die auch zum Mitsingen mal.
1: Ja, versuchst du dich gerade noch zu retten?
3: Ja, ich gleich, ein paar draufkriege, wenn ich nach Köln komme.
1: Auf Platz 1 Stähne von den Klüngelköpfen.
2: Ja, das ist ja auch.
1: Bist du da auch textsicher bei Stähne?
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2: Genau. Aber ich bin Schwab, das ist immer ein bisschen schwierig mit mir und dem Kölsch. Ich kenne die Lieder, ja. Ich kann sie nur im Normalfall nicht mitsingen, weil ich mich einfach mit dem Dialekt schwer tue.
1: Ich glaube, nach ein paar Kölsch interessiert das auch niemanden.
2: Das stimmt, und wenn alle anderen laut singen, dann fällt das auch nicht auf.
0: Genau, Regel Nummer 1 auf allen Festen. Die GEMA hat die Top-Songs in allen Städten bei uns an Rhein und Erft ermittelt. In Pulheim stehen Karneval-Songs ganz oben auf der Playlist. Nummer 1, Stähne von den Klüngelköpp. Und ganz oben auf meiner Playlist steht jetzt für euch Madonna, ein Klassiker aus den 80ern. Das ist Like a Prayer. Kommt gut in den Freitag mit uns.
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Kaffeemaschine und zum, ja, zur Arbeit vielleicht. Doch sind wir bei euch an diesem Morgen. 6.50 Uhr haben wir es jetzt. Macht euch einen entspannten Tag mit Musik von Snow Patrol. Das ist Chasing Cars. Finn Weiden ist hier. Guten Morgen.

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1: Mit Marc Weiß. Schönen guten Morgen. Sollen künftig per Gesetz genauso viele Frauen wie Männer im Bundestag sitzen, so wie sich die SPD das vorstellt? Die große Mehrheit der Deutschen sagt nein. Das zeigt eine repräsentative Umfrage des Meinungsforschungsinstituts CIVI. Christian Böder aus dem News-Team. Nur 2 von 10 Befragten befürworten dieses sogenannte paritätische Wahlsystem.
2: Stimmt. Fast genauso viele waren unentschlossen oder hatten keine Meinung dazu. Über 6 von 10 sagten aber, sowas wollen wir nicht. Die Forderung für ein paritätisches Wahlsystem kommt von der SPD und hat mit dem Streit um die Wahlrechtsreform zu tun. Die Union dringt auf die Reform, lehnt aber den Vorstoß vom Koalitionspartner ab. Die SPD will das Wahlrecht so ändern, dass der Männer-Frauen-Anteil im Bundestag künftig 50-50 ist. Aktuell liegt der Frauenanteil unter den Bundestagsabgeordneten bei rund 30%. In dem Zusammenhang sollen auch die Wahllisten entsprechend angepasst werden. Das wollen aber viele nicht. Auch wenn man sich nur die Meinungen der befragten Frauen in der Umfrage anschaut, da sagt mehr als die Hälfte Nein dazu, weniger als ein Drittel dagegen Ja. Bei Männern liegt die Ablehnung klar höher.
1: Infos waren das von Christian Böder aus dem News-Team. Vielen Dank und jetzt die weiteren Themen in der Zusammenfassung. Nach dem Drohnenvorfall am Leipziger Flughafen ermittelt jetzt die Bundesanwaltschaft. Es handele sich um den Versuch eines schwerwiegenden Angriffs auf die Transport- und Logistikinfrastruktur in Deutschland, heißt es in einer Erklärung. Die meisten Politiker vermuten Russland als Drahtzieher hinter der Aktion. Offenbar ist der Sprengsatz am Flughafen nur deshalb nicht explodiert, weil der Zünder einen Defekt hatte. Nach der WM-Enttäuschung und den Wochen ohne Fußball starben heute die zweite und die dritte Bundesliga. In der zweiten wird die Saison von Bochum und Hertha BSC eröffnet. Der VfL empfängt die Berliner im Ruhrstadion. Auch in der dritten Liga steht ein NRW-Club auf dem Platz. Fortuna Düsseldorf muss zu Waldhof Mannheim. Das Mittelmeer heizt sich immer weiter auf. An einer Messboje vor Mallorca wurde jetzt eine neue Rekordtemperatur von 33,02 Grad gemessen. Und das im Wasser, das meldet der spanische Nationale Wetterdienst. Laut spanischen Medien ist das der höchste jemals in spanischen Gewässern gemessene Wert. Im westlichen Mittelmeer liegen die aktuellen Wassertemperaturen 4 Grad über dem langjährigen Durchschnitt, heißt es. Forschern zufolge ist dafür vor allem der menschengemachte Klimawandel verantwortlich. Die immer höheren Wassertemperaturen gefährden nicht nur die Ökosysteme im Meer, sie erhöhen leider auch die Gefahr heftiger Stürme mit Starkregen. Grund ist, dass das aufgeheizte Mittelmeer durch Verdunstung enorme Mengen an Wasser an die Luft abgibt und wenn dann kalte Höhenluft auf diese feucht-warme Luft trifft, kommt es sehr oft zu schweren Unwettern.
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3: Mit Nico Mensching, guten Morgen. Der Bund hat auf das Niedrigwasser am Rhein reagiert. Bundesverkehrsminister Bilger hat bei einem kurzfristigen Treffen in Bonn Sofortmaßnahmen vorgestellt, um Lieferprobleme auf Wasserstraßen wie dem Rhein zu vermeiden. Vorgesehen sind eine Vertiefung der Fahrrinne, besser geeignete Schiffe und die kurzfristige Aufhebung des Sonntagsfahrverbots für Lkw. Anlass ist der historisch niedrige Pegelstand. Viele Frachtschiffe auf dem Rhein können deshalb nur eingeschränkt Ladung transportieren. Einzelne Fährverbindungen haben den Betrieb eingestellt. Und mehr von Rhein und Erft gibt es gleich in einer halben Stunde um 7:30.
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4: So, guten Morgen, Christian Mais, ne?
5: Schönen guten Morgen.
4: Du hast heute sehr angenehme Temperaturen für uns.
5: Ja, ihr werdet das sofort merken, wenn ihr gleich aus der Tür seid. Es ist deutlich frischer. Wir sind das gar nicht mehr gewohnt.
4: Ja. So Mini-Temperaturen.
5: Ja. Aber es ist nicht kalt, es ist nur erfrischend. 12 Grad messen wir jetzt zum Beispiel bei euch in Gümlich. Die Sonne scheint auch schon, wärmt das Ganze auf. Hier und da so ein paar lockere Wolken. Wir schaffen dann heute auch noch mal bis zu 25 Grad. Morgen auch wieder viel Sonne und dann wieder ein Ticken wärmer, bis 30 Grad sind drin.
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5: Weiterhin Vorsicht auf der A4 nach Aachen zwischen dem Kreuz Kerpen und Merzenich. Da liegen weiterhin Gegenstände auf der Fahrbahn. Dann die 4 nach Olpe ab dem Kreuz Köln-West. 2 Kilometer stockender Verkehr, da braucht ihr 5 Minuten länger. Und die letzte Meldung kommt schon von der Autobahn 59 nach Köln zwischen Rathen und Dreikolmer. Ein bisschen stockender Verkehr.
4: Und die 0223688-8990 ist eure Nummer, wenn ihr noch etwas gesehen habt. Kommt alle gut und sicher an euer Ziel.
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4: Ja, und damit geht's rein in den Morgen. Hallo am Freitag. Wir starten gemeinsam mit euch ins Wochenende. Die passende Musik gibt's wie immer von uns. Gleich Britney Spears, Baby One More Time. Und das ist jetzt Leonie mit Don't Worry. Guten Morgen. 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

0: Einen schönen Freitag, ihr hört die Morning Show bei Radio Erf. 10 nach 7 haben wir es jetzt. Guten Morgen. Sag mal ehrlich, wenn wir im Urlaub nur 500 Meter einen schweren Koffer hinter uns herziehen, haben doch die meisten von uns schon keine Lust mehr, oder? Und jetzt stellt euch mal vor, 80 Kilometer zu Fuß in kompletter Feuerwehrmontur. Genau das macht Pascal Schlösser von der Feuerwehr Frechen morgen. Er läuft quer durch den Rhein-Erft-Kreis von Feuerwache zu Feuerwache. Und das nicht, um irgendeinen Rekord aufzustellen, sondern um Spenden zu sammeln für krebskranke Kinder. Unser Reporter Theo Kirschbaum wollte wissen, wie sich das anfühlt und ist beim Training direkt mal 5 Kilometer in Feuerwehrklamotten mitgelaufen.
1: Jetzt nehme ich auch, glaub ich, gerne mal die ersten paar Schlücke. Ah, oh, das tut gut.
2: 30 Grad?
1: Boah, das ist eine Last. 25 Kilo habe ich am Körper. Die letzten 500 Meter.
2: Aber du hast das Ziel vor Augen.
1: Ja, irgendwo da am Horizont ist eine Oase.
2: Yes.
1: Die Motivation, eben auch viel Spenden zu sammeln, die ist auch einfach groß bei euch.
3: Die Spendenbereitschaft ist jetzt schon da. Also wir sind jetzt schon bei knapp 1000 Euro, obwohl wir noch gar nicht gelaufen sind.
1: Ja.
3: Dieses Krebsding, das ist ja auch ein sehr, sehr wichtiges Thema heutzutage. Weil ich auch ganz gut nachvollziehen kann, was Angehörige durchmachen. Dadurch, dass ich das in der Familie selber erlebt habe mit Krebs und auch im jungen Alter Familienangehörige verloren habe, finde ich, dass das eine ganz, ganz wichtige Sache ist. Und dass das Geld dort halt auch ankommt, wo es gebraucht wird.
1: Was glaubst du, wie das sein wird? Endlich im Ziel ankommen.
3: Also nach 80 Kilometern, ich weiß gar nicht, ob ich da noch Gefühle in den Beinen haben werde. Es wird eine emotionale Geschichte.
0: Ja, auf jeden Fall ein unfassbar toller Einsatz von Pascal Schlösser von der Feuerwehr Frechen. Er läuft morgen 80 Kilometer in kompletter Feuerwehrmontur und sammelt damit Geld für krebskranke Kinder. Mega Aktion.
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0: Ja, mit dieser ganz entspannten Nummer starten wir in den Freitag bei uns an Rhein und Erft. Family of the Year mit Hero. Kommt gut rein in diesen Morgen mit uns. 7.20 Uhr haben wir es jetzt. So, und wenn ihr auf Schützenfest steht oder einfach Bock auf so ein bisschen, ja, wie beschreibe ich es, Kirmes, Biergarten und Sommerstimmung habt, dann lohnt sich dieses Wochenende ein Abstecher nach Frechen. Am Sportpark Herbertskaul feiert der Frechener Schützenverein sein Schützenfest. Heute Abend geht's da ab 17 Uhr los. Erst wird, ja, der Biergarten eröffnet, danach wird direkt der neue König ausgeschossen und morgen gibt's dann den Karnevals- und Bürgerkönig, später tanzt noch die Prinzengarde und abends noch Live-Musik, also volles Programm. Und am Sonntag gibt's dann noch den Festzug, Blasmusik, und es wird mit dem großen Frühschoppen dann nochmal richtig traditionell. Und es gibt in diesem Jahr sogar ganz neu einen Rückfahrservice. Also falls es bei euch was länger geht, da wird sich um euch gekümmert. Also egal, ob ihr nur auf ein Getränk vorbeischaut oder den ganzen Abend bleibt, in Frechen ist an diesem Wochenende auf jeden Fall was los beim Schützenfest. 17 Uhr geht's da heute los.
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0: Und das ist jetzt Ray Garvey für euch mit Wild Love. Hi zusammen.

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1: Um 7.30 Uhr mit Nico Mensching. Guten Morgen. Das extreme Niedrigwasser im Rhein hat jetzt auch die Bundespolitik beschäftigt. Bei einem kurzfristigen Treffen in Bonn hat Bundesverkehrsminister Steffen Bilger mehrere Sofortmaßnahmen angekündigt, um Lieferprobleme auf wichtigen Wasserstraßen wie dem Rhein zu vermeiden.
2: Auf der Straße Kapazitäten schaffen durch die Aussetzung des Sonn- und Feiertagsfahrverbots. Wasserstraße werden wir jetzt nicht für zusätzliche Behinderungen durch Arbeiten sorgen. Und drittens, die Schiene wird zusätzliche Kapazitäten bereitstellen.
1: Hintergrund sind die historisch niedrigen Pegelstände am Rhein, durch die viele Frachtschiffe nur noch deutlich weniger Ladung transportieren können. Einzelne Fährverbindungen mussten ihren Betrieb sogar einstellen. Bilger kündigte an, dass Bund und Länder die Lage nun regelmäßig gemeinsam mit Wirtschaft und Verbänden beobachten und beraten wollen. Wer heute beim Amt für Finanzmanagement in Erftstadt Fragen zu Steuern oder Gebühren hat, muss sich bis Montag gedulden. Wegen Software-Updates sind heute keinerlei Auskünfte zu Zahlungsvorgängen möglich. Betroffen sind unter anderem Grundbesitzabgaben, Hundesteuer, Gewerbesteuer und Abfallgebühren. Auch der Zahlungsverkehr läuft heute nicht. Ab Montag soll das System dann wieder vollständig zur Verfügung stehen, heißt es von der Stadt Erftstadt. Und jetzt weitere Meldungen im Überblick. Die ersten Folgen der Trockenheit sind im Supermarkt angekommen und weitere Auswirkungen sind bei anhaltendem Regenmangel wahrscheinlich. Nach Angaben von Marktbeobachtern ist Gemüse in zahlreichen Fällen für die Verbraucher teurer geworden. Die beliebten Pommes werden nach einer Einschätzung aus Erzeugerkreisen häufig kürzer ausfallen. Die Restaurants am Brüsseler Platz in Köln dürfen ihre Außengastronomie ab sofort wieder bis Mitternacht öffnen. Die Stadt Köln hat die bisherige Sperrstunde um 22 Uhr zurückgezogen und legt keine Beschwerde gegen den Beschluss des Verwaltungsgerichts ein. Das Gericht hatte nach dem Eilantrag eines Gastwirts entschieden, dass die Auflage der Stadt fehlerhaft und rechtswidrig war. Und in der Radio Erft App, da gibt's noch mehr News von Rhein und Erft.
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3: Und den Blick aufs Wetter hat für uns Christian Meissner. Guten Morgen.
4: Schönen guten Morgen. Und wir sehen viel Sonne heute an diesem Freitag hier bei uns im Rhein-Erft-Kreis. Hier und da so ein paar lockere Wolken, aber die tun nichts. 13 Grad messen wir jetzt bei euch in Berzdorf. Temperaturen bis 25 Grad sind dann heute noch drin. Morgen am Samstag auch wieder viel Sonne und bis zu 30 Grad. Sonntag dann wieder bis zu 34.
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4: Ja, das geht rucki zucki. Eine Meldung von der Autobahn 4 nach Olpe zwischen dem Kreuz Köln-West und Eiffeltor. Der Klassiker mittlerweile. 2 Kilometer stockender Verkehr, 5 Minuten plus.
3: Ja, und rucki zucki könnt ihr uns auch erreichen hier im Studio unter der 022 36 88 89 90, wenn ihr noch etwas gesehen habt. Kommt gut an.
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3: Ja, der Kaffee läuft, die Sonne scheint, die Weichen sind alle auf Wochenende gestellt. Perfekte Bedingungen also, um in diesen Freitag zu starten. Finn Weidnes hier, guten Morgen.

0: Yay, fast das Wochenende. Wir starten rein in diesen Freitag hier bei uns an Rhein und Erft. Gleich auch mit Musik von den Backstreet Boys. Everybody habe ich für euch in der Playlist. Und wenn ihr jetzt sagt, geil, Boybands, dann habe ich was für euch. Es gibt nämlich wieder die legendäre Boyband-Hits-Party der 90er im Forum Terra Nova. Am Sonntag findet die statt um 17.30 Uhr. Tickets gibt es noch online auf der Seite der Stadt Elsdorf. Also klickt euch da gerne mal rein. Kuscheltiere werfen ist übrigens offiziell erlaubt. Ja, eigentlich sollte es der schönste Tag ihres Lebens werden. Am 22. August wollten Melanie und ihr Partner im Sürter Bootshaus heiraten. Mit freier Trauung, Familien, Freunden, alles was dazugehört. Doch dann kam der Schock. Ihr habt es bei uns mitbekommen, die Location ist abgebrannt. Für viele wäre das erstmal ein kompletter Zusammenbruch der Hochzeitsplanung. Aber Melanie hat nicht aufgegeben und über Social Media nach Hilfe gesucht. Und Melanie ist jetzt auch bei mir am Telefon. Ihr wart also mitten in den letzten Vorbereitungen. Wie habt ihr davon mitbekommen, dass das Bootshaus abgebrannt ist?
1: Ja, ich war gerade auf der Arbeit und habe meinen Feierabend eingeläutet. Und dann hat unser gebuchter DJ mir ein Foto in unserer Gruppe geschickt. Da sah ich dann das Sürter Bootshaus in Flammen. Ich dachte erst, er möchte mich verarschen, so kurz vor der Hochzeit. Und dann bin ich rechts rangefahren und habe es mir angeschaut, habe dann gegoogelt. Und dann habe ich schon zahlreiche Artikel gelesen und dann war ich ziemlich geschockt und bin vom Glauben abgefallen und habe meinen Zukünftigen angerufen und wir waren erstmal am Boden zerstört und wussten nicht, wie geht's jetzt weiter.
0: Ja, so eine lange Vorbereitung, die jetzt nochmal komplett umzuwerfen. Wie schwierig, du hast ja auch einen Aufruf auf Facebook gemacht, wie schwierig ist es jetzt gerade so kurzfristig überhaupt eine passende Location für dann übernächste Woche zu finden?
1: Also total, man hat ja einfach seine Vorstellungen gehabt, wie unsere Hochzeit stattfinden soll und davon müssen wir jetzt abweichen. Und ich war dann einfach total in meiner Not und habe dann bei Facebook einen Hilfeaufruf gestartet. Ich brauchte ja irgendwie Unterstützung. Nebenbei arbeite ich ja noch. Und dann noch eine komplette Hochzeit in 2 Wochen neu organisieren, das war eine Riesenherausforderung.
0: Jetzt haben sich ja unter deinem Facebook-Post schon einige gemeldet. Ich glaube, so 700 Kommentare waren schon drunter. Gibt es denn schon Hoffnung oder seid ihr immer noch komplett auf der Suche?
1: Es gibt Hoffnung. Das entscheidet sich aber noch, weil wir hatten neben dem Sürter Bootshaus auch ein Hotel, das Waldehof, gebucht und haben da unsere entfernten Gäste untergebracht und uns selber auch, damit wir es nicht so weit haben. Und die wollen jetzt natürlich versuchen, dass eventuell wir die freie Trauung dort stattfinden lassen, aber wir suchen natürlich dann eine Feierlocation und wir arbeiten jetzt peu à peu alle Nachrichten ab, telefonieren alles ab.
0: Also ich höre raus, auch durch die ganzen Planungen, die Hochzeit wird auf jeden Fall stattfinden, ja?
1: Das wollen wir auf jeden Fall, ja, weil 10-jähriges Jubiläum, das haben wir jetzt und nicht erst im nächsten Jahr und deswegen wollen wir es versuchen, möglich zu machen.
0: Ja, wenn jetzt hier jemand zuhört, der vielleicht so eine Location hat oder so, was genau sucht ihr noch?
1: Also wir suchen am besten eine Location, wo wir unsere freie Trauung und die Party an einem Ort stattfinden lassen könnten und haben natürlich auch ein Budget. Wir sind 35 Gäste und meldet euch.
0: Ja, dann wünsche ich euch auf jeden Fall ganz, ganz viel Erfolg, dass ihr eine tolle Location findet und dann eine richtig tolle Hochzeit habt, so wie ihr sie euch vorgestellt habt.
1: Dankeschön.
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0: 10 vor 8 haben wir es und jetzt seit gestern ganz offiziell Die Die von Shakira und Burna Boy ist nicht nur der offizielle Song zur Fußball-WM in diesem Jahr, sondern auch der Sommersong des Jahres 2026, habt ihr gerade gehört, hier bei Radio Erft. Schönen guten Morgen und rüber geht's jetzt in die 80er zu Queen, I Want to Break Free. Einen schönen Freitag euch.
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1: Mit Marc Weiß. Schönen guten Morgen. Im Fall der Sprengdrohne am Flughafen Leipzig hat die Bundesanwaltschaft die Ermittlungen übernommen. Man stufe den Vorfall als schwerwiegenden Angriff auf die Transport- und Logistikinfrastruktur in Deutschland ein, heißt es in einer Mitteilung der Behörde. Die Drohne mit Sprengsatz war in der Nacht zum Mittwoch in der Nähe mehrerer ukrainischer Frachtmaschinen gefunden und entschärft worden. Der Vorfall hat auch die Diskussion angefacht, wer bei Drohnenangriffen eigentlich zuständig ist und wie gut sich Deutschland gegen solche Angriffe wehren kann. Dazu von Christian Böder aus dem News-Team.
2: In der Diskussion um die Zuständigkeit bei der Drohnenabwehr gibt es im Grunde nur zwei Positionen, Zentralisierung oder Zusammenarbeit. Der Chef des Bundestagsverteidigungsausschusses, Röwekamp von der CDU, fordert, dass die Drohnenabwehr zentral direkt beim Bundesinnenministerium liegen sollte oder zumindest bei der Bundespolizei. Er argumentiert, dass eine einzelne Behörde schnell neue Lösungen finden kann, wenn es um die vielseitige Bedrohung von ziviler Infrastruktur geht. Das sagte er dem Redaktionsnetzwerk Deutschland. Eine andere Sicht auf die Dinge hat der SPD-Innenexperte Sebastian Fiedler. Eine Vielzahl von Luftsicherheitsbehörden und Zuständigkeiten ist für ihn kein Problem, wenn die einzelnen Elemente eng und gut aufeinander abgestimmt zusammenarbeiten. Wer aktuell für das Abwehren von Drohnen zuständig ist, hängt ganz von Ort und Umständen ab. Dazu gehören etwa die Bundes- und Landespolizeien, die Bundeswehr, aber auch Flughafenbetreiber und zwei relativ neue Einrichtungen, nämlich das Zentrum zur Abwehr hybrider Bedrohungen und das Drohnenabwehrzentrum.
1: Christian Böder mit Infos, vielen Dank und jetzt die weiteren Themen in der Zusammenfassung. Bei Mercedes läuft nicht nur das Pkw-Geschäft schlecht. Der Nutzfahrzeughersteller Daimler Truck meldet für das zweite Quartal einen Gewinneinbruch von 48%. Im Vergleich zum Vorjahresquartal sei das Ergebnis von 245 Millionen Euro auf 128 Millionen gesunken, teilt der Konzern mit. Die SPD möchte gesetzlich festlegen, dass im Bundestag gleich viele Männer und Frauen sitzen und die Wahllisten entsprechend aufstellen. Die meisten Menschen allerdings in Deutschland lehnen das ab. Rund 6 von 10 in Deutschland wollen das sogenannte paritätische Wahlsystem nicht. Das zeigt eine aktuelle Survey-Umfrage. Die fußballlose Zeit ist vorbei. Heute starten die zweite und die dritte Bundesliga in die neue Saison. In der zweiten eröffnen Bochum und Hertha BSC. Der VfL empfängt die Berliner um 20.30 Uhr im Ruhrstadion. Für beide ist die Partie nach größeren personellen Umstellungen im Sommer ein erster wichtiger Gradmesser. Und auch in der dritten Liga steht ein NRW-Club auf dem Platz, auch wenn das noch ein bisschen wehtun dürfte. Fortuna Düsseldorf eröffnet nach dem Abstieg jetzt die Saison der dritten Liga. Die Fortuna muss zu Waldhof Mannheim. Anstoß da ist um 19 Uhr. Und das waren die Nachrichten mit Marc Weiß.
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3: Ja, und jetzt kommt die Sonne mal wieder richtig schön raus, hier vor unserem Studio am Rheinforum in Wesseling. Und damit der Blick aufs Wetter heute mit Christian Meissner.
4: Das sieht schon super aus, ne? Und vor allem für alle, die die heißen Temperaturen nicht so gut abkönnen, das ist heute euer Tag. 22 bis 25 Grad, ich denke, das geht klar. Heute Morgen auch noch ungewöhnlich kühl, ne? 14 Grad nur in Dannsweiler, das war die letzten Tage immer so um die 20 jetzt zu dieser Zeit. Heute dann wieder viel Sonne, nur so ein paar lockere Wolken. Das Wochenende wird dann auch wieder schön sommerlich und wieder heißer. Morgen am Samstag viel Sonne und bis zu 30 Grad. Am Sonntag bis zu 34.
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4: Eine klitzekleine Meldung haben wir nur und die kommt natürlich von der Autobahn 4 nach Aachen zwischen dem Kreuz Grimmenberg und dem Kreuz Köln Süd. 3 Kilometer stockender Verkehr plus 5.
3: Plus 5, genau. Und wenn ihr auf den anderen Autobahnen auch noch etwas gesehen habt, dann ruft uns gerne kostenlos an oder schickt mir eine WhatsApp hier ins Studio. Sehr gerne auch als Sprachnachricht an die 022 36 88 89 90.
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3: Das nehmen wir uns auch als Motto und zusätzlich starten wir auch gemeinsam happy ins Wochenende. Jetzt mit Musik von Journey, Don't Stop Believin'. Ich bin Finn Weiden. Guten Morgen.

0: Ach, das klingt doch nach Wochenende. Kaigo und Khalid mit Save My Love. Hier bei Radio Erft, jetzt haben wir es ganz genau. 10 nach 8, guten Morgen.
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0: Ja, und auch heute könnt ihr wieder eure Themen und Events hier bei uns vorstellen in unserer geschenkten Minute. So, und jetzt wird spannend für alle Fußballfans. Die Lisa ist am Telefon vom SC Borussia Kaster Königshofen. Guten Morgen.
2: Morgen, hallo.
0: Ja, erstmal Glückwunsch, ne, zum 100. Jubiläum des SC.
2: Vielen, vielen Dank.
0: Ja, ist ein besonderes Jubiläum, 100, und das feiert ihr kräftig am Samstag.
2: Ja, definitiv. Also wir feiern morgen ab 14 Uhr unsere Saisoneröffnung und das Jubiläum 100 Jahre SC Borussia Königshofen. Genau, wir haben viele Sachen geplant. Wir haben einmal die Testspiele von unserer ersten und der zweiten Mannschaft gegen tolle Gegner. Mhm. Unsere zweite Mannschaft, die spielt um 15 Uhr gegen Operten 2 und unsere erste Mannschaft gegen den Bettburger Ballspielverein. Und ja, wir haben ein tolles Rahmenprogramm, wir haben Hüpfburg für unsere kleinen Gäste,
0: cool.
2: Der Bundes-Hamburg-Korb trippt auf Königshofen und genau, wir haben frisch gezapftes Kölsch, leckeres vom Grill, ja, und wir würden uns halt sehr freuen, wenn uns möglichst viele Besucher auf Besuchen kommen,
0: Ja, frisch gezapftes Kölsch, auch immer ganz wichtig, ne, bei so einem Event. Und ich kann mir vorstellen, das ist auch nochmal so eine besondere Atmosphäre da am Samstag, ne?
2: Ja, total. Und ja, das Wetter soll ja auch super werden. Mhm. Also eigentlich steht da nichts im Wege, das wirklich schön und ausgiebig zu feiern.
0: Ja, also wenn ihr Lust auf Fußballstimmung am Samstag habt, der SC Borussia Kaster Königshofen wird 100, feiert die Saisoneröffnung mit dem ersten Spiel dann ab 15 Uhr. Und dann, ja, euch ganz viel Spaß da am Samstag, ne?
2: Vielen, vielen Dank.
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0: Grüße, Micha. Mein persönlicher Sommerhit des Jahres 2026. Alex Warren mit Fever Dream. Hier bei Radio Erft. Einen schönen guten Morgen. So, alle reden von Mallorca, Italien oder Griechenland. Wir bleiben heute einfach mal hier. So, denn auch hier im Rhein-Erft-Kreis gibt's Orte, an denen sofort Sommerfeeling aufkommt. Seen, Wälder, kleine Cafés. Wo verbringt ihr eure freie Zeit am liebsten? Was ist euer absoluter Sommerlieblingsplatz hier bei uns an Rhein und Erft?
1: Hallo, mein Name ist Carina Prekelmanns. Ich komme aus Erftstadt Gimnich. Mein Lieblingsort ist zum Spazieren der Otto-Meigler-See und für Kinder zum Spielen der tolle Spielplatz in Erftstadt Gimnich.
0: So, habt ihr auch noch Tipps für uns? Wo verbringt ihr am liebsten euren Sommer? An welchem coolen Sommerspot bei uns an Rhein und Erft? 022 36 88 89 90. Schickt mir gerne eine WhatsApp-Sprachnachricht hier ins Studio.
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1: Um 8.30 Uhr mit Nico Mensching. Guten Morgen. Wer gerade in Wesseling oder Köln am Rhein unterwegs ist, sieht eher ungewohnte Bilder. Breite Kiesbänke, flaches Wasser und deutlich weniger Schiffsverkehr als sonst. Das Niedrigwasser hat jetzt auch eine Art Krisentreffen in Bonn ausgelöst. Bundesverkehrsminister Steffen Bilger hat danach unterschiedliche Maßnahmen angekündigt.
2: Erstens, es geht um langfristige Maßnahmen, also Ausbau unserer Wasserstraßen, um besser mit Niedrigwassersituationen jetzt umgehen zu können. Zweitens, mittelfristige Maßnahmen, wie beispielsweise der Umbau von Schiffen, sodass diese besser mit Niedrigwassersituationen umgehen. Und drittens, kurzfristige Maßnahmen, wie die Aussetzung des Sonn- und Feiertags, Fahrverbots für Lkw.
1: Außerdem sollen mehr Güter auf die Schiene verlagert und unnötige Baustellen auf wichtigen Ausweichrouten vermieden werden. Hintergrund ist, dass viele Frachtschiffe auf dem Rhein wegen der niedrigen Pegelstände nur noch einen Teil ihrer üblichen Ladung transportieren können und die Wirtschaft deshalb schon vor steigenden Kosten und Problemen bei Lieferketten warnt. Wie gut funktioniert die Kita-Platzvergabe in Pulheim? Das will die Stadtverwaltung jetzt von den Eltern wissen. Sie bittet Eltern und Erziehungsberechtigte, an einer anonymen Online-Umfrage teilzunehmen. Angesprochen sind Familien, deren Kinder in einer städtischen Kita betreut werden. Ziel ist es, das Vergabeverfahren zu überprüfen und auch zu verbessern. Mitmachen ist noch bis zum 9. August möglich. Den Link zur Umfrage, den gibt's bei uns auf unserer Homepage radioerft.de. Und jetzt weitere Meldungen kurz und knapp. Der US-Facebook-Konzern Meta soll nach einer Gerichtsentscheidung im US-Bundesstaat New Mexico mehr als eine halbe Milliarde Dollar für die Hilfen an Kinder zahlen, die durch Nutzung sozialer Medien Schaden genommen haben. Zudem müssen in dem Bundesstaat zusätzliche Einschränkungen für Nutzer im Alter unter 18 Jahren eingeführt werden. In Frechen können Jugendliche heute schon deutlich früher ins Jugendzentrum Deluxe. Das Zentrum öffnet heute ausnahmsweise schon mal um 11 Uhr und nicht erst um 14 Uhr. Und auf radioerft.de, da gibt es weitere News von Rhein und Erft.
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3: Also ich hatte heute Morgen eine Jacke an, tatsächlich das erste Mal diese Woche. Christian Meisner, jetzt können wir aber auch eigentlich wieder zum T-Shirt wechseln. Ne?
4: Ja, vielleicht geht's auch ohne T-Shirt gleich, denn wir schaffen Temperaturen heute bis 25 Grad. Also ein sehr angenehmer Sommertag. Heute Morgen tatsächlich ein bisschen kühler. Die Frühaufsteher unter euch, die sind so bei 8, 9, 10 Grad aufgestanden. Mittlerweile sind es 15 zum Beispiel am Rhein in Urfeld. Morgen am Samstag dann auch wieder viel Sonne und wieder einen Ticken wärmer bis 30 Grad. Sonntag dann knacke heiß, bis zu 34 Grad im Schatten.
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4: Das ist das Schöne an den Sommerferien. Es ist so gut wie nichts los. Eine Minimeldung habe ich von der Autobahn 4 nach Aachen zwischen dem Kreuz Geremberg und dem Kreuz Köln Süd. Einen Kilometer stockender Verkehr.
3: Ja, und auch jetzt in den Sommerferien sind wir für euch erreichbar über diese Nummer 022 36 88 89 90. Also wenn ihr noch etwas gesehen habt, immer gerne her damit.
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3: Ja, das Wochenende klopft an. Den letzten Arbeitstag der Woche, ja, den kriegen wir jetzt auch noch rum. Schönen Freitag euch. Der Finn ist hier. Finn Weiden. Guten Morgen.

0: gab es noch eine richtig coole Dreier-Kombi. Marshmallow, Pink und Sting mit Dreaming hier bei Radio Erft. Schönen guten Morgen, 20 vor 9 haben wir es. Wir starten mit Power in Richtung Wochenende. Bedburg hat den Schützenfestmodus an. Brühl feiert gefühlt das ganze Jahr Weihnachten. Und in Pulheim, da ist sowieso dauerhaft Karneval. Ich habe mir das nicht ausgesucht. Das habt ihr euch gewünscht, quasi kann man sagen. Die GEMA hat nämlich ausgewertet, welche Songs in unseren Städten am häufigsten gespielt werden. Und diese Top Tens, die sind wirklich wild. In Bedburg dominieren Schützenhits. Da ist zum Beispiel der Böhmische Traum mit dabei. In Brühl läuft überraschend oft Feliz Navidad, ja. Und in Pulheim jede Menge Karneval. Unser Reporter Theo Kirschbaum hat sich gedacht, wenn die Songs doch eh schon überall laufen, dann können wir sie ja auch direkt mal gemeinsam singen.
1: Nummer 1 Hit hier in Pulheim auf jeder Veranstaltung ist Stähne von den Klüngelkopf.
2: Finde ich auch gut, ja.
1: So müssen wir zusammen anstimmen. 3, 2, 1. Wenn am Himmel die Stähne tanzen. Ich mach so lange weiter, bis du...
2: Ich nicht so singen. Meine Kinder weggelaufen beim Einschlafen, weil ich absolut nicht singen kann.
3: Ich sag mal, meistens läuft Musik, die mir eh nicht so gefällt, weil ich mehr auf Hardrock und so stehe.
1: Was wären das dann für Musik, die dir nicht so gefällt? Du musst dich jetzt schon unbeliebt machen.
3: Ich spiele Karnevalsmusik.
1: Oh.
3: Schöne Stücke, ja, ne, die auch zum Mitsingen mal...
1: Ja, versuchst du dich gerade noch zu retten?
3: Ja, ja. Ich gleich ein paar draufkriege, wenn ich nach Köln komme.
1: Auf Platz 1 Stähne von den Klüngelköpfen.
2: Ja, ist das ist schön. Ja auch.
1: Bist du da auch textsicher bei Stähne?
2: Nein.
1: Wenn am Himmel die Sterne tanzen.
2: Genau. Aber ich bin Schwab, das ist immer ein bisschen schwierig mit mir und dem Kölsch. Ich kenne die Lieder, ja. Ich kann sie nur im Normalfall nicht mitsingen, weil ich mich einfach mit dem Dialekt schwer tue.
1: Ich glaube, nach ein paar Kölsch interessiert das auch niemanden.
2: Das stimmt, und wenn alle anderen laut singen, dann fällt das auch nicht auf.
0: Ja, das ist die richtige Einstellung. Die GEMA hat die Top-Songs in allen Städten bei uns an Rhein und Erft ermittelt. In Pulheim, wir haben es gerade gehört, stehen Karnevalssongs ganz oben auf der Playlist. Und bei mir in der Playlist sind die 80er-Songs ganz oben mit dabei. Jetzt von Alphaville die nächste Nummer. Das ist Big in Japan. Finn Weiden ist hier. Guten Morgen.

0: bisschen Rock-Feeling an diesem Freitagmorgen. The Rasmus in the Shadows hier bei Radio Erft. Jetzt haben wir es ganz genau 10 vor 9 und er hier geht nächstes Jahr im März auf große Deutschland-Tour. Teddy Swims am 13. März ist er in der Lanxess Arena in Köln auf der Bühne. Tickets gibt es noch online dafür und hier ist er jetzt für euch im Radio mit seiner neuesten Single. Das ist Mr. Know It All.
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1: Mit Marc Weiß. Schönen guten Morgen. Die empfohlene Wassertemperatur für ein entspanntes Bad beträgt etwa 36 Grad. Das westliche Mittelmeer ist leider nicht mehr allzu weit davon entfernt. An einer Messboje vor Mallorca wurden rekordverdächtige 33 Grad Wassertemperatur gemessen. Und der spanische Nationale Wetterdienst warnt, dass noch nie eine höhere Wassertemperatur gemessen worden sei. Dass sich das Mittelmeer immer weiter aufheizt, hat weitreichende Folgen. Und das nicht nur für Touristen. Mehr zum Thema von Christian Böder.
2: Die hohen Meerestemperaturen bedeuten für Urlauber und Einheimische gleichermaßen, dass es an den Küsten sich auch nachts nicht abkühlt, was unter anderem das Schlafen erschwert. Dazu kommt noch eine höhere Luftfeuchtigkeit und auch nicht mehr die Möglichkeit, sich mit einem Sprung ins Wasser zu erfrischen. Bleibt das Wasser beständig so warm wie aktuell, dann drohen auch empfindliche Ökosysteme im Meer zu kippen und auch das Wetter wird sich ändern. Dann stehen den Mittelmeerstaaten regenzeitartige Zustände bevor, mit heftigen Stürmen und sintflutartigen Regengüssen im Herbst. Wenn die kalte Luft aus dem Norden auf die feuchtwarmen Verhältnisse an den Küsten trifft. Es dürfte wenig überraschen, dass Forscher hinter der Entwicklung den Klimawandel sehen. Laut spanischen Medien liegt im westlichen Mittelmeer die aktuelle Wassertemperatur 4 Grad über dem langjährigen Durchschnitt.
1: Infos von Christian Böder, vielen Dank. Und jetzt die weiteren Themen in der Zusammenfassung. Nach dem Drohnenvorfall am Leipziger Flughafen ermittelt jetzt die Bundesanwaltschaft. Es handele sich um den Versuch eines schwerwiegenden Angriffs auf die Transport- und Logistikinfrastruktur in Deutschland, heißt es in einer Erklärung. Die meisten Politiker vermuten Russland als Drahtzieher der Aktion. Offenbar war der Sprengsatz am Flughafen nur deshalb nicht explodiert, weil der Zünder einen Defekt hatte. In Thailand hat es offenbar einen Amoklauf an einer Schule in der Nähe von Bangkok gegeben. Mindestens 7 Lehrer und Schüler sind tot. Nach thailändischen Medienberichten war der Schütze ein Jugendlicher. Auch er selbst soll unter den Toten sein. Die Hintergründe der Tat sind noch unklar. Die SPD möchte gesetzlich festlegen, dass im Bundestag gleich viele Männer und Frauen sitzen und die Wahllisten entsprechend aufstellen. Doch die meisten Menschen in Deutschland lehnen das ab. Über 60% wollen das sogenannte paritätische Wahlsystem nicht. Das zeigt eine aktuelle CIVI-Umfrage. Immerhin 22% finden die Idee gut, 17% sind unentschlossen. Im Moment liegt der Frauenanteil im Bundestag bei rund 32% und trotzdem sieht selbst die Mehrheit der befragten Frauen keine Notwendigkeit, hier per Gesetz einzugreifen. 52% von ihnen wollen die paritätische Männer-Frauen-Lösung nicht. Und das waren die Nachrichten mit Marc Weiß.
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3: Ja, viele von euch sind wieder unterwegs am Wochenende und Christian Meißner dazu auch wieder sehr schönes Wetter.
4: Absolut. Freut euch auf perfektes Sommerwetter jetzt an diesem Wochenende. Geht heute an diesem Freitag schon los. Wieder viel Sonne, nur so ein paar lockere Wolken. Wir schaffen dann heute 22 bis 25 Grad. Für viele von euch vielleicht nochmal Temperaturen, um nochmal durchzuatmen. Denn das Wochenende wird wieder ein bisschen wärmer. Morgen dann bis zu 30 Grad, am Sonntag bis zu 34.
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4: Seid vorsichtig auf der A4 nach Olpe zwischen Bensberg und Untereschbach. Da hat es gerade einen Unfall gegeben. Das Ganze ist doch nicht richtig abgesichert. Dann die 4 nach Olpe zwischen dem Kreuz Köln-West und Klettenberg. 1 Kilometer stockender Verkehr. Die A4 nach Aachen ab dem Kreuz Gremberg. 2 Kilometer stockender Verkehr. 5 Minuten plus.
3: So, habt ihr noch was? Staus oder Blitzer? Dann meldet mir das sehr gerne hier unter der 0-22-36-88-89-90.
4: Ich hätte gerade noch eine ganz aktuelle Warnmeldung.
3: Wie?
4: Vorsicht auf der A3 nach Frankfurt zwischen Opladen und dem Kreuz Leverkusen. Auch da hat es einen Unfall gegeben. Wir brauchen da eine Rettungsgasse. Eine Richtungsfahrbahn ist blockiert. Aktuell 2 Kilometer Stau.
3: Kommt gut an.
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3: Ja, einen schönen guten Morgen. Finn Weiden ist hier um kurz vor Wochenende. Yay. Halt zusammen.

0: Das ist Nico Santos hier mit Human Being. 8:50 haben wir's. Schönen guten Morgen. Sag mal ehrlich, wenn wir im Urlaub nur 500 Meter so einen schweren Koffer hinter uns herziehen, da haben doch die meisten von uns schon keine Lust mehr, oder? Und jetzt stellt euch mal vor, 80 Kilometer zu Fuß in kompletter Feuerwehrmontur. Genau das macht Pascal Schlösser von der Feuerwehr Frechenmorgen. Er läuft quer durch den Rhein-Erft-Kreis von Feuerwache zu Feuerwache. Und das nicht, um irgendeinen Rekord aufzustellen, sondern um Spenden zu sammeln für krebskranke Kinder. Unser Reporter Theo Kirschbaum wollte wissen, wie sich das anfühlt und ist beim Training direkt mal 5 Kilometer in Feuerwehrklamotten mitgelaufen.
1: Jetzt nehme ich auch, glaube ich, gerne mal die ersten paar Schlücke. Ah, oh, das tut gut.
2: 30
1: Grad? Boah, das ist eine Last. 25 Kilo habe ich am Körper. Die letzten 500 Meter.
2: Aber du hast das Ziel vor Augen.
1: Ja, irgendwo da am Horizont ist eine Oase.
2: Yes.
1: Die Motivation, eben auch viel Spenden zu sammeln, die ist auch einfach groß bei euch.
3: Die Spendenbereitschaft ist jetzt schon da. Also wir sind jetzt schon bei knapp 1000 Euro, obwohl wir noch gar nicht gelaufen sind.
1: Ja.
3: Dieses Krebsding, das ist ja auch ein sehr, sehr wichtiges Thema heutzutage, weil ich auch ganz gut nachvollziehen kann, was Angehörige durchmachen. Dadurch, dass ich das in der Familie selber erlebt habe mit Krebs und auch im jungen Alter Familienangehörige verloren habe, finde ich, dass das eine ganz, ganz wichtige Sache ist und dass das Geld dort halt auch ankommt, wo es gebraucht wird.
1: Was glaubst du, wie es sein wird? Endlich im Ziel ankommen.
3: Also nach 80 Kilometern, ich weiß gar nicht, ob ich da noch Gefühle in den Beinen haben werde. Es wird eine emotionale Geschichte.
0: Ja, auf jeden Fall ein unfassbar toller Einsatz von Pascal Schlösser und der Feuerwehr Frechen. Er läuft morgen 80 Kilometer in kompletter Feuerwehrmontur und sammelt damit Geld für krebskranke Kinder. Eine Mega-Aktion.
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0: Und das ist euer Start in Richtung Wochenende mit Leonie und Remedy. Schönen Morgen euch, jetzt haben wir es ganz genau, 9.18 Uhr. Wie sieht's bei euch eigentlich aus? Seid ihr Wer wird Millionär-Gucker? Also, ich musste gerade selbst mal überlegen, ich habe es jetzt sehr lange nicht mehr geguckt, aber früher natürlich, immer zusammen mit der ganzen Family, hat dazugehört. Eigentlich hat RTL das 25-jährige Jubiläum von Wer wird Millionär ja schon vor 2 Jahren gefeiert. Das Special dazu lief aber diese Woche und hat auch unseren Atze, unseren Radio-Comedian hier nochmal in Erinnerung schwelgen lassen. Denn ihn verbinden ganz besondere Erlebnisse mit der Sendung und auch mit Günther Jauch.
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3: Ja, nee, ist klar. Jetzt war doch Jubiläum, hä? 25 Jahre Wer wird Millionär? Und ich weiß noch, wie im Jahr 2000 bei der RTL-Jahresprogrammvorstellung damals die Sendung präsentiert wurde. Ich weiß das wirklich noch. Ja, ich war dabei. Da wurde auch alles Atze vorgestellt. Und ich war da und habe vollmundig in jedes Mikrofon vor der Kamera gesagt, das Quiz mit dem Jauch, das wird nix. Tja, da habe ich mal wieder einen guten Riecher gehabt, oder? Ist die Sendung eigentlich schon Weltkulturerbe? Der Moderator steht auf jeden Fall unter Denkmalschutz. Ich selbst war ja auch mal da, wurde aber mit 500.000 abgespeist. Wirklich wahr. Die Millionenfrage war aber auch echt unfair. Ich wusste die Antwort ja gar nicht. Naja, irgendwann gehe ich nochmal hin und dann gewinne ich 2 Millionen. Ja, dann wollen wir mal sehen, wer der Idiot ist. Der Einzige, der immer gewinnt, zu Recht, ist ja unser Bundesgünther. Der Jauch ist mittlerweile so reich, der zahlt die Gewinne schon aus eigener Tasche, nur damit es schneller geht.
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1: Um 9.30 Uhr mit Nico Mensching. Guten Morgen. Ein Zeppelin ist aktuell unter anderem über dem Rhein-Erft-Kreis und der Region Köln unterwegs. Allerdings nicht für Rundflüge, sondern für die Wissenschaft. Forschende der Universität zu Köln und des Forschungszentrums Jülich messen damit die Luft auf bestimmte Spurengase, die mit dem Klimawandel zusammenhängen. Auf seiner Route fliegt der Zeppelin unter anderem hier bei uns über Hürth, Brühl und Wesseling. Mit an Bord ist moderne Messtechnik, mit der die Wissenschaftler die Luft in niedriger Höhe besonders genau untersuchen können. Die Messungen sollen helfen, mehr über die Luftqualität in Städten und über Waldgebieten herauszufinden. Der Zeppelin bleibt insgesamt rund 2 Wochen im Einsatz. Wann genau er fliegt, hängt vom Wetter ab. Das extreme Niedrigwasser im Rhein hat jetzt auch die Bundespolitik beschäftigt. Bei einem kurzfristigen Treffen in Bonn hat Bundesverkehrsminister Bilger mehrere Sofortmaßnahmen angekündigt, um Lieferprobleme auf wichtigen Wasserstraßen wie dem Rhein zu vermeiden.
2: Auf der Straße Kapazitäten schaffen durch die Aussetzung des Sonn- und Feiertagsfahrverbots. Wasserstraße werden wir jetzt nicht für zusätzliche Behinderungen durch Arbeiten sorgen. Und drittens, die Schiene wird zusätzliche Kapazitäten bereitstellen.
1: Hintergrund sind die historisch niedrigen Pegelstände am Rhein, durch die viele Frachtschiffe nur noch deutlich weniger Ladung transportieren können. Einzelne Fährverbindungen mussten ihren Betrieb sogar einstellen. Bilger kündigte an, dass Bund und Länder die Lage nun regelmäßig gemeinsam mit Wirtschaft und Verbänden beobachten und beraten wollen. Und jetzt weitere Meldungen im Überblick. Im ersten Halbjahr ist in Deutschland die Produktion von Fleisch zurückgegangen. Besonders deutlich ist der Rückgang beim Geflügel, das mit 755.000 Tonnen Fleisch 3,2% unter dem Vergleichswert aus dem Vorjahreszeitraum lag. Die Restaurants am Brüsseler Platz in Köln dürfen ihre Außengastronomie ab sofort wieder bis Mitternacht öffnen. Die Stadt Köln hat die bisherige Sperrstunde um 22 Uhr zurückgezogen und legt keine Beschwerde gegen den Beschluss des Verwaltungsgerichts ein. Das Gericht hatte nach dem Eilantrag eines Gastwirts entschieden, dass die Auflage der Stadt fehlerhaft und rechtswidrig war. 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
3: Ja, Christian Meißner, am Wochenende geht's genauso schön weiter.
4: Total, richtig viel Sonnenschein hier bei uns im Rhein-Erft-Kreis das ganze Wochenende über. Dieser Freitag bringt ja auch nur so ein paar lockere Wolken mit. Aktuell, da messen wir 18 Grad bei euch vor der Haustür in Pingsdorf. Temperaturen bis maximal 25 Grad sind drin. Also ein lockerer Sommertag. Morgen ändert sich das dann. Am Samstag wieder bis zu 30 Grad und den ganzen Tag Sonnenschein. Sonntag dann bis 34 Grad.
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4: Wir starten mit den Warnmeldungen. Vorsicht auf der Autobahn 1 nach Dortmund. Zwischen Erftstadt und dem Dreieck Erftal, da liegen Gegenstände auf der Fahrbahn. Dann Vorsicht auf der A3 nach Frankfurt. Zwischen Opladen und dem Kreuz Leverkusen. Da hat es einen Unfall gegeben. Die Richtungsfahrbahn, die ist gesperrt, aktuell schon 5 Kilometer Stau und ihr braucht mindestens eine Dreiviertelstunde länger. Wir haben euch eine Umleitung rausgesucht, fahrt in Richtung Köln über die A542 und dann auf die 59. Dann Vorsicht auf der A4 nach Olpe zwischen Beensberg und Untereschbach, auch da hat es einen Unfall gegeben. Weiter geht's hier mit der 1 nach Euskirchen zwischen Erftstadt und dem Kreuz Bliesham, 1 Kilometer stockender Verkehr. Dann die 4 nach Olpe zwischen dem Kreuz Köln-West und Eiffeltor, 1 Kilometer Stau plus 5 Minuten. Und die letzte Meldung, die kommt von der 4 nach Aachen ab dem Kreuz Gremberg, 2 Kilometer stockender Verkehr plus 5 Minuten.
3: Und alle Staus und Blitzer könnt ihr uns jederzeit gerne melden. Das geht kostenlos über die 02236 88 89 90.
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3: Und einen schönen
0: Finn Weiden.
3: Der bin ich. Einen schönen guten Morgen zu euch auf die Arbeit. Haltet durch, gleich ist Wochenende. Ja, die Sonne scheint. Und von uns gibt's die Hits dazu. Olly Murs jetzt mit Hard Skip the Beat.

0: Das sind die 90er mit Oasis. Don't Look Back in Anger. Ein richtiger Klassiker hier für euch. 9.42 Uhr haben wir es jetzt. Ja, eigentlich sollte es der schönste Tag ihres Lebens werden. Am 22. August wollten Melanie und ihr Partner im Sürter Bootshaus heiraten. Mit freier Trauung, Familien, Freunden, alles was dazugehört. Doch dann kam der Schock. Ihr habt es bei uns mitbekommen, die Location ist abgebrannt. Für viele wäre das erstmal ein kompletter Zusammenbruch der Hochzeitsplanung. Aber Melanie hat nicht aufgegeben und über Social Media nach Hilfe gesucht. Und Melanie ist jetzt auch bei mir am Telefon. Ihr wart also mitten in den letzten Vorbereitungen. Wie habt ihr davon mitbekommen, dass das Bootshaus abgebrannt ist?
1: Ja, ich war gerade auf der Arbeit und habe meinen Feierabend eingeläutet. Und dann hat unser gebuchter DJ mir ein Foto in unserer Gruppe geschickt. Da sah ich dann das Sürter Bootshaus in Flammen. Ich dachte erst, er möchte mich verarschen, so kurz vor der Hochzeit. Und dann bin ich rechts rangefahren und habe mir angeschaut, habe dann gegoogelt und dann habe ich schon zahlreiche Artikel gelesen und dann war ich ziemlich geschockt und bin vom Glauben abgefallen und habe meinen Zukünftigen angerufen und wir waren erstmal am Boden zerstört und wussten nicht, wie geht's jetzt weiter.
0: Ja, so eine lange Vorbereitung, die jetzt nochmal komplett umzuwerfen. Wie schwierig, du hast ja auch einen Aufruf auf Facebook gemacht, wie schwierig ist es jetzt gerade so kurzfristig überhaupt eine passende Location für dann übernächste Woche zu finden?
1: Also total, man hat ja einfach seine Vorstellungen gehabt, wie unsere Hochzeit stattfinden soll und davon müssen wir jetzt abweichen und ich war dann einfach total in meiner Not und habe dann bei Facebook einen Hilfeaufruf gestartet. Ich brauchte ja irgendwie Unterstützung, nebenbei arbeite ich ja noch und dann noch eine komplette Hochzeit in 2 Wochen neu organisieren, das war eine riesen Herausforderung.
0: Jetzt haben sich ja unter deinem Facebook-Post schon einige gemeldet, ich glaube so 700 Kommentare waren schon drunter. Gibt es denn schon Hoffnung oder seid ihr immer noch komplett auf der Suche?
1: Es gibt Hoffnung, das entscheidet sich aber noch, weil wir hatten neben dem Sürter Bootshaus auch ein Hotel, das Waldehof, gebucht und haben da unsere entfernten Gäste untergebracht und uns selber auch, damit wir es nicht so weit haben. Und die wollen jetzt natürlich versuchen, dass eventuell wir die freie Trauung dort stattfinden lassen, aber wir suchen natürlich dann eine Feierlocation. Und wir arbeiten jetzt peu à peu alle Nachrichten ab, telefonieren alles ab.
0: Also ich höre raus, auch durch die ganzen Planungen, die Hochzeit wird auf jeden Fall stattfinden, ja?
1: Das wollen wir auf jeden Fall, ja, weil 10-jähriges Jubiläum, das haben wir jetzt und nicht erst im nächsten Jahr. Und deswegen wollen wir es versuchen, möglich zu machen.
0: Ja, wenn jetzt hier jemand zuhört, der vielleicht so eine Location hat oder so, was genau sucht ihr noch?
1: Also wir suchen am besten eine Location, wo wir unsere freie Trauung und die Party an einem Ort stattfinden lassen könnten und haben natürlich auch ein Budget. Wir sind 35 Gäste und meldet euch.
0: Ja, dann wünsche ich euch auf jeden Fall ganz, ganz viel Erfolg, dass ihr eine tolle Location findet und dann eine richtig tolle Hochzeit habt, so wie ihr sie euch vorgestellt habt.
1: Dankeschön.
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neue Musik von Tiffany Harris, Vertigo, hier bei uns im Mist Mix. Schön, dass ihr mit dabei seid. Gleich ab 10 übernimmt hier die Kollegin Johanna Tänzer. Ich bin Finn Weiden, raus für heute. Wir hören uns morgen ab 7 wieder. Tschüss zusammen.

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2: Mit Marc Weiß. Schönen guten Morgen. Die großen US-Online-Konzerne stehen immer öfter unter Beschuss, weil sie angeblich zu wenig tun, um ihre Nutzer zu schützen. Der Facebook-Mutterkonzern Meta hat jetzt wieder großen Ärger mit der Justiz, dieses Mal aber nicht mit den europäischen Datenschützern, sondern im eigenen Land. Ein Gericht im US-Bundesstaat New Mexico hat entschieden, dass Meta eine zusätzliche 500 Millionen Euro Strafe zahlen muss. In der Begründung heißt es, das Unternehmen tue nicht genug gegen die sexuelle Ausbeutung von Kindern. Mehr dazu von Christian Böder.
3: Die Millionen sollen in Hilfen für Kinder gehen, die durch die Nutzung sozialer Medien Schaden genommen haben. Mit dem Großteil des Geldes sollen Therapiemaßnahmen bezahlt werden. Das Urteil geht aber noch weiter. Das Gericht ordnete an, dass Minderjährige maximal 90 Stunden pro Woche bei Facebook und Instagram verbringen dürfen. Dazu sollen sie keine Push-Meldungen mehr in den Abend- und Nachtstunden bekommen und auch nicht werktags während der Unterrichtszeit. Außerdem werden sämtliche Like-Zahlen unsichtbar gemacht. Betroffen von der Regelung ist nicht nur Facebook, sondern auch andere Plattformen von Meta, darunter Instagram und WhatsApp. Die Regelung gilt erstmal nur für New Mexico. Der Rechtsstreit zwischen dem Bundesstaat und Meta ist nicht neu. Schon im März hatten die Richter Meta in dem Fall zu einer Strafe von 325 Millionen Euro verdonnert. Meta steht schon länger im Visier der US-Justiz. Erst im Frühjahr musste der Konzern zusammen mit YouTube eine Schlappe in einem Prozess um das Suchtpotenzial von Online-Diensten einstecken. Beide Online-Riesen wollen in Berufung gehen.
2: Infos von Christian Böder. Vielen Dank. Jetzt die weiteren Themen in der Zusammenfassung. Nach dem Fund einer Sprengstoffdrohne auf dem Flughafen Leipzig fordert auch der Vorstandsvorsitzende des Rüstungskonzerns Rheinmetall, Pappberger, mehr Anstrengungen Deutschlands bei der Drohnenabwehr. Deutschland sei nicht ausreichend geschützt vor solchen Attacken, sagt Pappberger. Die Vorfälle mit Drohnen werden sich nach seiner Einschätzung in Zukunft häufen. Die Deutschen essen und produzieren immer weniger Fleisch. Im ersten Halbjahr kamen knapp 3,4 Millionen Tonnen Fleisch auf den Markt. Das waren 0,7% oder 3,4 Tonnen weniger als im vergangenen Jahr. Den größten Rückgang gab es mit minus 3,2% bei Geflügel. Nach dem schweren Straßenbahnunfall in Gelsenkirchen ist die Zahl der Verletzten deutlich gestiegen, beziehungsweise wurde sie von der Polizei nach oben korrigiert. Insgesamt wurden 42 Menschen verletzt, heißt es jetzt. Gestern war die Polizei noch von 25 Verletzten ausgegangen. 12 Menschen wurden schwer und 30 leicht verletzt. 3 Fahrgäste, die zunächst in Lebensgefahr schwebten, befinden sich inzwischen in einem stabilen Zustand. In der Nähe der Felddienstarena war eine Fahrschulstraßenbahn plötzlich stehen geblieben. Die mit Fahrgästen besetzte Bahn dahinter war dann auf die stehende oder nur langsam fahrende Bahn aufgefahren, so hatte es eine Polizeisprecherin erklärt. Die Ermittlungen zum genauen Unfallhergang laufen allerdings noch. Die Strecke ist nach der extrem aufwendigen Bergung der Bahnen seit der Nacht wieder freigegeben. Und das waren die Nachrichten mit Marc Weiß.
0: Das Wetter an Rhein und Erft.
4: Der Freitag ist richtig schön. Es ist heiter bis leicht bewölkt. Regen soll es keinen geben. Dazu sehr angenehme 22 bis 25 Grad. Und der Start ins Wochenende morgen wird dann auch richtig toll und heiß vor allen Dingen wieder mit 26 bis 30 Grad.
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4: Hallo, guten Morgen, liebe Autofahrer. Hier steht ihr gerade am längsten. A3 Oberhausen Richtung Köln. Zwischen Dreieck Langenfeld und Kreuz Leverkusen. 4 Kilometer Stau. Ihr braucht eine halbe Stunde mehr. A40 Duisburg Richtung Essen zwischen Mülheim-Heißen und Mülheim-Heimaterde. 1 Kilometer, 10 Minuten plus. A45 Gießen Richtung Hagen zwischen Freudenberg und dem Kreuz Olpe Süd. 5 Kilometer stockender Verkehr. 36 Minuten kommen da oben drauf. Und A59 Düsseldorf Richtung Köln zwischen dem Dreieck Monheim Süd und dem Kreuz Leverkusen West. 4 Kilometer, knappe 20 Minuten plus. Gute und sichere Fahrt euch.
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4: So, geschafft, Freunde. Herzlich willkommen am schönsten Tag der Woche. Es ist endlich Freitag. Johanna Tänzer hier für euch. Tag!

0: Olivia Dean, so easy to fall in love. Hallo, schönen Freitag zusammen. So Leute, eine Woche lang hat sich jetzt bei uns alles ums Rädchen gedreht. Wir haben euch Tipps gegeben, worauf ihr beim Fahrradkauf achten solltet, wie ihr sicher unterwegs seid. Und natürlich haben wir auch jeden Tag richtig tolle Radtouren für euch getestet und vorgestellt. Jetzt ist Freitag und das heißt, unsere Fahrradwoche, die ja, geht langsam zu Ende. Aber eine Frage wollen wir unbedingt noch klären, nämlich, warum liebt ihr eigentlich euer Fahrrad so sehr?
1: Ich liebe mein E-Bike, ich liebe Fahrradfahren, bin ja viel schneller in der Stadt mit dem Fahrrad als mit dem Auto. Brauche keinen Parkplatz suchen, super. Und für die Gesundheit tue ich auch noch was.
2: Aus drei Gründen. Einmal wegen des Geldes, zweitens wegen der Umwelt und drittens wegen der Gesundheit.
3: Es ist unkompliziert, man hat keine Parkplatzsuche.
4: Es macht Spaß, frische Luft, man sieht mehr, als wenn man mit dem Auto fährt.
5: Weil ich mich fit halten möchte. Das ist auch gut für den Kreislauf und alles, was damit zusammenhängt. Damit der Bierbauch etwas weggeht.
0: Ja, guter Punkt. Aber zur Belohnung nach der anstrengenden Fahrt, so kleines Radler im Biergarten, ist schon auch okay, ne? Hey, wenn ihr jetzt Lust bekommen habt, selbst wieder ein bisschen öfter an die Pedale zu treten, alle Radrouten, die wir für euch getestet haben, gibt's auf unserer Homepage.
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1: Um 10.30 Uhr mit Nico Mensching. Guten Tag. Ein Forschungszeppelin fliegt derzeit über den Rhein-Erft-Kreis und die Region Köln. Wissenschaftler der Uni Köln und des Forschungszentrums Jülich untersuchen damit Spurengase in der Luft, die mit dem Klimawandel zusammenhängen. Die Routen verlaufen unter anderem über Hürth, Brühl und Wesseling. An Bord des Zeppelins ist moderne Messtechnik im Einsatz. Die Messungen sollen mehr über die Luftqualität in Städten und über Waldgebieten zeigen. Wie lange und wann genau der Zeppelin fliegt, hängt vom Wetter ab. Wer heute beim Amt für Finanzmanagement in Erftstadt Fragen zu Steuern oder Gebühren hat, muss sich bis Montag gedulden. Wegen Software-Updates sind heute keinerlei Auskünfte zu Zahlungsvorgängen möglich. Betroffen sind unter anderem Grundbesitzabgaben, Hundesteuer, Gewerbesteuer und Abfallgebühren. Auch der Zahlungsverkehr läuft heute nicht. Ab Montag soll das System dann wieder vollständig zur Verfügung stehen, heißt es von der Stadt Erftstadt. Und jetzt weitere Meldungen kurz und knapp. Das verarbeitende Gewerbe in Deutschland hat sich im Juni auch dank einer steigenden Produktion in der Autobranche weiter erholt. Industrie-, Bau- und Energieversorger stellten insgesamt saison- und kalenderbereinigt 0,2% mehr her als im Vormonat, wie das Statistische Bundesamt in Wiesbaden mitteilte. In Frechen können Jugendliche ab heute schon deutlich früher ins Jugendzentrum Deluxe. Das Zentrum öffnet heute ausnahmsweise schon mal um 11 Uhr und nicht erst um 14 Uhr. Und auf radioerft.de, da gibt es weitere News von Rhein und Erft.
0: Das Wetter an Rhein und Erft.
1: In den kommenden Stunden, da ziehen mehr und mehr Wolken auf. Es bleibt aber meist trocken und auch die Sonne hat immer noch Chancen. Vor allen Dingen Richtung Nachmittag und Abend, da setzt sie sich wieder besser durch. Das Ganze bei maximal 25 Grad.
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1: A1 nach Euskirchen zwischen Hürth und Bliesheim 3 Kilometer, die 3 nach Frankfurt zwischen Dreieck Langenfeld und Kreuz Leverkusen 4 Kilometer, A4 nach Olpe zwischen Kreuz Köln-West und Eiffeltor 2, A4 nach Aachen zwischen Kreuz Kremberg und Eiffeltor 1 Kilometer, die 57 nach Köln zwischen Neuss-Süd und Kreuz Köln-Nord 6 Kilometer und A553 nach Köln zwischen Bliesheim und Brühl-Süd 1 Kilometer.
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2: Hey zusammen, wie sehr liebt ihr euer Rad? Also Michael Becker, der kommt hier aus NRW, der liebt so sehr, dass er über 7000 Kilometer auf dem verbringt und dabei auch noch Spenden sammelt. Richtig guter Mann. Die ganze Story gibt's gleich hier bei mir. Johanna Tänzer ist hier. Hi zusammen. So

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0: Also über 7000 Kilometer mit dem Rad unterwegs sein, das ist schon Wahnsinn irgendwie. Vom Nordkap bis zum südlichsten Punkt Europas. Diese krasse Tour hat sich Michael Becker hier aus NRW vorgenommen. Und er sammelt dabei gerade auch noch Spenden für unsere Aktion Lichtblicke. Also richtig toll, dafür geht ganz viel Liebe an ihn raus. Allerdings musste er gerade so eine kleine Zwangspause einlegen. Und zwar aus guten Gründen. Am Tag 25 seiner Tour war er gerade in den italienischen Alpen in Aosta. Und da ging dann gar nichts mehr, weil die Sonne, die hatte ihn echt schon mehrere Tage durchgebrutzelt.
1: Körpertemperatur war hoch, mir wurde ein bisschen schwindelig, Puls hoch, sodass ich gesagt habe, nee, die Wettervorhersage war 35 Grad, 40 Grad und das ist für mich körperliche Anstrengung einfach nicht gemacht. Deswegen bin ich mit dem Flixbus nach Hause gefahren von Aosta, habe mich aber jetzt entschieden, das Abenteuer fortzusetzen und werde dann ab Anfang September versuchen, noch nach Tarifa zu kommen.
0: Ja, sehr cool. Und definitiv natürlich die richtige Entscheidung, das abzubrechen bei den krassen Temperaturen. Voll cool, dass Michael das Ding trotzdem auf jeden Fall noch beenden will. Wir drücken natürlich die Daumen, dass er die Tour dann auch zu Ende fahren kann und dass ja, es nicht zu heiß wird. Naja, und auf so einer Radtour durch Europa sieht man natürlich auch einiges. Und muss die Standards ja auch ein bisschen anpassen, sag ich mal.
1: Eine Unterkunft, wo dann draußen eine Toilette war, ein Toilettenhäuschen mit so also wie Katzenstreu, ne, wenn man auf Toilette war. Und dann konnte man in der Sauna, wurde angeheizt, einen Warmwasserbehälter und einen Kaltwasserbehälter. Und da konnte man sich dann waschen, nackig im Garten. Das war auch schon originell.
0: Originell, ja, also das muss man schon wollen. Absoluter Macher, der Michael. Er durchkreuzt bald wieder Europa von Nord nach Süd. Falls ihr auch spenden wollt, dann gibt's dazu alle Infos auf lichtblicke.de. Und wir sagen natürlich Danke und weiter dann gute Fahrt, lieber Michael.
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1: Mit Marc Weiß. Schönen guten Tag. Seit Beginn der Woche gab es immer wieder gute Nachrichten aus der Wirtschaft und Industrie. Einige Firmen meldeten Steigerungen bei Umsatz und Gewinn. Gestützt wird das jetzt auch durch Zahlen des Statistischen Bundesamtes. Demnach erholt sich das verarbeitende Gewerbe. Im Juni lag die Produktion von Industrie, Bau und Energieversorgern 0,2% höher als noch im Monat davor. Und erste Ökonomen in Deutschland sprechen jetzt vorsichtig von einem möglichen Ende der Talsohle. Mehr dazu von Christian Böder.
2: Laut den Bundesstatistikern ist es der dritte Anstieg in Folge. Als Grund für den Aufwärtstrend sehen die Experten vor allem die Lage in der Autoindustrie. Die Unternehmen der Branche kommen bei der Produktion auf ein Plus von 3,6%. Mehr als doppelt so groß fällt der Zuwachs bei den Flugzeug-, Schiff-, Zug- und Panzerbauern aus. Den Schnitt runtergezogen haben dann aber die Maschinenbauer mit einem Rückgang von fast 4%. Das Bundeswirtschaftsministerium spricht von einem moderaten Aufwärtstrend. Die Industrie habe sich angesichts von außenwirtschaftlichen Belastungen als widerstandsfähig erwiesen. Der Ökonom bei der Landesbank Baden-Württemberg, Niklas, geht sogar noch weiter und sagt, die Talfahrt der Industrie sei wohl vorbei, es laufe wieder einigermaßen stabil. Er blickt mit vorsichtiger Zuversicht auf die Entwicklung bis Ende des Jahres. Es bleibe allerdings die Gefahr, dass ein anhaltendes Niedrigwasser und die andauernden Kriege der positiven Entwicklung doch noch einen Strich durch die Rechnung machen.
1: Infos von Christian Böder, vielen Dank, und jetzt weitere Themen in der Zusammenfassung. Der Nationale Sicherheitsrat hat zum Drohnenvorfall am Leipziger Flughafen getagt. Das Gremium kam unter Vorsitz von Kanzler Merz telefonisch zusammen, das teilt Regierungssprecher Cornelius mit. Merz stehe in fortwährendem Austausch mit Innenminister Dobrindt und anderen Mitgliedern der Regierung. Die US-Luftfahrtaufsicht lässt rund 470 Flugzeuge des Typs Boeing 737 MAX auf Risse rund um die Türen prüfen. Ein Boeing-Sprecher sagte dem Wall Street Journal, das Problem sei in den vergangenen Jahren beim Vorgänger der Maschine aufgetreten. Bei der MAX-Flotte seien die Risse bisher zwar nicht beobachtet worden, weil die Konstruktionen aber ähnlich seien, habe man die Inspektionen entsprechend ausgeweitet. Falschgeld oder Blüten sind in Deutschland offenbar kaum noch ein Thema. Nach Angaben der Bundesbank wurden im ersten Halbjahr rund 30.000 gefälschte Euro-Banknoten aus dem Verkehr gezogen. Das waren nochmal 6.000 weniger als im Jahr davor. Seit etwa einem Jahr geht die Zahl der Blüten zurück. Davor war sie in jedem Jahr gestiegen. Es gäbe in Deutschland inzwischen wenig Falschgeld, sagt Bundesbank-Vorstand Lienenkämper. Trotzdem ist natürlich welches im Umlauf. Der am häufigsten gefälschte Schein ist der 50-Euro-Schein. Gefälschte Scheine sind nach Ansicht von Experten relativ leicht zu erkennen. Die meisten fühlen sich anders an. Außerdem schaffen es Fälscher oft nicht, das durchsichtige Porträtfenster auf der weißen Fläche der Scheine zu fälschen. Im Zweifel also den Schein gegen das Licht halten. Erscheint auf der weißen Fläche kein Porträt, ist der Schein eine Fälschung. Und das waren die Nachrichten mit Marc Weiß.
0: Das Wetter an Rhein und Erft.
3: Das ist wettertechnisch auf jeden Fall ein sehr entspannter Freitag. Wir haben angenehme 22 bis 25 Grad. Dazu ein paar Wölkchen, aber auch die Sonne guckt raus. Und der Start ins Wochenende wird dann schön, aber wieder heiß mit 26 bis 30 Grad.
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3: Und hier kommt alles ab einer Viertelstunde Wartezeit. Los geht's mit der A3 Oberhausen Richtung Köln zwischen Dreieck-Langenfeld und Kreuz Leverkusen. 5 Kilometer, halbe Stunde plus. A40 Duisburg Richtung Essen, da springt mein Computer. A40 Duisburg Richtung Essen zwischen Mülheim-Winkhausen und Essen-Frohnhausen, 3 Kilometer, 17 Minuten plus. A45 Gießen Richtung Hagen zwischen Freudenberg und Kreuz-Olpe Süd, 6 Kilometer Stau. Hier, ihr braucht eine halbe Stunde mehr. Und A59 Düsseldorf Richtung Köln zwischen dem Dreieck Monheim Süd und dem Kreuz Leverkusen West, 5 Kilometer, 20 Minuten plus. Gute und sichere Fahrt euch.
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3: Ja, das sieht schon krass gerade aus. Durch die anhaltende Hitze ist in vielen Flüssen aktuell extrem wenig Wasser, was natürlich für viele Probleme, vor allen Dingen in der Schifffahrt, führt. Aber es kommen auch viele spannende Dinge zum Vorschein in so einem Flussbett, die lange verschollen waren. Unser Reporter, der hat sich mal selbst auf so eine kleine Schatzsuche begeben. Was er alles so gefunden hat, das hört ihr gleich hier bei mir. Das ist Alex Warren mit Ordinary. Und ich bin Johanna Tänzer. Hallo und einen ganz schönen Freitag für euch.
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0: Mr. Props mit Waves. Hallo am Freitag, schön, dass ihr dabei seid. Es ist so gut, ne? Wir können gerade wieder ein bisschen durchatmen. Und ja, es ist ein bisschen abgekühlt. Und es hat auch die letzten Tage mal geregnet. Endlich. Trotzdem sind die Auswirkungen der großen Hitze immer noch spürbar. Vor allem der Rhein und die Ruhr haben ja sehr gelitten unter dieser Hitze. Da wird ja immer über den Pegel, also die Wasserhöhe, gesprochen. Die Flüsse sind ordentlich schmaler geworden und lassen deswegen aktuell einiges zum Vorschein kommen, was sonst so unter Wasser war. Versenkte E-Scooter zum Beispiel. Unser Reporter Stefan Rejek, der war für uns mal am Rhein in Düsseldorf unterwegs und hat selbst Schatzsuche gespielt.
1: Ab da, wo normalerweise das Ufer anfängt, ist der Boden bis zum Wasser hin mit so einer Art Schlamm überzogen. Ich zähle jetzt einfach mal die Schritte, die ich von der Schlammgrenze bis zum Ufer brauche, um ungefähr dann sagen zu können, wie weit sich das Wasser jetzt zurückgezogen hat. 114 Schritte sind's. Ist echt ordentlich. Und ich muss sagen, mich packt ja jetzt wirklich so ein bisschen die Entdeckerlust. Es kommt ja gerade ein Relikt nach dem anderen zum Vorschein. Alte Wracks, altes Porzellan und anderes Zeugs. Mal schauen. So, und während ich hier suche, sehe ich tatsächlich zwei andere Leute nicht weit vor mir, die auch verdächtig langsam gehen. Ich frage die jetzt einfach mal, was die hier machen.
2: Ja, eigentlich sind wir hier gerade 2 Stunden mit der Bahn aus Osnabrück hierher gefahren, weil wir dachten, wir finden hier coole Sachen. Hier sind aber nur Kieselsteine.
1: Ich habe auch tatsächlich gehofft, vielleicht Leute mit einem Metalldetektor zu finden.
2: Wir auch!
1: Habt ihr euch irgendwie eine Strategie oder so überlegt?
2: Wir haben eine Einmalkamera dabei.
3: Falls wir was finden, es zumindest festhalten können.
1: Und seid ihr bisher irgendwie fündig geworden? Könnt ihr mir was zeigen?
3: Nee.
2: Nein.
1: Das Einzige, was man eigentlich so findet, sind Metallteile. Ist das jetzt wirklich das, was ich glaube? Ich laufe hier gerade auf den nächsten Fund zu und es sieht aus wie... Ja, ist es wirklich. Ein Radio. Ich habe ein Radio gefunden. Wenn das nicht Schicksal ist, dann weiß ich auch nicht. Boah. Mit Kassettendeck, CD, gab es da wohl zu der Zeit noch nicht, als dieses Radio noch gelebt hat. Aber man erkennt es noch. Cooler Fund.
0: Ja, voll. Wie gut ist das bitte? Also Stefan findet ausgerechnet ein altes Radio. Schicksal. Wenn ihr jetzt selbst mal auf die Suche gehen wollt, Leute, dann bitte seid vorsichtig, ja, weil zwischen den Funden können auch immer mal gefährliche Dinge wie Sprengstoff liegen. Deswegen nicht alles anfassen, bitte.
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1: Um 11.30 Uhr mit Nico Mensching. Guten Tag. Ein Zeppelin ist aktuell unter anderem über dem Rhein-Erft-Kreis und der Region Köln unterwegs. Allerdings nicht für Rundflüge, sondern für die Wissenschaft. Forschende der Uni Köln und des Forschungszentrums Jülich messen damit die Luft auf bestimmte Spurengase, die mit dem Klimawandel zusammenhängen. Auf seiner Route fliegt der Zeppelin unter anderem hier bei uns über Hürth, Brühl und Wesseling. Mit an Bord ist moderne Messtechnik, mit der die Wissenschaftler die Luft in niedriger Höhe besonders genau untersuchen können. Die Messungen sollen helfen, mehr über die Luftqualität in Städten und über Waldgebieten herauszufinden. Der Zeppelin bleibt insgesamt rund 2 Wochen im Einsatz. Wann genau er fliegt, hängt vom Wetter ab. Wie gut funktioniert die Kita-Platzvergabe in Pulheim? Das will die Stadtverwaltung jetzt von den Eltern wissen. Sie bittet Eltern und Erziehungsberechtigte, an einer anonymen Online-Umfrage teilzunehmen. Angesprochen sind Familien, deren Kinder in einer städtischen Kita betreut werden. Ziel ist es, das Vergabeverfahren zu überprüfen und auch zu verbessern. Mitmachen ist noch bis zum 9. August möglich. Den Link zur Umfrage, den gibt's auch auf unserer Homepage radioerft.de. Und jetzt weitere Meldungen im Überblick. Der Abwärtstrend bei den Falschgeldzahlen in Deutschland hat sich in den ersten 6 Monaten des laufenden Jahres fortgesetzt. Rund 30.000 gefälschte Euro-Banknoten zogen Polizei, Handel und Banken aus dem Verkehr, wie die Bundesbank mitteilte. Der Bund hat auf das Niedrigwasser am Rhein reagiert. Bundesverkehrsminister Bilger hat in Bonn Maßnahmen vorgestellt, damit es auf Wasserstraßen wie dem Rhein nicht zu Lieferproblemen kommt. Geplant ist eine tiefere Fahrrinne, geeignete Schiffe und die vorübergehende Aufhebung des Sonntagsfahrverbots für Lkw. 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
1: Im Moment ist es noch verbreitet sonnig bei uns, aber in den kommenden Stunden werden erstmal die Wolken dichter, bevor es dann wieder weniger werden und Richtung Abend kommt die Sonne dann auch wieder besser durch. Das Ganze bei maximal 25 Grad.
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1: A1 nach Dortmund zwischen Bliesheim und Dreieck-Erftal 2 Kilometer. Die 1 nach Euskirchen zwischen Hürth und Bliesheim 5 Kilometer. A3 nach Frankfurt zwischen Dreieck-Langenfeld und Kreuz-Leverkusen 5 Kilometer. A4 nach Olpe zwischen Kreuz-Köln-West und Eiffeltor 3 Kilometer. Die 4 nach Aachen zwischen Heumer und Poll 3. A57 nach Köln zwischen Dormagen und Chorweiler 5 Kilometer stockend. A61 nach Mönchengladbach zwischen Weilerswist und Erftstadt 1. Die 61 nach Koblenz zwischen Gümnich und Dreieck-Erftal 2 Kilometer. Und A559 nach Deutz zwischen Gremmerkofen und Kreuz Kremberg 1 Kilometer.
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2: Tag zusammen, Johanna Tänzer hier. Hoffe, ihr habt einen guten Freitag bisher. Ich bin ja ganz vorne dabei, was das Thema Spaßgetränke betrifft, ne? Jeden Tag ein leckeres Spaßgetränk muss sein. Jetzt habe ich aber was auf Instagram gesehen. Da hat jemand Cola mit Kokosmilch vermischt und sagt, das wäre der neueste Scheiß. Ja, weiß ich nicht. Das fühlt sich irgendwie falsch an. Cola mit Kokos?

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0: Wir haben eben schon drüber gesprochen, die krasse Hitze der letzten Wochen sorgt überall für Probleme. Ja, vor Malle ist das Meer aktuell so um die 33 Grad warm oder heiß, muss man eher sagen. Und in unseren Flüssen fehlt das Wasser. Gerade auf dem Rhein gibt es im Moment historisch tiefe Pegelstände. Darum gab es in Bonn jetzt eine Niedrigwasserkonferenz. Kollege Thomas Brockt, der Gütertransport ist ja krass betroffen. Wie soll der Wirtschaft denn geholfen und die Versorgung gesichert werden?
1: Ja, vor allem durch Verlagerung. Also wenn auf den Flüssen und Kanälen weniger geht, müssen eben Straße und Schiene einspringen. Verkehrsminister Bilger will mit den Ländern darüber reden, zum Beispiel über Ausnahmen beim Sonntagsfahrverbot von LKWs, zumindest da, wo es um besonders betroffene Güter geht. Auch Schwertransporte sollen möglichst schneller genehmigt werden. Und auch mit der Bahn wird bereits gesprochen und die hat Unterstützung zugesagt. Aber bis jetzt sind das eben vor allem Absichten. Mal sehen, ob das wirklich schnell klappt und dann auch was bringt.
0: Ja, und das sind jetzt halt Sofortmaßnahmen. Aber das Problem Niedrigwasser und Dürre, das dürfte ja bleiben und eher noch häufiger kommen, ne? Gibt es denn auch schon langfristige Pläne, um die Lieferketten zu sichern?
1: Also auch das war Thema bei dem Treffen, auch wenn es erstmal vor allem darum ging, schnell zu helfen. Aber das Problem an sich ist ja schon länger bekannt und deshalb sollen nun bereits geplante Projekte möglichst beschleunigt werden. Zum einen tiefere Fahrrinnen, damit die Schiffe mehr transportieren können. Da müssen wir jetzt den Bauturbo anwerfen, heißt es vom Verband der Binnenschiffer, der auch auf mehr Geld vom Bund aus dem Sondervermögen Infrastruktur hofft. Und gleichzeitig will die Branche ihre Flotte modernisieren mit mehr Schiffen, die dann auch bei Niedrigwasser noch fahren können.
0: Ja, das extreme Niedrigwasser sorgt aktuell für große Probleme auf dem Rhein und anderen Wasserstraßen. In Bonn gab es deswegen jetzt eine Niedrigwasserkonferenz. Dank dir, Thomas, für die Infos.
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2: Mit Marc Weiß. Schönen guten Tag. Der Drohnenvorfall am Flughafen Leipzig hat inzwischen auch den Nationalen Sicherheitsrat beschäftigt. Die Tagung war telefonisch. Den Vorsitz hatte Kanzler Merz, sagte Regierungssprecher Cornelius. Schon vorher hatte die Bundesanwaltschaft die Ermittlungen in dem Fall übernommen. Sie stuft den Vorfall als einen schwerwiegenden Angriff auf die Transport- und Logistikinfrastruktur in Deutschland ein. Mehr zum Thema von Christian Böder.
3: Der Flughafen Leipzig gilt als Umschlagplatz für militärische Hilfslieferungen an die Ukraine. Ein Flughafenmitarbeiter hatte die Sprengdrohne dann in der Nacht zum Mittwoch im Bereich der Südpiste gefunden, ganz in der Nähe von 4 ukrainischen Transportfliegern. Experten der Bundespolizei entschärften die Sprengladung. Es stellte sich heraus, dass sie offenbar nur deshalb nicht detonierte, weil der Zünder defekt war. Möglicherweise war auch noch eine zweite Drohne im Spiel. Eine umgeleitete Frachtmaschine kollidierte nahe des Flughafens in der Luft mit einem bisher unbekannten Gegenstand. In der Erklärung bestätigt die Bundesanwaltschaft die Aussage von Innenminister Dobrindt, dass der Anschlag wohl professionell vorbereitet wurde. Obwohl die Ermittlungen noch laufen, machen zahlreiche Politiker Russland für das gescheiterte Attentat verantwortlich oder halten es für wahrscheinlich. Darunter Grünen-Fraktionschefin Dröge und die FDP-Verteidigungspolitikerin Strack-Zimmermann. Der Vorfall hat außerdem die Debatte angefacht, ob die Drohnenabwehr zentralisiert beim Bundesinnenministerium liegen soll oder nicht.
2: Christian Böder mit Infos, vielen Dank, und jetzt die weiteren Themen in der Zusammenfassung. Das verarbeitende Gewerbe in Deutschland hat im Juni weiter zugelegt. Ein Ökonom der Landesbank Baden-Württemberg spricht sogar schon davon, dass die Talfahrt der Industrie vorbei sein könnte. Der Trend ist aber noch eine sehr zarte Pflanze, denn in der Industrieproduktion ging es um 0,2% nach oben im Vergleich zum Monat davor. An der maroden Bonner Nordbrücke starten heute die ersten sichtbaren Abbrucharbeiten. Ein Bauunternehmen beginnt mit dem Abriss der Vorlandbrücke, die auf der linken Rheinseite auf die Hauptbrücke führt. Der Abbruch des ersten Teilstücks soll bis einschließlich Montag dauern. Die Nordbrücke galt als die wichtigste Ost-West-Verbindung für die Region. Seit Anfang Juni ist sie wegen gravierender Schäden komplett gesperrt. In Thailand hat es offenbar einen Amoklauf an einer Schule in der Nähe von Bangkok gegeben. Mindestens 7 Lehrer und Schüler sind tot. Nach thailändischen Medienberichten war der Schütze ein Jugendlicher. Auch er soll unter den Toten sein. Die genauen Hintergründe sind noch unklar. Es hat wieder einen Angriff auf eine Zugbegleitung gegeben. In einem Regionalzug von Koblenz nach Trier wurde einer Kontrolleurin ins Gesicht geschlagen. Laut Polizei war ein 30-jähriger Mann aus Rumänien ohne Fahrschein unterwegs. Als die Begleiterin das bemerkte, schloss sie ihn von der Weiterfahrt aus. Am nächsten Bahnhof schlug der Mann der Zugbegleiterin dann ins Gesicht und verließ den Zug. Die Kontrolleurin erlitt Verletzungen am Mund und an der Wange. Der Mann konnte kurz darauf von der Bundespolizei noch in der Nähe des Bahnhofes festgenommen werden. Ein Alkoholtest ergab einen Wert von 2,13 Promille. Und das waren die Nachrichten mit Marc Weiß.
0: Das Wetter an Rhein und Erft.
4: Der Freitag ist richtig schön. Es ist heiter bis leicht bewölkt. Regen soll es keinen geben. Dazu sehr angenehme 22 bis 25 Grad. Und der Start ins Wochenende morgen wird dann auch richtig toll und heiß vor allen Dingen wieder mit 26 bis 30 Grad.
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4: So, wir gucken auf die Straßen. Hier steht ihr gerade am längsten. A1 Köln Richtung Euskirchen. Zwischen Hürth und Kreuz Bliesheim 7 Kilometer, 18 Minuten plus. A3 Köln Richtung Oberhausen. Zwischen Duisburg-Weda und Oberhausen-Lierich 3 Kilometer Stau, Viertelstunde plus. A3 Oberhausen Richtung Köln zwischen Dreieck-Langenfeld und Kreuz-Leverkusen 5 Kilometer, ihr braucht 31 Minuten mehr. A40 Duisburg Richtung Essen zwischen Mülheim-Winkhausen und Essen-Frohnhausen 3 Kilometer Stau, rechnet mal eine Viertelstunde mehr ein. Und A44 Kassel Richtung Dortmund zwischen dem Kreuz-Werl und Kreuz-Dortmund-Unna 9 Kilometer, 22 Minuten plus. Gute Fahrt!
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4: Hey, Tag zusammen. Ich wünsche euch eine ganz schöne Mittagspause. Esst bitte eine Currywurst für mich mit. Ich halte hier die Stellung und sage herzlich willkommen im Fastwochenende. Leute, es ist Freitagmittag. Schaffen wir jetzt auch noch den Rest. Das ist live von Desiree. Johanna Tänzer ist hier. Richtig, ne?

0: an diesem Freitag. Schön, dass ihr dabei seid. 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Ich freue mich ja eh schon ganz doll wieder auf den Herbst. 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
3: Und wir sind zwar noch nicht verheiratet, aber sie wurde jetzt schon mal, also sie wäre mit der Heirat ja dann jetzt eingebürgert worden, sie wurde aber jetzt gerade eingebürgert, hat nach 10 Jahren den deutschen Pass bekommen und wir sind zum Bürgeramt gefahren, um ihn abzuholen. Der Mann, der am deutschen Amt, oder am Bürgeramt saß, kannte mich und war total nett. Und dann hat sie auch ganz stolz erzählt, sie hat das Grundgesetz, hat sie extra gelesen und so. Und dann meinte der so Spaß, weil sie dann sagen sie doch mal, Artikel 1 des Grundgesetzes, die kennen wir ja alle, ne? Und dann sagt sie aber voller Überzeugung, also da fehlte wirklich nur, dass die deutsche Flagge umgebunden wird. Die Wurst des Menschen ist unantastbar.
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1: Um 12.30 Uhr mit Jana Ulrich. Hallo zusammen. An der Bonner Nordbrücke haben die Arbeiten für den Abriss der maroden Vorlandbrücke begonnen. Gleichzeitig finden auch Sondierungsarbeiten statt. Wenn das alles abgeschlossen ist, dann soll mit dem eigentlichen Abriss begonnen werden. Radio Erft-Reporterin Katrin Urbschardt über den aktuellen Stand vor Ort.
2: Der eigentliche Abriss der Brücke, der hat hier bislang noch nicht begonnen. Stattdessen laufen hier weiterhin die Vorbereitungen. Heißt, Geräte werden an die richtige Position gebracht, die Kabel aus den Stromkästen geholt und auf der Straße werden immer noch Markierungen aufgesprüht. Und vor allem wird hier jede Menge Sand links und rechts an den Auffahrten der Nordbrücke mit Radladern aufgeschüttet. Die speziellen Geräte, um die Brücke dann Stück für Stück abzutragen, sind hier aber aktuell noch nicht im Einsatz.
1: Ein Forschungszeppelin fliegt aktuell über dem Rhein-Erft-Kreis und der Region Köln. Wissenschaftler der Uni zu Köln und des Forschungszentrums Jülich untersuchen damit Spurengase in der Luft, die mit dem Klimawandel zusammenhängen. Die Routen verlaufen unter anderem über Hürth, Brühl und Wesseling. An Bord ist moderne Messtechnik im Einsatz. Die Messungen sollen mehr über die Luftqualität in Städten und über Waldgebieten zeigen. Wie lange und wann genau der Zeppelin fliegt, das hängt vom Wetter ab. Und jetzt weitere Meldungen im Überblick. Noch immer ist unklar, wer die Sprengstoffdrohne auf dem Flughafen in Leipzig gesteuert hat. Jetzt hat sich auch Bundeskanzler Merz eingeschaltet. Unter seinem Vorsitz hat der Nationale Sicherheitsrat getagt. Der 1. FC Köln hat das nächste Nachwuchstalent verpflichtet. Wie der Verein heute mitgeteilt hat, wechselt der 18-jährige Gil Neves von Benfica Lissabon zum FC und hat einen langfristigen Vertrag unterschrieben. Neves kann auch schon erste Erfolge vorweisen. Letztes Jahr holte er mit Portugal den U17-Europameistertitel. Surfsimulator, Hüpfburg und coole Tanzchoreografien. In Hürth-Efferen ist heute Nachmittag für Kinder und Jugendliche jede Menge los. Rund um das Familienbüro am Gustav gibt es von 14 bis 18 Uhr bei der Veranstaltung Summer Fun am Gustav zahlreiche Mitmacherstationen. Der Eintritt ist frei, eine Anmeldung ist auch nicht nötig. Und mehr Infos, die findet ihr auch mal online auf radioerft.de.
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1: Wir kriegen weiter so einen Mix aus Sonne und Wolken heute. In den kommenden Stunden können ein paar mehr Wolken aufziehen. Im Laufe des Nachmittags kommt dann aber auch die Sonne wieder besser durch. Dazu Werte um 25 Grad. Aktuell 21 hier in Wesseling, 22 sind's in Brühl.
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1: Wir haben 5 Kilometer Stau schon auf der 1 in Richtung Dortmund. Da braucht ihr zwischen dem Kreuz Köln Nord und dem Kreuz Leverkusen aktuell schon 15 Minuten länger. 20 Minuten plus auf der 1 in Richtung Euskirchen zwischen Hürth und dem Kreuz Bliesheim. 20 Minuten länger dauert's auch auf der 4 in Richtung Olpe zwischen dem Kreuz Köln West und dem Kreuz Köln Süd. Und eine Viertelstunde plus auf der 61 in Richtung Koblenz zwischen Türnich und dem Dreieck Erftal. Gute Fahrt!
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3: Guten Tag und einen schönen Freitag. Johanna Tänzer hier für euch. Leute, so ausgetrocknet wie die Parks und Wiesen gerade von der Hitze sind. Es ist ja alles nur noch gelb, nicht mehr grün. Es ist gelb. Theoretisch könnten wir auch irgendwo in Texas gerade sein, oder? Deswegen jetzt hier ein bisschen Country-Vibes. Mit Musik von Beyoncé. Das ist Texas Hold'em.

0: Rexa mit New Religion. Leute, sind wir mal ehrlich, wenn ich hier mal die Handys einsammeln würde in der Redaktion, da würde ich mir ganz, bin ich mir ganz sicher, die ein oder andere Blitzer-App drauf finden. In Berlin gibt es jetzt quasi das Gleiche, nur eben für Bus und Bahn. Also eine App warnt davor, wo gerade Kontrolleure unterwegs sind. Kollege Robert Janz ist da. Eine Art Blitzer-App für den ÖPNV ist das, ne?
1: Ja, genau. Die App heißt Freifahren. Und wenn du zum Beispiel in der Berliner U-Bahn Kontrolleure siehst, kannst du das mit wenigen Klicks dann melden. Andere sehen dann auf einer Karte, aha, da wird gerade kontrolliert.
0: Ja, krass. Und diese App, die berechnet ja dann sogar das Risiko, einem Kontrolleur zu begegnen, habe ich gesehen.
1: Ja, richtig, genau. Aus den ganzen Meldungen wird dann berechnet, wie hoch die Wahrscheinlichkeit ist, dass plötzlich ein Kontrolleur auftaucht. Laut den Entwicklern nutzen inzwischen rund 40.000 Menschen das Angebot regelmäßig. Noch gibt es diese App aber nur in Berlin. Die Entwickler sagen aber, technisch ließe sich das Ganze auch auf andere Städte übertragen. Und eine Expansion ist auch geplant, auch zu uns nach NRW.
0: Interesting. So, und die Idee dahinter ist natürlich schon klar, eine Menschen ohne Ticket vor der Kontrolle zu bewahren.
1: Ja, wobei die Entwickler das ausdrücklich als, Zitat, soziales Projekt verstehen. Ja? Also die sagen, es gehe vor allem um Menschen, die sich Mobilität kaum leisten können. Andere Nutzer hätten selbst ein Ticket und melden dann Kontrollen eben aus Solidarität.
0: Und ist das erlaubt?
1: Ja, also da muss man ein bisschen vorsichtig sein. Ein ausdrückliches Verbot für solche Warnungen vor Ticketkontrollen gibt es nicht. Juristen haben vergleichbare Warnsysteme bislang grundsätzlich als nicht strafbar eingeschätzt. Eine höchstrichterliche Entscheidung, speziell aber zu dieser Freifahren-App, gibt es aber nicht. Mhm. Aber wer ohne gültiges Ticket fährt, der macht sich strafbar, das ist so. Ja. Und in Berlin werden dann zusätzlich 60 Euro fällig.
0: Also eine App warnt Nutzerinnen und Nutzer vor Ticketkontrollen in U-Bahn und S-Bahn. Aktuell gibt es die nur in Berlin, könnte aber auch zu uns nach NRW kommen. Ja, müsst ihr jetzt selbst entscheiden, ob das vertretbar ist.
1: Ich sag
0: auch gar nichts.
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2: Mit Sarah Heinz, guten Tag. Knapp 178 Kilo. So viel Plastikmüll produziert jeder Mensch in der EU im Schnitt und das jedes Jahr. Laut Brüssel ist das viel zu viel. Die EU hat deswegen neue Regeln auf den Weg gebracht, um den Plastikmüll bei uns zu verringern. Die ersten davon gelten ab der kommenden Woche. Danny Hoppe aus dem News-Team. Los geht's am Mittwoch ja bei den Supermärkten.
3: Genau, da dürfen dann keine Verpackungen mehr verkauft werden, die PFAS enthalten. Also Ewigkeitschemikalien, die sich in der Natur nicht abbauen und dadurch im Wasser oder im Boden bleiben und auch als krebserregend gelten. Weil PFAS Wasser und fettabweisend sind, stecken sie in vielen Einwegverpackungen. Aber wie gesagt, ab Mittwoch müssen sie raus aus den Supermärkten. Ein weiterer Schritt, der die Supermärkte betrifft, greift erst später. Dann dürfen dort ab 2030 keine leichten Plastiktüten mehr an der Kasse verkauft werden. Dasselbe gilt dann auch für Plastiknetze und Tüten für frisches Obst und Gemüse. Ab demselben Jahr sollen außerdem keine Verpackungen mehr verkauft werden dürfen, die zu weniger als 70% recycelbar sind.
2: Neben den Supermärkten sollen ja auch Restaurants und Hotels in den nächsten Jahren ihren Plastikverbrauch senken.
3: Ja, auch da soll Einwegplastik nach und nach verschwinden. Ab dem nächsten Jahr müssen alle Cafés und Restaurants ihren Kunden anbieten, einen eigenen Kaffeebecher oder eine Brotdose mitzubringen. Später müssen Gastronomieketten dann eigene Mehrwegbecher anbieten. Und ab 2030 sollen dann in Restaurants Plastiktütchen für Zucker, Salz, Ketchup oder Mayo von den Tischen verschwinden. Und auch in Hotels werden dann die kleinen Shampoo- und Seifenpackungen aus Plastik verboten. Außerdem soll in den nächsten Jahren jedes EU-Land Pfandsysteme für Einwegplastikflaschen und Getränkedosen einrichten. Uns betrifft das nicht, wir haben das ja schon lange, aber andere Länder eben nicht.
2: Danke, Danny, für die Infos. Mehr Meldungen sind das jetzt in der Zusammenfassung. Nach dem Drohnenvorfall am Leipziger Flughafen hat die Bundesanwaltschaft die Ermittlungen übernommen. Sie sieht den Vorfall als schwerwiegenden Angriff auf unsere Transport- und Logistikinfrastruktur. Auch der Nationale Sicherheitsrat hat inzwischen über das Thema beraten. Obwohl der Iran-Krieg weltweit auf die Wirtschaft schlägt, lagen die deutschen Exporte im Juni auf einem Rekordhoch. Laut Statistischem Bundesamt sind Waren im Wert von knapp über 139 Milliarden Euro ins Ausland gegangen, knapp 6,5% mehr als im Juni letztes Jahr. Die Exporte sind damit den fünften Monat in Folge gewachsen. In Köln hat der Rhein wegen der Hitze gestern ein historisches Tief erreicht. Düsseldorf hat sein eigenes Rekordtief jetzt noch unterschritten. Am Morgen lag der Pegel nach Angaben der Wasserstraßen- und Schifffahrtsverwaltung des Bundes zwischenzeitlich nur noch bei 14 Zentimetern. Viele Studierende fühlen sich in ihrem Alltag belastet und sind unzufriedener als die Gesamtbevölkerung im Land. In einer neuen Barmer Umfrage gaben rund 42% der Studierenden an, dass ihr Wohlbefinden entweder schlecht oder eingeschränkt sei. Vielen macht vor allem die eigene finanzielle Situation Sorgen. Neben dem Studium noch einen Nebenjob zu haben, das sei nicht immer so leicht, auch weil die Arbeitsbelastung im Studium selbst oft schon sehr hoch sei. Mehr als ein Drittel der befragten Studierenden sei aber zufrieden mit ihrem Uni-Alltag und ihrem Studienfach. Und das waren die Nachrichten mit Sarah Heinz.
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4: Das ist wettertechnisch auf jeden Fall ein sehr entspannter Freitag. Wir haben angenehme 22 bis 25 Grad. Dazu ein paar Wölkchen, aber auch die Sonne guckt raus. Und der Start ins Wochenende wird dann schön, aber wieder heiß mit 26 bis 30 Grad.
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4: Hallo Autofahrer, hier steht ihr gerade am längsten. A1 Köln Richtung Dortmund. Zwischen Hagen West und Schwerte 6 Kilometer. Ihr braucht 50 Minuten mehr. Dann A1 Köln Richtung Euskirchen. Zwischen Hürth und Kreuz-Bliesheim. 7 Kilometer, 20 Minuten plus. A4 Aachen Richtung Köln, zwischen Kreuz-Köln-West und Kreuz-Köln-Süd. 6 Kilometer stockender Verkehr, 18 Minuten kommen da oben drauf. Und A40 Duisburg Richtung Essen, zwischen Mülheim-Winkhausen und Essen-Frohnhausen. 4 Kilometer, 22 Minuten plus. Gute Fahrt!
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4: Hi zusammen, guten Tag. Johanna Tänzer ist hier, wünsche euch einen ganz tollen Freitag. Ich war ja vor kurzem erst in England und Schottland unterwegs und Leute, ich muss schon sagen, diese Pubkultur da, das ist schon geil. Also, keine Ahnung, ein Bierchen nach der Arbeit, Live-Musik, irgendwie, es macht total Spaß. Ein bisschen Pub-Vibes kriegt ihr hier jetzt auch für euren Freitag. Ja, gibt's von Shaboozey mit dem Bar-Song.

0: Lea mit Cheap Thrills. Hallo am Freitag. Mann, ey, Sommer könnte so schön sein, ne? Wenn da nicht diese nervigen Viecher wären.
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2: Wer hat sich eigentlich sowas wie Mücken ausgedacht? Ey, dass die stechen, okay. Dass die Blut saugen, geschenkt. Ne, dass die Stiche auch noch jucken wie Schwein, auch das nehme ich in Kauf. Aber dass die so summen, boah, das ist eine sadistische Laune der Natur, Freunde. Wenn ihr mich schon fresst, lasst mich wenigstens pennen. Wie oft habe ich mir nachts im Dunkeln schon selbst eine gepfeffert, weil so ein Mistvieh mir direkt am Ohr vorbeigesummt ist. Ich habe gelesen, dass Frösche und Fledermäuse natürliche Feinde von Mücken sind. Aber ich kann mir doch keine Kröten ins Zimmer holen, nur um im Sommer meine Ruhe zu haben. Und Fledermäuse gibt's ja auch nicht in der Zoohandlung. Gegen das Jucken habe ich auf jeden Fall jetzt was Neues. Diese Dinger, die so heiß werden, ja, die hältst du auf den Stich, drückst auf den Knopf und fertig. Dann juckt's zwar nicht mehr, aber du hast dir die Epidermis weggeschröckelt. Trotzdem immer dran denken, wenn's in den Fingern juckt, womit kratzt man dann eigentlich?
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2: Um 13.30 Uhr mit Jana Ulrich. Hallo zusammen. Es geht voran bei der Bonner Nordbrücke. Seit dem Morgen laufen die Abrissarbeiten bei der linksrheinischen Vorlandbrücke. Zunächst haben die Arbeiter dafür die Baustelle vorbereitet. Sie haben unter anderem Maschinen in Stellung gebracht, Fahrbahnmarkierungen aufgesprüht und große Mengen Sand aufgeschüttet. Nach Abschluss der ganzen Vorbereitungen beginnt dann der eigentliche Abriss der Brücke. Die Bauarbeiten sollen rund um die Uhr stattfinden, mit modernen Geräten, die besonders emissionsarm und leise sind, um Anwohner möglichst wenig zu belasten. Parallel finden in dem Bereich auch Kampfmittelsondierungen statt. Der Abriss soll voraussichtlich bis Montag beendet sein. Der Ersatzneubau der Vorlandbrücke soll dann in maximal 2 Jahren stehen, zumindest laut aktuellen Angaben der Autobahn GmbH. Drohnen, Wetterballons und Hightech-Messgeräte. Am Nachmittag können Interessierte in Pulheim-Sintern live bei echter Wetterforschung zusehen. Forschende der Uni Köln und des Deutschen Wetterdienstes stellen am Hochwasserrückhaltebecken ihre Messkampagne der Öffentlichkeit vor. Dabei messen sie seit Juni in der Kölner Bucht mit einem dichten Netz aus Wetterstationen und Fernerkundungsgeräten. Ihr Ziel ist es, Lücken bei der kurzfristigen Wettervorhersage zu schließen, vor allem bei Gewittern und Starkregen. Besucher können bei den Messungen direkt dabei sein und Fragen rund um Wettervorhersage und Klimaentwicklung stellen. Unter dem Motto „Das große Format“ eröffnet heute Abend in Wesseling eine neue Kunstausstellung ihre Türen. Der Kölner Künstler Franz Baumgartner zeigt in der Städtischen Galerie Schwingelerhof großformatige Landschaftsbilder. Zu sehen sind die Werke bis zum 29. August, jeweils samstags und sonntags nachmittags. Der Eintritt ist frei. Das Besondere: erstmals sind alle Kunstwerke mit QR-Codes versehen. Darüber können die Besucher am Smartphone Infos zu den Werken abrufen oder sich Texte vorlesen lassen. Das Angebot ist eine der Maßnahmen aus dem städtischen Aktionsplan Mach Wesseling inklusiv. Und jetzt weitere Meldungen im Überblick. Es ist ein überraschender Lichtblick für die Wirtschaft. Trotz Iran-Krieg, Ölpreisschock und US-Zöllen sind die deutschen Exporte im Juni auf einen Rekord gestiegen. Auch das verarbeitende Gewerbe hat sich weiter erholt. Vor allem in der Autoindustrie legte die Produktion zu. Die anhaltende Trockenheit setzt auch den Bäumen in Brühl zu. Die Stadt bittet deshalb die Menschen um Unterstützung und ruft dazu auf, besonders trockene Bäume zu gießen. Schon kleinere Wassermengen können helfen. Ideal wären laut Stadt rund 150 Liter alle paar Tage. Und weitere Meldungen, die findet ihr auch immer in der App von Radio Erft.
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2: Wir kriegen heute weiter so einen Mix aus Sonne und ein paar Wolken, mal ein paar mehr Wolken, mal kommt die Sonne ein bisschen besser durch. Das wechselt so im Laufe des Tages immer mal wieder. Dazu ziemlich angenehme Werte um 25 Grad. Aktuell zum Beispiel 23 bei euch in Frechen, 22 sind es in Elsdorf.
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2: Es ist schon relativ viel los, klassischer Ferienfreitag, deswegen jetzt alles ab 10 Minuten Zeitverlust. Wir starten auf der 1 in Richtung Euskirchen, da staut sich's auf 9 Kilometern zwischen Gleuel und dem Kreuz Bliesheim, dauert 25 Minuten länger. 25 Minuten plus, auch auf der 4 in Richtung Olpe, zwischen dem Kreuz Köln-West und dem Kreuz Köln-Süd. 10 Minuten länger braucht ihr auf der 4 in Richtung Aachen, zwischen dem Dreieck Heumer und Eiffeltor. Und knapp eine Viertelstunde plus bei euch auf der 61 in Richtung Koblenz, da zwischen Türnich und dem Dreieck Erftal. Gute Fahrt!
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3: Am Freitag, Tag, Johanna Tänzer ist hier. Wir sind an Tag 5 unserer Fahrradwoche. Wir haben ja ganz viel übers Fahrrad gequatscht, euch Tipps gegeben und so. Und unter anderem ganz viele tolle Radrouten vorgestellt. Die findet ihr auch alle bei uns im Netz. Gleich stellen wir euch noch eine neue vor. Vorher noch Udo Lindenberg und Apache 207 mit Komet.

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0: Weekend mit Blinding Lights. Hallo am Freitag. Leute, früher war alles besser. Nee, stimmt nicht. Aber früher gab es mal viel mehr Bahnstrecken bei uns in NRW. Und als das Auto dann immer beliebter wurde, sind viele der kaum genutzten Bahnlinien dicht gemacht worden. Zum Glück, müssen wir heute sagen, denn viele dieser Bahnstrecken, die sind heute Radwege. Oft asphaltiert und mit Picknickplätzen ausgestattet. Und die gucken wir uns natürlich auch an in unserer Fahrradwoche. Heute ist ja der letzte Tag. Die Radbahn Münsterland, die verbindet auf 50 Kilometern Coesfeld und Rheine. Auf 40 Kilometern geht es von Reda-Wiedenbrück fast bis nach Paderborn. Und es gibt noch so viel mehr. Radexperte Daniel Dehling, du schwärmst ja auch immer voll von diesen Bahntrassenradwegen, ne?
1: Ja, denn diese Radwege sind echt wie so eine kleine Fahrradautobahn. Die haben wenig Steigung. Schließlich mussten ja auch die Eisenbahn das früher schaffen. Dann gibt es wenig Kreuzung mit dem Straßenverkehr und meist bist du auf einer eigenen Trasse unterwegs mit Brücken und sogar Tunneln. Da macht Radfahren richtig viel Spaß.
0: So, und du sagst, bei uns in NRW startet ein ganz besonderer Bahntrassenradweg.
1: Genau, einer der längsten Europas, das ist der Fennbahnradweg, geht an einem Bahnhof in Aachen los und schlängelt sich dann rauf in die Eifel. Erstes Etappenziel ist das malerische Fachwerkhausstädtchen Monschau. Auf dem Weg dahin haben wir uns schon durch Belgien geschlängelt und jetzt wird's verrückt, selbst innerhalb Deutschlands ist die Fennbahn teilweise belgisches Staatsgebiet, denn im Rahmen des Versailler Vertrags wurde die Bahnstrecke belgisch und ist es bis heute geblieben, auch als Radweg.
0: Ach krass, also der Radweg hat doch eine eigene besondere Geschichte, grenzenlos quasi.
1: Ja, von NRW nach Belgien und weiter bis nach Luxemburg führt dieser Bahntrassenradweg. Europa im Kleinen nennt das Tourismus NRW. Und abwechslungsreiche Landschaften gibt es auch noch. Ich mag da besonders das hohe Fenn, daher der Name Fennbahn. Das ist das größte Hochmoor Europas und da fahren wir dran vorbei. Hier lohnt es sich mal, den Radweg kurz zu verlassen und über die extra gebauten Holzstege durch das Moor zu spazieren. Wegen der Länge empfehle ich die Tour übrigens auf mehrere Tage zu verteilen. Und wer bis ans Ende fährt, ja gut, da muss man auch wieder wegkommen. Mit der Bahn geht das nur kompliziert über Luxemburg-Stadt oder Lüttich, also ist schon ein großer Umweg.
0: Ja, oder alles nochmal zurück bis Aachen radeln. Kommt mit dem E-Bike, kein Problem. Unsere Tipps könnt ihr gerne alle nochmal nachlesen auf unserer Homepage.

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2: Mit Sarah Heinz, guten Tag. Der Facebook-Mutterkonzern Meta hat wieder erheblichen Ärger mit der Justiz. Diesmal aber nicht mit europäischen Datenschützern, sondern im eigenen Land. Ein Gericht im US-Bundesstaat New Mexico hat entschieden, dass Meta eine zusätzliche 500 Millionen Euro Strafe zahlen muss, weil das Unternehmen nicht genug gegen die sexuelle Ausbeutung von Kindern getan hat. Mehr dazu von Christian Böder.
3: Die Millionen sollen in Hilfen für Kinder gehen, die durch die Nutzung sozialer Medien Schaden genommen haben. Mit dem Großteil des Geldes sollen Therapiemaßnahmen bezahlt werden. Das Urteil geht aber noch weiter. Das Gericht ordnete an, dass Minderjährige maximal 90 Stunden pro Woche bei Facebook und Instagram verbringen dürfen. Dazu sollen sie keine Push-Meldungen mehr in den Abend- und Nachtstunden bekommen und auch nicht werktags während der Unterrichtszeit. Außerdem werden sämtliche Like-Zahlen unsichtbar gemacht. Betroffen von der Regelung ist nicht nur Facebook, sondern auch andere Plattformen von Meta, darunter Instagram und WhatsApp. Die Regelung gilt erstmal nur für New Mexico. Der Rechtsstreit zwischen dem Bundesstaat und Meta ist nicht neu. Schon im März hatten die Richter Meta in dem Fall zu einer Strafe von 325 Millionen Euro verdonnert. Meta steht schon länger im Visier der US-Justiz. Erst im Frühjahr musste der Konzern zusammen mit YouTube eine Schlappe in einem Prozess um das Suchtpotenzial von Online-Diensten einstecken. Beide Online-Riesen wollen in Berufung gehen.
2: Danke für die Infos, Christian. Noch mehr wichtige Meldungen sind das jetzt im Überblick. Nach den Vorfällen am Flughafen Leipzig wird immer mehr darüber diskutiert, wie die Regelungen zur Drohnenabwehr bei uns aussehen sollten. NRW-Innenminister Reul sagte, es müsse auch geklärt werden, wer in der Frage verantwortlich sei. Das fordern unter anderem auch die Grünen. In Thailand hat ein Jugendlicher bei einem Amoklauf an einer Schule mindestens 5 Lehrkräfte und Schulangestellte getötet. Bis zu 30 weitere Personen sollen verletzt worden sein, darunter auch Schülerinnen und Schüler. Laut Medienberichten klaute der Schütze zuvor eine Pistole von seinen Großeltern und erschoss beide, bevor er zur Schule ging. Der Schütze selbst sei inzwischen tot, wohl durch Polizeischüsse. An der Bonner Nordbrücke geht es heute mit den Abrissarbeiten los. Begonnen wird bei der Vorlandbrücke auf der linken Rheinseite, die auf die Hauptbrücke führt. Nach Angaben der Autobahn GmbH soll das bis Montag dauern. In Deutschland ist immer weniger Falschgeld im Umlauf. Laut Bundesbank wurden im ersten Halbjahr knapp 30.000 gefälschte Euroscheine aus dem Verkehr gezogen. Das waren ungefähr 6.000 weniger als im letzten Jahr. Ganz los sind wir das Falschgeld aber nicht, so die Bundesbank. Vor allem falsche 50-Euro-Scheine seien noch unterwegs. Die könnte man aber relativ leicht erkennen. Meistens fühlen sich Falschgeldscheine laut Experten anders an. Außerdem klappe es oft nicht, das durchsichtige Porträtfenster auf der weißen Fläche der Scheine zu fälschen. Erscheint beim Halten gegen das Licht dort kein Porträt, ist der Schein falsch. Und das waren die Nachrichten mit Sarah Heinz.
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4: Ah, nochmal frische Luft heute, also so richtig. Angenehme 23 Grad bei euch in Pingsdorf. Es gibt mal Sonne, mal Wolken heute. Also ein schöner Tag. Es lohnt sich tatsächlich, die Fenster mal aufzureißen. Vor allem nachts auch. Da geht es deutlich unter die 20. So, ab morgen dann wieder Hochsommer mit 30 Grad und mehr bei uns im Rheinland.
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4: Kurz nach zwei haben wir jetzt. Achtung auf der A3 nach Oberhausen. Da steht ein kaputter Laster in diesem Baustellenbereich zwischen Königsforst und dem Dreieck Holm. Immer fahrt da vorsichtig ran. Dann gibt es folgende längere Staus heute am Freitagnachmittag. Die 1 nach Euskirchen. Hier steht ihr zwischen Hürth und dem Kreuz Bliesheim auf jeden Fall im Stau. 8 Kilometer sind es. Deshalb kommt fast eine halbe Stunde obendrauf. Und so 20 bis 25 Minuten dauert es auf der 4 nach Olpe zwischen dem Kreuz Köln-West und Eiffelturm.
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4: So, und Freitag heißt für uns alle, glaube ich, zumindest so eine Mini-Kurzform von Ferien jetzt, ne? So in Form von Wochenende, oder? Habt einen schönen Nachmittag. Hier ist Heike Spitzlei.

0: Boys?
1: Ja, bei uns fahrt er. Das war der mit Abstand erfolgreichste Hit der Band, weil... Genau, das ist der Soundtrack von Stadt der Engel. Oh, dieser wundervolle Film. Nicolas Cage, Meg Ryan, wisst ihr? Ja, wo er sagt, ja, ich bin kein Engel mehr und dann eben nicht mehr unsterblich, weil ich ja mit Meg Ryan zusammen... Ah, müsste man eigentlich nochmal gucken. Sogleich der Sommerhit aus diesem Jahr, also 2026, von der WM, der WM-Song Shakira und Die Die hier bei uns bei Radio Erft. So, dritte Ferienwoche ist rum. Wie war die denn bei euch?
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Und was haben wir damals? Popstars weggesuchtet. Ne? Und dann ist No Angels die erste Band geworden. Die Mädels damals, die dann als Band gegründet wurden in der Serie. Und alle Jungs und alle jungen Männer waren verliebt in die damals. Ne? Daylight in Your Eyes war dann ihr erster Song. Hier ist der Freitagnachmittag. Bei uns war Radio Aufstellen, dass ihr dran seid. Standet ihr schon mal auf dem Surfbrett? Nee. Ich auch nicht, habe ich noch nie ausprobiert. Macht wahrscheinlich mega Spaß. Und die Kinder können das mal ausprobieren heute auf so einem Surf-Simulator. Kann auch keiner untergehen dann. Beim Summer Fun in Hürth-Efferen, der ist heute rund um das Familienbüro am Gustav. Also dieser Surf-Simulator ist dabei, Riesenhüpfburg, Slush-Eis. Also es gibt eigentlich alles, was die Kinder brauchen, um einen spaßigen Tag zu haben. Und mehr Tipps für euer Wochenende gibt's wie immer auf radioaf.de.

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1: Um 14.30 Uhr mit Jana Ulrich. Hallo zusammen. Einmal durch den ganzen Rhein-Erft-Kreis marschieren und das in voller Ausrüstung. Das will morgen eine Gruppe von Feuerwehrleuten, Rettungssanitätern und Polizisten machen. Die Teilnehmer wollen über 80 Kilometer am Stück zurücklegen. Und zwar zu allen 8 Hauptfeuerwehrwachen im Kreis. Ziel ist es, Spenden für krebskranke Kinder zu sammeln. Pascal Schlösser von der Frechener Feuerwehr steckt hinter der Aktion und hat das Spendenziel auch aus persönlichen Gründen ausgesucht. Deshalb trainiert er auch schon seit Wochen mit vollem Körpereinsatz für den Marsch.
2: Dadurch, dass ich halt selber 3 Familienangehörige durch Krebs verloren habe, auch im frühen Alter, ist es mir halt sehr wichtig, dass halt an solche Vereine gut gespendet wird und dass das Geld da an der richtigen Stelle ankommt und auch sehr gut verwendet wird. Dann ist das nochmal ein Ansporn, da Gas zu geben und das Ganze bis zum bitteren Ende so durchzuziehen.
1: Die Gruppe möchte mindestens 5.000 Euro für die krebskranken Kinder sammeln. Der Marsch, der beginnt morgen früh in Wesseling, führt dann über Brühl, Hürth und Erftstadt. Anschließend folgen Kerpen, Bergheim und Pulheim. Endpunkt soll dann die Feuerwache in Frechen sein. Es geht voran bei der Bonner Nordbrücke. Seit dem Morgen laufen die Abrissarbeiten der linksrheinischen Vorlandbrücke. Zunächst haben die Arbeiter dafür die Baustelle vorbereitet. Sie haben unter anderem Maschinen in Stellung gebracht, Fahrbahnmarkierungen aufgesprüht und große Mengen Sand aufgeschüttet. Nach Abschluss der ganzen Vorbereitungen beginnt dann der eigentliche Abriss der Brücke. Die Bauarbeiten sollen rund um die Uhr stattfinden, mit modernen Geräten, die besonders emissionsarm und leise sind, um Anwohner möglichst wenig zu belasten. Parallel finden in dem Bereich auch noch Kampfmittelsondierungen statt. Der Abriss soll voraussichtlich bis Montag beendet sein. Der Ersatzneubau der Vorlandbrücke soll dann in maximal 2 Jahren stehen, zumindest laut aktuellen Angaben der Autobahn GmbH. Drohnen, Wetterballons und Hightech-Messgeräte. Am Nachmittag können Interessierte in Pulheim-Sintern live bei echter Wetterforschung zusehen. Forschende der Uni Köln und des Deutschen Wetterdienstes stellen am Hochwasserrückhaltebecken ihre Messkampagne der Öffentlichkeit vor. Dabei messen sie seit Juni in der Kölner Bucht mit einem dichten Netz aus Wetterstationen und Fernerkundungsgeräten. Ihr Ziel ist es, Lücken bei der kurzfristigen Wettervorhersage zu schließen, vor allem bei Gewittern und Starkregen. Besucher können bei den Messungen direkt dabei sein und auch Fragen rund um Wettervorhersage und Klimaentwicklung stellen. Und jetzt weitere Meldungen im Überblick. Es ist eben immer weniger Falschgeld in Deutschland im Umlauf. In den ersten 6 Monaten des Jahres haben Polizei, Handel und Banken rund 30.000 gefälschte Euro-Banknoten aus dem Verkehr gezogen, heißt es von der Bundesbank. Im letzten Jahr, im gleichen Zeitraum, waren es noch rund 36.600 falsche Banknoten. Surf-Simulator, Hüpfburg und coole Tanz-Choreografien. In Hürth-Efferen ist heute Nachmittag für Kinder und Jugendliche jede Menge los. Rund um das Familienbüro am Gustav gibt es bis 18 Uhr bei der Veranstaltung Summer Fun am Gustav zahlreiche Mitmachstationen. Der Eintritt ist frei, eine Anmeldung ist auch nicht nötig. Und weitere aktuelle Infos, die findet ihr auch immer in der App von Radio Erft.
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3: Smalltalk-Thema Nummer 1. Ist das schön? Alle so in diesen Tagen. Das ist auch sehr angenehm. Wir haben 24 Grad zum Teil. Nur zum Beispiel in Pütz. 25 sind so die Höchstwerte heute. Also wärmer wird's nicht. So, ab morgen aber wieder Hochsommer im Rheinland. 30 Grad und Sonntag bis zu 34.
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3: Kurz nach 3:30 haben wir jetzt. Achtung, auf der 1 nach Dortmund ist ein größerer Unfall passiert zwischen dem Kreuz Leverkusen West und dem Kreuz Leverkusen. Die ganze Fahrbahn ist da betroffen. Also fahrt da vorsichtig ran. Und länger im Stau steht ihr heute auf der 1 nach Euskirchen zwischen Hürth und dem Kreuz Bliesheim. Eine halbe Stunde kommt obendrauf. 8 Kilometer Stau. Und fast so lange dauert's auch auf der A4 nach Olpe zwischen dem Kreuz Köln-West und Eiffeltor. Da sind's 5.
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3: Mit Heike Spitzler. Schönen Freitagnachmittag euch.

0: Also super, Entschuldigung, nochmal hier bei Radio Apfel ist von Michael Patrick Kelly und Gentleman am Freitagnachmittag. 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Am 4. Oktober sind wir damit im Medio Rhein auf den Bergheim. 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Mit dabei ist Bastian Bielendorfer und vielleicht bringt er seine Frau mit. Ich weiß nicht, aber es wäre sehr lustig wahrscheinlich, weil sie kommt gebürtig ja aus Kolumbien. Und das sorgt in der Beziehung manchmal für ja so ein bisschen unfreiwillige Komik.
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3: Und wir sind zwar noch nicht verheiratet, aber sie wurde jetzt schon mal, also sie wäre mit der Heirat ja dann jetzt eingebürgert worden. Sie wurde aber jetzt gerade eingebürgert, hat nach 10 Jahren den deutschen Pass bekommen und wir sind zum Bürgeramt gefahren, um ihn abzuholen. Der Mann, der am deutschen Amt oder am Bürgeramt saß, kannte mich und war total nett. Und dann hat sie auch ganz stolz erzählt, sie hat das Grundgesetz, hat sie extra gelesen und so. Und dann meinte der so spaßweise, dann sagen Sie doch mal, Artikel 1 des Grundgesetzes, die kennen wir ja alle, ne? Und dann sagt sie aber voller Überzeugung, also da fehlte wirklich nur, dass die deutsche Flagge umgebunden wird. Die Wurst des Menschen ist unantastbar.
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1: Mit Sarah Heinz, guten Tag. Man ist es kaum noch gewohnt, dass aus der deutschen Wirtschaft gute Nachrichten kommen. Heute war es aber nochmal soweit. Die deutschen Exporte sind im Juni auf einen neuen Rekordwert gestiegen. Insgesamt wurden Waren im Wert von mehr als 139 Milliarden Euro in alle Welt verkauft und damit so viel wie noch nie in einem Monat. Das hat das Statistische Bundesamt mitgeteilt. Danny Hoppe aus dem News-Team, was sind denn die Gründe dafür?
2: Das liegt vor allem am guten Geschäft mit den EU-Staaten. Allein in die sind Ausfuhren von fast 80 Milliarden Euro geflossen und auch die Exporte nach Großbritannien haben deutlich angezogen. Und das beides war extrem wichtig, denn das Geschäft mit den USA ist im Juni deutlich eingebrochen. Aber wie gesagt, das konnte man gut kompensieren und dass es bei den Exporten so gut läuft, ist auch extrem wichtig für die deutsche Wirtschaft, denn die Menschen bei uns sind weiter nicht so in Kauflaune und sparen lieber wegen der hohen Preise für Sprit oder Lebensmittel. Und deshalb sorgen diese neuen Zahlen jetzt zumindest für etwas Optimismus.
1: Aber auch nur für etwas. Die deutsche Industrie- und Handelskammer sagt ja, dass es für eine Entwarnung noch zu früh sei.
2: Ja, denn natürlich gibt es da noch viele Unbekannte. Die Spannungen und Kriege in Nahost, die geschlossene Straße von Hormus und jetzt auch noch das historische Niedrigwasser im Rhein. Das sind alles Faktoren, die Wirtschaft bremsen. Dazu bleibt natürlich auch die Zollpolitik von US-Präsident Trump immer ein Unsicherheitsfaktor. Und in Schlüsselbranchen wie dem Auto- und Maschinenbau bekommt Deutschland immer mehr Konkurrenz aus China. Deshalb sagt jetzt zum Beispiel auch der Bundesverband der deutschen Industrie, man brauche jetzt mehr als nur einen leichten Aufschwung. Man müsse auf einen kräftigen und langfristigen Wachstumspfad kommen.
1: Danke, Danny. Mehr wichtige Meldungen sind das jetzt im Überblick. Saudi-Arabien, die Türkei und Pakistan haben einen gemeinsamen Verteidigungspakt unterschrieben. Das teilte das pakistanische Außenministerium mit. Im Abkommen werde demnach festgelegt, dass jeder bewaffnete Angriff auf einen der drei Staaten als Angriff auf sie alle betrachtet werde. Das solle vor allem der Abschreckung dienen. In Deutschland wird immer weniger Fleisch gegessen und produziert. In der ersten Jahreshälfte sind knapp 3,4 Millionen Tonnen Fleisch auf den Markt gekommen. Das waren 0,4% weniger als im Jahr davor. Den größten Rückgang gab es mit knapp 3% weniger bei Geflügel. Mehr als jeder fünfte Solo-Selbstständige hat Sorge um seine wirtschaftliche Existenz. Laut einer aktuellen IFO-Umfrage sei das ein neuer Höchststand. Als Gründe werden Finanzierungsprobleme genannt und fehlende Aufträge. In immer mehr Bereichen in unserem Alltag nutzen viele inzwischen die KI, auch bei der Urlaubsplanung. Laut einer neuen Bitkom-Umfrage lässt sich jeder Vierte bei der Wahl des Urlaubsziels von künstlicher Intelligenz beraten. Knapp zwei Drittel waren demnach offen für Vorschläge. Ungefähr genauso häufig wird die KI auch bei Empfehlungen für Unterkünfte befragt. Oft komme die KI außerdem im Urlaub selbst zum Einsatz, zum Beispiel um Ausflüge oder Besuche in Restaurants zu planen. Die Studienmacher sagen aber, dass die Routen und Öffnungszeiten immer mit verlässlichen Quellen vor Ort abgeglichen werden sollten. Und das waren die Nachrichten mit Sarah Heinz.
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3: Boah, ist so angenehm, ne? Wenn die Sonne mal nicht den ganzen Tag so durchbrutzelt. Wir können auch wirklich das Fenster aufmachen und da kommt Luft rein. Die ist nicht unbedingt wärmer als die drin. Also es lohnt sich tatsächlich. 23 Grad haben wir in Zieverich heute. Regen ist keiner in Sicht. Auch die nächsten Tage nicht. Also wir müssen weiter selber gießen zu Hause. Ab morgen wird es nämlich auch wieder heiß.
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3: Wir haben kurz nach 3. Wenn es mal wieder länger dauert, das gilt heute hier, das sind die längeren Staus heute. Auf der 1 nach Dortmund. Zwischen Bocklemünd und dem Kreuz Leverkusen, da steht ihr eine halbe Stunde im Stau. 7 Kilometer sind das hier. Dann die 1 nach Euskirchen zwischen Gleuel und dem Kreuz Bliesheim. 8 Kilometer Stau, Stauzeit deshalb 20 Minuten. Und genauso lange steht ihr auf der A4 nach Olpe zwischen dem Kreuz Köln-West und Eiffeltor. Da sind es heute 5 Kilometer.
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3: Wir spielen die Hits. Filmmusik, jetzt Soundtrack aus Men in Black, gleich von Will Smith. Das waren die 90er. Men in Black heißt auch der Hit. Und das Beste von heute, einer eurer aktuellen Lieblingshits, auch meiner von Teddy Swims, Mr. Know It All, jetzt am Freitagnachmittag. Habt einen schönen Start ins Wochenende. Hier ist Heike Spitzlein.

0: uns hier geblitzdings, ne, wie im Film damals, Men in Black, hier bei uns bei Radio Haft. Habt einen schönen Freitagnachmittag. So, wozu feiert es sich besonders gut bei euch in Pulheim? Die GEMA hat ja diese Top-Playlists aus eurer Heimatstadt zusammengestellt. Also was läuft auf Partys, auf großen Veranstaltungen so am häufigsten? Das ist nicht in jeder Stadt das Gleiche. Und heute ist Theo aus dem Radio Haft Reporter-Team bei euch in Pulheim, um mit euch zum Beispiel die Klüngelköpfe anzustimmen.
1: Wenn am Himmel die Sterne tanzen. Ich mach so lange weiter, bis du...
2: Ich nicht so singen. Ich bin schon kleine Kinder weggelaufen beim Einschlafen, weil ich absolut nicht singen kann.
3: Ich sag mal, meistens läuft Musik, die mir eh nicht so gefällt, weil ich mehr auf Hardrock und so stehe.
1: Was wäre denn das dann für Musik, die dir nicht so gefällt? Muss ja, ich jetzt schon unbeliebt machen.
3: Ich spiele Karnevalsmusik.
1: Oh.
3: Schöne Stücke, ja, ne, die auch zum Mitsingen mal...
1: Da versuchst du dich gerade noch zu retten.
3: Ja, ja. Dass ich gleich ein paar draufkriege, wenn ich nach Köln komme.
1: Bist du da auch textsicher bei Sterne?
2: Nein.
1: Wenn am Himmel die Sterne tanzen.
2: Genau. Aber ich bin Schwab, das ist immer ein bisschen schwierig mit mir und dem Kölsch. Ich kenne die Lieder, ja. Ich kann sie nur im Normalfall nicht mitsingen, weil ich mich einfach mit dem Dialekt schwer tue.
1: Ich glaube, nach ein paar Kölsch interessiert das auch niemanden.
2: Das stimmt, und wenn alle anderen laut singen, dann fällt das auch nicht auf.
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Hier spielen die Hits. Hier bei Radio After. Hier ist von Olivia Rodrigo. Ja, aktueller Hit Drop Dead. Am Freitagnachmittag. So die Beatles und Jazz zusammen. Klingt das nicht alleine großartig, ohne es gehört zu haben? Ja, ne? Gibt's heute Abend im Hürther Jazzkeller. Vielleicht trifft das voll euren Musikgeschmack. Habt einen schönen Start ins Wochenende. Morgen ist dann zum Beispiel große Beachparty in Elsdorf und in Oberemt ist Feuerwehrfest. Und alle Tipps gibt's wie immer auch nochmal auf radioaf.de.

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1: Um 15.30 Uhr mit Jana Ulrich. Hallo zusammen. Einsatzkräfte der Polizei haben in Kerpen einen ziemlich großen Fund gemacht. Sie haben hier gestern mehr als 900 Cannabispflanzen sichergestellt. Ausgelöst wurde das Ganze durch einen Zeugenhinweis. Daraufhin hat es dann umfangreiche Ermittlungen gegeben, die schließlich zum Standort der Plantage und zwei weiteren Objekten geführt haben, so die Polizei. Gestern Morgen haben Einsatzkräfte die drei Objekte im Kreis dann durchsucht und dabei auch schon einen Beschuldigten festgenommen. Gegen ihn lag bereits wegen einer anderen Sache ein Haftbefehl vor und er wurde in eine JVA gebracht, heißt es. Neben den mehr als 900 Cannabispflanzen haben die Beamten auch noch Equipment zum Anbau von Cannabis sichergestellt. Die Ermittlungen in der Sache dauern weiter an. In Wesseling macht sich morgen früh eine Gruppe von Feuerwehrleuten, Rettungssanitätern und Polizisten auf den Weg durch den gesamten Rhein-Erft-Kreis. Die Teilnehmer marschieren dabei in voller Ausrüstung rund 80 Kilometer zu allen Hauptfeuerwehrwachen im Kreis. Mit der Aktion wollen sie mindestens 5.000 Euro für den Kölner Förderverein für krebskranke Kinder sammeln. Pascal Schlösser von der Frechener Feuerwehr hat den Marsch organisiert. Für ihn ist es ein Herzensprojekt und eine echte Herausforderung.
2: Weil so ein 80-Kilometer-Marsch in voller Montur, das macht man mal nicht eben so. Das ist für mich aber trotzdem immer, wenn ich daran denke, dass man damit Gutes tut, gerade für die Kinder und auch für dieses Elternhaus und auch die Angehörigen, Kinder bzw. Brüder, Schwestern, Eltern an sich, ist das schon mal noch eine Motivation für mich schlechthin. Ich kriege da schon wieder Gänsehaut, wenn ich jetzt darüber nachdenke.
1: Los geht's morgen früh an der Feuerwache in Wesseling, dann marschieren die Teilnehmer über Brühl, Hürth und Erftstadt. Anschließend folgen noch Kerpen, Bergheim und Pulheim. Endpunkt soll dann die Feuerwache in Frechen sein. Angesichts der anhaltenden Trockenheit bittet die Stadt Brühl jetzt auch die Einwohner um Mithilfe. Vielen Bäumen im Stadtgebiet sieht man das ausbleibende Wasser nämlich an. Zwar wässert die Stadt nach eigenen Angaben junge Bäume jetzt sogar bis zum 6. Jahr nach der Pflanzung regelmäßig, trotzdem können auch die Brühler helfen. Jeder, der einen ziemlich trockenen Baum sieht, ist aufgerufen, ihn zu gießen. Im besten Fall sind das etwa 150 Liter pro Baum alle paar Tage, damit auch die Wurzeln erreicht werden. Aber auch kleinere Mengen würden vielen Pflanzen helfen, die Trockenheit zu überstehen. Und jetzt weitere Meldungen kurz und kompakt. In weiten Teilen Deutschlands sorgen Hitze und Trockenheit gerade für Probleme. In unserem Nachbarland Österreich sieht es ganz anders aus. Heftige Unwetter haben im Westen des Landes Straßen überflutet und Schlammlawinen ausgelöst. Laut der Tiroler Polizei trifft es auch Regionen, in denen gerade viele Urlauber unterwegs sind. Kino auf dem Klärwerk. Dieses ungewöhnliche Open-Air-Kinoerlebnis gibt es heute Abend in Bergheim-Kenten. Auf dem Gelände des Gruppenklärwerks wird der preisgekrönte Dokumentarfilm Holy Shit mit Scheiße die Welt retten gezeigt. Für die besondere Kinoleinwand sorgt das Wassermobil des Erftverbandes mit einem großen Bildschirm. Und weitere Meldungen, die findet ihr auch immer online auf radioerft.de.
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3: Ja, tun's auch, ne? So 23 Grad reichen eigentlich schon. Ab der Niederberg gerade, ist auch ein schöner Sommertag, finde ich. Sonne ist dabei, nicht nur, gibt ja auch so ein paar Wolken, aber es soll auf jeden Fall erstmal nicht regnen, also auch einige Tage wieder nicht, weil ab morgen kommt die Hitze wieder mit 30 Grad und mehr.
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3: Jetzt haben wir kurz nach 4:30. Folgende längere Staus gibt es heute auf dem Weg ins Wochenende. Auf der 1 nach Dortmund verliert ihr 20 bis 30 Minuten zwischen Bocklemünd und dem Kreuz Leverkusen West. 7 Kilometer Stau da heute. Dann die 1 nach Euskirchen zwischen Hürth und dem Kreuz Bliesheim. Auch 7 Kilometer. Dauert auch so 25 Minuten. Und das gleiche nochmal auf der A4 nach Olpe zwischen dem Kreuz Köln West und Eiffeltor. Da sind es 5 Kilometer.
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3: Ja, Urlaub machen. Also ich meine jetzt so wegfahren, fliegen und so, ist schon schön. Also wir schalten einfach anders ab, als wenn wir in Anführungsstrichen zu Hause frei haben. Na, dann sind wir doch gedanklich immer noch bei der Wäsche und beim Umbau und was halt so gemacht werden muss. Es geht aber natürlich nicht jedes Jahr und immer und auch nicht 1000 Wochen. So, und wer von euch hier bleibt, ihr wisst, es gibt auch super schöne Orte, super schöne Plätze bei uns hier zu Hause in der Heimat, wo wir es uns gut gehen lassen können. Und eure Geheimtipps, die gibt es gleich hier bei mir in der Show. Nach 3 Hits am Stück. Habt einen schönen Nachmittag. Hier ist Heike Spitzlei. Grüß

0: Ich glaube, literweise Tränen sind geflossen damals, ne? Bei dem Hit hier von All for One. I swear, wenn wir Liebeskummer hatten und sauer waren auf Jens oder Nils oder wie sie damals hießen. Dann lief auf jeden Fall der Hit bei uns im Kassettenspieler oder am CD-Player. Ne? Ja, Freunde, auf dann, heute am Freitagnachmittag. Kommt gut ins Wochenende. So, wo kann man bei uns in den Ferien oder jetzt am Wochenende ganz fantastisch Zeit verbringen, wenn zum Beispiel diesen Sommer gar kein Urlaub drin war oder der noch weit weg ist oder schon vorbei ist? Die schönsten Plätze bei uns im Rheinland zum Chillen und Entspannen, das sind eure Geheimtipps.
1: Mein Lieblingsort ist zum Spazieren der Otto-Meigler-See und für Kinder zum Spielen der tolle Spielplatz in Erftstadt-Gimlich.
2: Der Lipplarer-See. Wir haben den vor kurzem entdeckt und ich finde den total schön, weil man da an kleinen Buchten sitzen kann und es so ein bisschen mehr Privatsphäre gibt.
3: Mein Lieblingsort ist der Margaretenweiher, weil man da schön Libellen beobachten kann. Eine wunderschöne Weide ragt in das Wasser hinein.
4: Die Südwiese und der Skatepark hinten in Badorf. Man kann da immer mit Freunden immer abends chillen und da ist ein schöner Sonnenuntergang auch zu sehen.
5: Althürth ist eigentlich auch mein Lieblingsort hier, weil das noch relativ dörflich ist, aber nicht so weit weg vom Schuss. Der See ist direkt um die Ecke. Hürthpark, ja, was braucht man mehr?

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1: Mit Sarah Heinz, guten Tag. Der Drohnenvorfall am Leipziger Flughafen beschäftigt weiter die Ermittler und die Politik. Die Bundesregierung hatte auch schon den Nationalen Sicherheitsrat einberufen, um darüber zu sprechen. Sicherheitsexperten sind sich nämlich einig, der Einsatz einer Drohne mit Sprengstoff habe eine neue Qualität. Unklar ist noch immer, wer dahinter steckt. Danny Hoppe aus dem News-Team, SPD-Innenexperte Fiedler, hat jetzt aber zum ersten Mal das Wort Russland in den Mund genommen.
2: Ja, bisher hat man sich ja mit Schuldzuweisungen sehr zurückgehalten. Fiedler hat jetzt aber in der ARD gesagt, entweder sei das Russland gewesen oder jemand habe gewollt, dass es so aussehe, als wenn es Moskau gewesen wäre. Sollte Russland aber wirklich dahinter stecken, wäre das ein kriegerischer Akt, sagt Fiedler. Was der Vorfall auf jeden Fall gezeigt hat, ist, dass Deutschland eine Lücke hat, was die Drohnenabwehr anbelangt. Deshalb wird jetzt auch gerade heftig darüber gestritten, wer eigentlich dafür zuständig ist, also die Drohnenerkennung, die Überwachung, aber auch die Bekämpfung. Auch der Terrorexperte Neumann sagt, die Politik spreche seit Jahren darüber, wirklich passiert sei hier aber nichts.
1: Unklar ist ja auch immer noch, was mit dem zweiten Objekt ist, das mit einer Frachtmaschine zusammengestoßen war.
2: Ja, das wurde immer noch nicht gefunden und man weiß auch immer noch nicht, was genau es überhaupt war. Eine Hundertschaft der Polizei hat heute nochmal das Gelände an der nördlichen Start- und Landebahn durchsucht. Schon gestern war der Bereich ja durchkämmt worden, allerdings ohne Erfolg. Sachsens Innenminister Schuster hat heute nochmal gefordert, den Leipziger Airport besser zu schützen, weil er eine erhebliche strategische Bedeutung habe. Denn er gilt ja als Umschlagplatz für militärische Hilfslieferungen in die Ukraine.
1: Danke, Danny, für die Infos. Weitere Themen sind das jetzt kurz und kompakt. Der Facebook-Mutterkonzern Meta hat wieder Ärger mit der Justiz, diesmal mit den USA selbst. Ein Gericht im US-Bundesstaat New Mexico hat entschieden, dass das Unternehmen eine zusätzliche 500 Millionen Euro Strafe zahlen muss, weil es nicht genug gegen die sexuelle Ausbeutung von Kindern getan haben soll. US-Präsident Trump hat ein geplantes RWE-Projekt für Offshore-Wind gekippt. Eigentlich sollte das Unternehmen in US-Gewässern Windkraftanlagen betreiben. Stattdessen will RWE jetzt Millionen in Gasprojekte in die USA stecken. Von der deutschen Umwelthilfe gibt es dafür Kritik. Auf der norwegischen Inselgruppe Spitzbergen wurden vor kurzem mehr als ein Dutzend tote Rentiere gezählt. Der Grund dafür ist laut Behörden bisher unklar. Für die Sommersaison sei das äußerst ungewöhnlich, hieß es. Die Entwicklung solle jetzt genau beobachtet werden. In Rheinland-Pfalz hat eine Bäckerin womöglich das Leben von zwei Senioren gerettet. Nach Polizeiangaben soll der Frau aufgefallen sein, dass ein älteres Stammkundenehepaar nicht wie sonst jeden Tag in ihrem Laden erschienen war. Sie ging deshalb selbst zu deren Wohnung, um nachzuschauen, ob alles in Ordnung war. Vor Ort hörte sie durch die Tür dann wohl leise Hilferufe. Die Bäckerin rief die Feuerwehr, die das Ehepaar hilflos in einer Notlage aufgefunden hatte, hieß es. Für die Senioren ging es danach ins Krankenhaus. Was genau passiert war, sagte die Polizei nicht. Sie lobte aber das Verhalten der Frau. Durch ihr Eingreifen konnte den Senioren demnach noch rechtzeitig geholfen werden. Und das waren die Nachrichten mit Sarah Heinz.
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3: Wie schön so frische Luft sein kann. Ne? 23 Grad haben wir bei euch in Bachem. Dazu scheint immer wieder die Sonne, auch wenn es so ein bisschen wolkig ist heute, aber ist auch trocken. So, und Hitze gibt es dann frühestens ab morgen und Sonntag. Wieder morgen so 30 Grad, Sonntag 34 bei uns im Rheinland.
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3: Achtung auf der A1 nach Euskirchen. Da ist in der Einfahrt in Löwenich, in der Kurve, könnt ihr also schlecht sehen, gerade ein Unfall passiert. Und auf der A555 nach Bonn, da ist zwischen Bonn und dem Kreuz Bonn-Nord sogar auf der gesamten Fahrbahn eine Unfallstelle gerade. Länger im Stau steht ihr heute auf der 1 nach Dortmund zwischen Bocklemünd und dem Kreuz Leverkusen. 20 bis 25 Minuten. Fast eine halbe Stunde steht ihr auf der 1 nach Euskirchen zwischen Gleuel und dem Kreuz Bliesheim. Da sind es heute 9 Kilometer Stau und 25 Minuten kommen dazu auf der 4 nach Olpe zwischen dem Kreuz Köln-West und Eiffeltor.
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3: Ja, ganz viele von uns, braucht ihr euch nicht schlecht fühlen, machen wir alle, schimpfen immer, wenn wir so die schweren Koffer zum Beispiel, ne, jetzt auf dem Weg in den Urlaub schleppen müssen, irgendwie, ne, weil es ja in Urlaub geht. Wie fürchterlich so. Das ist anstrengend bei der Hitze. Ja. Pascal will in voller Feuerwehrmontur 80 Kilometer laufen für den guten Zweck. So, und wenn wir das gehört haben, hören wir sofort auf, mit den Koffern rumzuschimpfen. Die ganze Aktion gibt's gleich bei mir in der Show. Habt einen schönen Nachmittag. Hier ist Heike Spitzlei. Hallo am Freitag.

0: Stoff, gerade keinen Strom. Ne, genau, wie lange das dauert, wir haken gerade mal nach. Hier ist Radio Auf, am Freitagnachmittag. So, die meisten von uns verkriechen sich drin, wenn es heiß ist. Ne? Wenig bewegen ist dann das Motto. Umso bemerkenswerter ist das, was Pascal morgen vorhat. Er will in voller Feuerwehrmontur 80 Kilometer laufen. Immer so peu à peu verschiedene Feuerwachen im Rhein-Erft-Kreis ansteuern. Und da werden sich sicherlich auch die einen oder anderen Kollegen oder Kolleginnen mal anschließen auf dem Weg, um Spenden für krebskranke Kinder zu sammeln. Das wird sehr, sehr anstrengend, weiß er. Und wie anstrengend, das kann sich sogar Theo hier aus dem Radio Auf Reporter Team am Ende immer noch nicht vorstellen, obwohl er 5 Kilometer mittrainiert hat.
1: Jetzt nehme ich auch, glaube ich, gerne mal die ersten paar Schlücke. Ah, oh, das tut gut.
2: 30 Grad?
1: Boah, das ist eine Last. 25 Kilo habe ich am Körper. Die letzten 500 Meter.
2: Aber du hast das Ziel vor Augen.
1: Ja, irgendwo da am Horizont ist eine Oase.
2: Yes.
1: Die Motivation, eben auch viel Spenden zu sammeln, die ist auch einfach groß bei euch.
2: Die Spendenbereitschaft ist jetzt schon da. Also wir sind jetzt schon bei knapp 1000 Euro, obwohl wir noch gar nicht gelaufen sind.
1: Ja.
2: Dieses Krebsding, das ist ja auch ein sehr, sehr wichtiges Thema heutzutage. Weil ich auch ganz gut nachvollziehen kann, was Angehörige durchmachen. Dadurch, dass ich das in der Familie selber erlebt habe mit Krebs und auch im jungen Alter Familienangehörige verloren habe, finde ich, dass das eine ganz, ganz wichtige Sache ist und dass das Geld dort halt auch ankommt, wo es gebraucht wird.
1: Was glaubst du, wie das sein wird? Endlich im Ziel ankommen.
2: Also nach 80 Kilometern, ich weiß gar nicht, ob ich da noch Gefühle in den Beinen haben werde. Es wird eine emotionale Geschichte.
0: Ja, ganz bestimmt. So, wir drücken die Daumen und wir hoffen natürlich, dass die 5000 Euro zusammenkommen. Die sind nämlich das Ziel.
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0: Sag mal, warum muffelt's hier eigentlich so? So, wie viele Mails und WhatsApps ihr uns dazu in den letzten Wochen, Monaten hier ins Radio Aftstudio geschickt und geschrieben habt. Es ist der Wahnsinn. Und ich rieche das tatsächlich selber manchmal auch zu Hause. Entscheide mich dann auch, heute vielleicht dann lieber mal nicht zu lüften. Also ich weiß, was ihr meint. Und es ist eine mögliche Müffelursache entdeckt worden jetzt. Die soll beseitigt werden. Es geht da um so ja faules Zeugs, sage ich mal. Faules Getreide, Obst, Gemüse, sowas. Alle Infos dazu gleich hier bei uns in den nächsten Radio Erft Lokalnachrichten um 16:30.
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1: Um 16.30 Uhr mit Jana Ulrich. Hallo zusammen. Seit Wochen beschäftigt der Gestank in Brühl, Hürth und Erftstadt viele Menschen. Jetzt gibt es einen ersten konkreten Fund. Der Rhein-Erft-Kreis hat bei einem Betrieb nahe Erftstadt-Lechenich rund 2000 Kubikmeter verfaulende landwirtschaftliche Erzeugnisse als Geruchsquelle ausgemacht. Die sollen jetzt beseitigt werden. Das gestaltet sich wegen eines laufenden Insolvenzverfahrens aber schwierig, heißt es. Sarah Lenz aus den Nachrichten. Nach Einschätzung des Kreises erklärt die gefundene Geruchsquelle aber nicht alle Beschwerden aus dem südlichen Kreisgebiet.
2: Nee, genau. Der Kreis sagt, die verfaulten Lebensmittel können eigentlich nicht die alleinige Ursache sein, weil vor allem aus Hürth und Brühl Meldungen aus unterschiedlichen Zeiträumen und Bereichen vorliegen würden. Deshalb wird auch weiter nach möglichen anderen Ursachen gesucht. Laut Kreis könnten auch mehrere Quellen gleichzeitig verantwortlich sein. Wer weiter Gerüche bemerkt, der soll sie deshalb möglichst genau über die Online-Formulare der Städte Hürth und Brühl melden. Je genauer Ort, Uhrzeit und Art des Geruchs beschrieben werden, desto leichter lässt sich die Ursache eingrenzen.
1: Danke, Sarah. In Teilen von Elsdorf gibt es aktuell einen Stromausfall. Nach ersten Informationen des Netzbetreibers Westnet sind davon die Ortsteile Gruven, Berrendorf und Giesendorf betroffen. Der Strom war hier laut einer Sprecherin und Radio-Erft-Hörern gegen 14:45 weg. Rund ein Viertel der betroffenen Haushalte seien aber schon wieder am Netz, heißt es. Die Techniker vor Ort würden auch weiter an der Wiederversorgung der anderen Haushalte arbeiten. Wie lange das noch dauert, konnte die Sprecherin aber noch nicht genau sagen. Die Ursache des Stromausfalls ist auch noch unklar. Nach der Wiederversorgung würde man dann in die Ursachenforschung gehen. Einsatzkräfte der Polizei haben in Kerpen einen ziemlich großen Fund gemacht. Sie haben hier gestern mehr als 900 Cannabispflanzen sichergestellt. Ausgelöst wurde das Ganze durch einen Zeugenhinweis. Daraufhin hat es umfangreiche Ermittlungen gegeben, die schließlich zum Standort der Plantage und zwei weiteren Objekten geführt haben, so die Polizei. Gestern Morgen haben Einsatzkräfte die drei Objekte im Kreis dann durchsucht und dabei auch einen Beschuldigten festgenommen. Gegen ihn lag bereits wegen einer anderen Sache ein Haftbefehl vor und er wurde in eine JVA gebracht, heißt es. Neben den mehr als 900 Cannabispflanzen haben die Beamten auch noch Equipment zum Anbau von Cannabis sichergestellt. Die Ermittlungen in der Sache dauern noch an. Und jetzt weitere Meldungen im Überblick. Am Rhein fallen die Pegel immer weiter und in Nordrhein-Westfalen gibt es gleich mehrere neue Negativrekorde. In Düsseldorf zeigt der Pegel nur noch 15 cm, in Köln sind es 60. Das geht aus aktuellen Daten des Wasserstraßen- und Schifffahrtsamtes hervor. Bei einem Unfall mit einem Linienbus in Frechen sind gestern Nachmittag zwei Menschen leicht verletzt worden. Nach ersten Erkenntnissen der Polizei wollte eine 45-Jährige auf der Kapfenberger Straße aus einer Ausfahrt rausfahren und ist dabei mit dem Bus und einem geparkten Lieferwagen zusammengestoßen. Sie selbst und eine Insassin im Bus wurden dabei leicht verletzt. Der 1. FC Köln hat das nächste Nachwuchstalent verpflichtet. Wie der Verein mitgeteilt hat, wechselt der 18-jährige Jill Neves von Benfica Lissabon zum FC und hat hier einen langfristigen Vertrag unterschrieben. Neves kann auch schon erste Erfolge vorweisen. Letztes Jahr holte er mit Portugal den U17-Europameistertitel. 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
3: Im Wartezimmer, beim Arzt, in der Schlange, an der Supermarktkasse, mit den Nachbarn, alle haben das gleiche Thema. Ist das schön, ne? Nicht so heiß. 24 Grad in Gein heute. Das ändert sich aber morgen wieder. Da steht die 3 vorne, also ab morgen wieder 30 Grad. Und Sonntag sind es wahrscheinlich schon wieder bis zu 34.
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3: Kurz nach 16:30 haben wir jetzt. Achtung auf der A61 nach Mönchengladbach in der Ausfahrt Türnich. Da ist eine ungesicherte Unfallstelle. So längere Staus gibt es heute auf der 1 nach Dortmund. Da steht jetzt zwischen Niel und Burscheid eine halbe Stunde etwa, 4 Kilometer Stau. Und genauso lange dauert es auf der 1 nach Euskirchen zwischen Hürth und dem Kreuz Bliesheim. Da sind es 7 Kilometer.
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3: Ja, warum eigentlich nicht? Weil manche geben ja auch dem Auto Namen. Ne? Warum nicht dem Fahrrad auch? So, bei manchen ist die Liebe so groß. So, gesünder ist es auch. Also warum nicht Radfahren? Darum geht's gleich hier bei mir in der Show. Steigen wir mal um aufs Fahrrad. Ich bin Heike Spitzler.

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0: der Hit von Ed Sheeran ist es mit Martin Garrix Repeated hier bei uns bei Radio Aft. Wir spielen die Hits für euren Freitagnachmittag und starten gleich ins Wochenende mit einem 80er von Roxette. The Look gleich. So, und ja, natürlich kenne ich das auch. Ne? Wie oft wir so denken, ah, jetzt fahre ich ja mit dem Fahrrad, muss ja gar nicht mit dem Auto sein. Und am Ende nimmt man doch das Auto, weil es dann gefühlt doch schneller ging. Was aber ja am Ende wieder gar nicht stimmte. Ne? So, vielleicht hat ja euer Fahrrad auch einen Namen. Bei manchen geht ja die Liebe so weit. Das ist gut. Also wir sollten natürlich alle mehr mit dem Fahrrad fahren. Das ist eine gute Sache, gerade jetzt im Sommer. Und wir haben diese Woche hier bei uns bei Radio Aft gehört. Viele von euch machen das auch und lieben das Radfahren. Darum ging es in vielen Shows bei uns.
1: Ich liebe mein E-Bike. Ich liebe Fahrradfahren. Bin ja viel schneller in der Stadt mit dem Fahrrad wie mit dem Auto. Brauche keinen Parkplatz suchen. Super. Und für die Gesundheit tue ich auch noch was.
2: Aus drei Gründen. Einmal wegen des Geldes, zweitens wegen der Umwelt und drittens wegen der Gesundheit.
3: Es ist unkompliziert. Man hat keine Parkplatzsuche.
4: Es macht Spaß. Frische Luft. Man sieht mehr, als wenn man mit dem Auto fährt.
5: Weil ich mich fit halten möchte, damit der Bierbauch etwas weggeht. Das ist auch gut für den Kreislauf und alles, was damit zusammenhängt.
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2: Mit Sarah Heinz, guten Tag. Die Pegelstände am Rhein kennen im Moment nur eine Richtung. Sie sinken und sinken, und zwar egal wo. An allen vier großen Messstationen in Köln, Düsseldorf, Emmerich und Duisburg-Ruhrort wurden neue historische Tiefstwerte erreicht. Das hat das Wasserstraßen- und Schifffahrtsamt Rhein mitgeteilt. Und Danny Hopper aus dem News-Team, eine Trendwende ist nicht in Sicht.
3: Nein, die Prognosen gehen alle in dieselbe Richtung. Bis einschließlich Dienstag werden die Pegelstände maximal um ein paar Zentimeter steigen. Das heißt, Schiffe können zwar weiter fahren, aber nur mit viel weniger Fracht als sonst. Deshalb hat die Chemieindustrie, die auch wie die Stahlbranche auf Lieferungen über Wasser angewiesen ist, nochmal vor Kürzungen in der Produktion gewarnt. Das Niedrigwasser ist ja nicht nur im Rhein ein Problem, auch die Donau ist zum Beispiel davon betroffen. Dadurch sind dort jetzt bei Budapest die Überreste von zwei Wehrmachtssoldaten, ein Motorrad und Tellermin entdeckt worden. Zuletzt waren ja schon Schiffswracks in Flüssen aufgetaucht. Es wird nicht ausgeschlossen, dass auch da noch Kriegstote drin sein könnten.
2: Neben der Trockenheit sorgt ja auch die Hitze weiter für Probleme, zum Beispiel in den Alpen.
3: Ja, dort müssen immer mehr Sommerskigebiete schließen. Ende Juli hatte ja Zermatt schon die Notbremse gezogen, jetzt auch Saas-Fee im Schweizer Kanton Wallis. Auch dort geht ab Montag nichts mehr. Das haben die Bergbahn dort mitgeteilt. Das Skigebiet dort ist 3600 Meter hoch. Seit Wochen gehen die Temperaturen aber nicht mehr unter 0 Grad. Am Tag sind es dort 15, 16 Grad. Dadurch ist dort kein sicherer Skibetrieb mehr möglich. Die Sommerskigebiete werden vor allem von Skirennläufern genutzt. Die trainieren dort, um ihre Form für die Skirennen im Winter nicht zu verlieren. Das ist durch diesen heißen Sommer zur Zeit oft nicht mehr möglich.
2: Danke für die Infos, Danny. Mehr wichtige Meldungen sind das jetzt im Überblick. Nach den Vorfällen am Flughafen Leipzig wird darüber diskutiert, wie die Regeln zur Drohnenabwehr bei uns aussehen sollten. Bisher zum Beispiel nicht eindeutig geklärt ist, wer für die Erkennung, Überwachung und Bekämpfung von Drohnen eigentlich zuständig ist. Die US-Regierung will künftig wohl bei mehr Reisenden in die USA kontrollieren, was die Betroffenen auf ihren Social-Media-Accounts treiben. Unter anderem sollen auch die Online-Aktivitäten ausländischer Journalisten stärker überprüft werden. Das berichtet die Nachrichtenagentur The Daily Signal. An der Bonner Nordbrücke sind heute die Abrissarbeiten gestartet. Begonnen wurde bei der Vorlandbrücke auf der linken Rheinseite, die auf die Hauptbrücke führt. Nach Angaben der Autobahn GmbH soll das bis Montag dauern. Die Bonner Nordbrücke ist eine der wichtigsten Verkehrsachsen in der Region. Vor ihrer Sperrung im Juni wurde sie täglich von über 100.000 Autos genutzt. Viele Studierende fühlen sich in ihrem Alltag belastet und sind unzufriedener als die Gesamtbevölkerung im Land. In einer neuen Barmer-Umfrage gaben rund 42% der Studierenden an, dass ihr Wohlbefinden entweder schlecht oder eingeschränkt sei. Vielen macht vor allem die eigene finanzielle Situation Sorgen. Neben dem Studium noch einen Nebenjob zu haben, sei aber nicht immer so leicht, auch weil die Arbeitsbelastung im Studium selbst oft schon sehr hoch sei. Mehr als ein Drittel der Befragten sei aber zufrieden mit ihrem Uni-Alltag. Und das waren die Nachrichten mit Sarah Heinz.
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4: Es ist so angenehm, ne, wenn die Sonne nicht so durchbrutzelt und uns nicht den ganzen Tag durchbrutzelt, so wie heute zum Beispiel. Scheint ja, ne? Aber bei 23 Grad bei euch in Bühr heute. So nachts lohnt es sich tatsächlich auch zu lüften. Da rutschen wir deutlich unter 20. Und ab morgen landen wir wieder bei 30. Und dann geht es jeden Tag auch wieder weiter rauf.
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4: Achtung auf der 1 nach Dortmund. Da ist ein Unfall passiert zwischen Niel und dem Kreuz Leverkusen West. Da werdet ihr dran vorbeigeleitet. Länger im Stau steht ihr heute auf der 1 nach Euskirchen zwischen Hürth und dem Kreuz Bliesheim. Das sind 7 Kilometer. Ihr braucht auf jeden Fall 20 Minuten dadurch. Genauso lange dauert es auf der 4 nach Olpe zwischen dem Kreuz Köln-West und Eiffeltor. 5 Kilometer hier und fast eine halbe Stunde kosten euch die 4 Kilometer auf der 61 heute nach Mönchengladbach, falls ihr da zwischen dem Dreieck Erftal und Türnich unterwegs seid.
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4: Michael, das ist irgendwie auch der Wahnsinn, radelt gefühlt so einmal über den Globus im Moment für Lichtblicke, also für unsere Hilfsaktion hier bei Radio Erft, für Kinder und Familien, denen es nicht so gut geht. Jetzt hat ihm das Wetter allerdings einen kleinen Strich durch die Rechnung gemacht, aber wir hören gleich mal nach, wie weit er schon gekommen ist. Hier bei mir in der Show, heute am Freitag. Kommt gut ins Wochenende. Hier ist Heike Spitzlei. Hallo zusammen.

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0: gerade ins Wochenende. Hier war der Auftritt am Freitagnachmittag, gleich mit Miley Cyrus. Flowers, spiele ich euch gleich. So, Michael radelt ja für Lichtblicke, also für den guten Zweck, für unsere Hilfsaktion hier bei Radio Auf. Hat sich eine große Tour vorgenommen, um Spenden zu sammeln für Familien, denen es nicht so gut geht. 7.500 Kilometer, das ist das Ziel. An Tag 25 musste er allerdings in den italienischen Alpen mal eine Zwangspause einlegen.
1: Körpertemperatur war hoch, mir wurde ein bisschen schwindelig, Puls hoch, sodass ich gesagt habe, nee, die Wettervorhersage war 35 Grad, 40 Grad und das ist für mich körperliche Anstrengung einfach nicht gemacht. Deswegen bin ich mit dem Flixbus nach Hause gefahren von der Oster, habe mich aber jetzt entschieden, das Abenteuer fortzusetzen und werde dann ab Anfang September versuchen, noch nach Tarifa zu kommen.
0: Das klingt total gut und wahrscheinlich ist es dann, also Anfang September, auch nicht mehr so heiß.
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0: Wo ist es bei uns im Rheinland, bei uns im Rhein-Erft-Kreis so schön, dass man es einfach mal gesehen haben sollte? 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
1: 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Ich komme aus Erftstadt Gimnich. Mein Lieblingsort ist zum Spazieren der Otto-Meigler-See und für Kinder zum Spielen der tolle Spielplatz in Erftstadt Gimnich.
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1: Um 17.30 Uhr mit Jana Ulrich. Hallo zusammen. Wer in Brühl, Hürth oder Erftstadt in den letzten Wochen immer wieder unangenehmen Gestank bemerkt hat, der sollte den auch weiter melden. Der Rhein-Erft-Kreis sucht nämlich weiter nach der Ursache der Geruchsbelästigung. Zwar wurde bei einem Betrieb nahe Erftstadt-Lechenich eine Geruchsquelle entdeckt, und zwar rund 2000 Kubikmeter verfaulende landwirtschaftliche Erzeugnisse, die jetzt beseitigt werden sollen. Nach aktuellem Stand kann diese Quelle die vielen Beschwerden aus dem südlichen Rhein-Erft-Kreis aber nicht komplett erklären, so der Kreis. Deshalb werden auch weiter mögliche Ursachen geprüft. Besonders wichtig sind für die Ermittler dabei möglichst genaue Angaben zu Ort, Uhrzeit, Dauer und Art des Geruchs, am besten über die Online-Meldeformulare der Städte Hürth und Brühl. Angesichts der anhaltenden Trockenheit bittet jetzt auch die Stadt Brühl die Einwohner um Mithilfe. Vielen Bäumen im Stadtgebiet sieht man das ausbleibende Wasser nämlich an. Zwar wässert die Stadt nach eigenen Angaben junge Bäume jetzt sogar bis zum 6. Jahr nach der Pflanzung regelmäßig, trotzdem können auch die Brühler helfen. Jeder, der einen ziemlich trockenen Baum sieht, ist aufgerufen, ihn zu gießen. Im besten Fall sind das etwa 150 Liter pro Baum alle paar Tage, damit auch die Wurzeln erreicht werden. Aber auch kleinere Mengen würden vielen Pflanzen helfen, die Trockenheit zu überstehen, heißt es. Kino auf dem Klärwerk. Dieses ungewöhnliche Open-Air-Kinoerlebnis gibt es heute Abend in Bergheim-Kenten. Auf dem Gelände des Gruppenklärwerks wird der preisgekrönte Dokumentarfilm Holy Shit mit Scheiße die Welt retten gezeigt. In dem Film von Regisseur Ruben Abruna geht es darum, wie aus dem körpereigenen Abfall echte Ressourcen werden können. Er zeigt, wie dadurch der Umweltschutz und Hygiene verbessert, der Klimawandel abgeschwächt und die Ernährungssicherheit gewährleistet werden können. Für die besondere Kinoleinwand sorgt das Wassermobil des Erftverbandes mit einem großen Bildschirm. Und jetzt weitere Meldungen im Überblick. In Teilen von Elsdorf hat es am Nachmittag einen Stromausfall gegeben. Betroffen waren Gruven, Berrendorf und Giesendorf. Seit kurz vor 5 sollten alle Haushalte jetzt aber wieder am Netz sein. Grund für den Stromausfall war laut dem Netzbetreiber Westnetz wohl ein Kabelfehler. In weiten Teilen Deutschlands sorgen Hitze und Trockenheit für Probleme. In unserem Nachbarland Österreich sieht es ganz anders aus. Heftige Unwetter haben im Westen des Landes Straßen überflutet und Schlammlawinen ausgelöst. Laut der Tiroler Polizei trifft es auch Regionen, in denen gerade viele Urlauber unterwegs sind. Unter dem Motto „Das große Format“ eröffnet heute Abend in Wesseling eine neue Kunstausstellung. Der Kölner Künstler Franz Baumgartner zeigt in der städtischen Galerie Schwingeler Hof großformatige Landschaftsbilder. Zu sehen sind die Werke bis zum 29. August jeweils samstags und sonntags nachmittags. Der Eintritt ist frei. 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
2: Ja, so 23 Grad tun's auch, ne? Haben wir heute in Kaltscheuren bei euch. Es wird am Morgen aber wieder heiß. 30 Grad morgen, Sonntag bis zu 34. Also lüften und kühlen wir heute Nacht auf jeden Fall nochmal durch. Und Regen? Nö, Regen ist erstmal keiner dabei.
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2: Kurz nach 5:30 haben wir. Ein längerer Stau ist noch übrig. Der ist auf der 61 nach Mönchengladbach. Da steht ihr zwischen dem Dreieck Erftal und Türnich. Etwa eine halbe Stunde, 6 Kilometer sind's.
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2: Und am Freitag zum Start ins Wochenende in den Ferien. Machst du einen schönen Nachmittag, oder? Hier ist Heike Spitzlei, Grüße aus dem Studio.

0: Wir starten ins Wochenende. Hier ist der Freitag bei uns bei Radio auf. Gleich mit dem passenden Sound dazu, Justin Timberlake, Can't Stop the Feeling, gleich für euch um 17:45 jetzt. So von wegen Ferien und ist nichts los, ne? Es war eine verrückte Woche bei uns im Rheinland, ne? Was war los bei euch?
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1: Mit Sarah Heinz, guten Abend. Aus der deutschen Wirtschaft gibt es heute noch mal gute Nachrichten. Die deutschen Exporte sind im Juni auf einen neuen Rekordwert gestiegen. Insgesamt wurden Waren im Wert von mehr als 139 Milliarden Euro in alle Welt verkauft und damit so viel wie noch nie in einem Monat. Das hat das Statistische Bundesamt mitgeteilt. Danny Hopper aus dem News-Team, was sind denn die Gründe dafür?
2: Das liegt vor allem am guten Geschäft mit den EU-Staaten. Allein in die sind Ausfuhren von fast 80 Milliarden Euro geflossen und auch die Exporte nach Großbritannien haben deutlich angezogen. Und das beides war extrem wichtig, denn das Geschäft mit den USA ist im Juni deutlich eingebrochen. Aber wie gesagt, das konnte man gut kompensieren und dass es bei den Exporten so gut läuft, ist auch extrem wichtig für die deutsche Wirtschaft, denn die Menschen bei uns sind weiter nicht so in Kauflaune und sparen lieber wegen der hohen Preise für Sprit oder Lebensmittel. Und deshalb sorgen diese neuen Zahlen jetzt zumindest für etwas Optimismus.
1: Aber auch nur für etwas. Die deutsche Industrie- und Handelskammer sagt ja, dass es für eine Entwarnung noch zu früh sei.
2: Ja, denn natürlich gibt es da noch viele Unbekannte. Die Spannungen und Kriege in Nahost, die geschlossene Straße von Hormus und jetzt auch noch das historische Niedrigwasser im Rhein. Das sind alles Faktoren, die die Wirtschaft bremsen. Dazu bleibt natürlich auch die Zollpolitik von US-Präsident Trump immer ein Unsicherheitsfaktor. Und in Schlüsselbranchen wie dem Auto- und Maschinenbau bekommt Deutschland immer mehr Konkurrenz aus China. Deshalb sagt jetzt zum Beispiel auch der Bundesverband der deutschen Industrie, man brauche jetzt mehr als nur einen leichten Aufschwung. Man müsse auf einen kräftigen und langfristigen Wachstumspfad kommen.
1: Danke, Danny, für die Infos. Noch mehr wichtige Themen hört ihr jetzt in der Zusammenfassung. Die kürzlichen Gespräche zwischen dem Libanon und Israel sollen insgesamt gut gelaufen sein, so die Angaben von Vermittlerland USA. Beide Seiten seien sich mit Blick auf die Ausweitung der Pilotzonen demnach näher gekommen. Finale Ergebnisse gibt es bisher aber wohl nicht. Die US-Luftfahrtaufsicht will rund 470 Flugzeuge auf Risse rund um die Maschinentüren prüfen lassen. Konkret gehe es um Flugzeuge des Typs Boeing 737 MAX. Beim Vorläufertyp sei das Problem in den letzten Jahren aufgetaucht, deswegen würden die Inspektionen jetzt ausgeweitet. In Indonesien wurde ein aggressiver Affe eingefangen, der tagelang für Chaos gesorgt haben soll. Laut Rettungsdienst vor Ort hatte er 18 Menschen bei Angriffen verletzt, darunter auch Kinder. 40 Schulen wurden geschlossen, bisher ohne Entwarnung. Die Behörden befürchten, dass es noch weitere angriffsbereite Affen geben könnte. In immer mehr Bereichen in unserem Alltag nutzen viele inzwischen die KI, auch bei der Urlaubsplanung. Laut einer neuen Bitkom-Umfrage lässt sich jeder Vierte bei der Wahl des Urlaubsziels von künstlicher Intelligenz beraten. Knapp 2/3 waren demnach offen für Vorschläge. Ungefähr genauso oft wird die KI auch bei Empfehlungen für Unterkünfte befragt. Häufig komme die KI auch im Urlaub selbst zum Einsatz, zum Beispiel um Ausflüge oder Besuche in Restaurants zu planen. Die Studienmacher sagen aber, dass die Routen und Öffnungszeiten immer mit verlässlichen Quellen vor Ort abgeglichen werden sollten. Und das waren die Nachrichten mit Sarah Heinz.
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3: Ja, die Wolken über uns, die sehen schon so ein bisschen danach aus, als könnte da was runterkommen, ne? Aber nein, meistens bleibt es trocken heute Abend. Morgen auch und dazu sind dann die Wolken auch wieder weg. Es wird sonnig bei uns und sommerlich warm. 26 bis 30 Grad bekommen wir dann in der Spitze.
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3: Wir schauen auf die Autobahn, das sind hier die längsten Staus. A2 Dortmund-Hannover zwischen Bad Alsen und Lauenau. 5 Kilometer, eine Viertelstunde dauert es länger. A2 Hannover-Dortmund jetzt zwischen Bad Alsen-Ost und Feldheim. 4 Kilometer nach einem Unfall. Eine knappe halbe Stunde müsst ihr mehr einrechnen. Dann A3 Köln-Oberhausen zwischen Duisburg-Wedau und Oberhausen-Lierich. 3 Kilometer. Eine knappe Viertelstunde müsst ihr da mehr einrechnen. A40 Duisburg-Essen zwischen Mülheim-Winkhausen und Essen-Frohnhausen. 3 Kilometer. Eine knappe halbe Stunde dauert es länger. A43 Wuppertal-Recklinghausen zwischen Kreuz-Bochum und Herne-Alkel. 3 Kilometer. Knappe 20 Minuten kommen on top. Und noch die A61 Mönchengladbach-Koblenz zwischen Rheinbach und Grafschaft-Ringen. 5 Kilometer Stau, eine Viertelstunde on top.
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3: Natascha Wittmark hier, hallo zusammen. Einen schönen Freitagabend euch. Wir sind ja noch in unserer Fahrradwoche und da haben wir über ein wirklich wichtiges Thema noch gar nicht so viel gesprochen, und zwar den Fahrradhelm. Ja, es ist schwer darunter, eine Frisur sicher von A nach B zu bringen, aber dafür bringt er ja euren Kopf sicher von A nach B, ne? Und trotzdem trägt den tatsächlich nicht mal jeder Zweite. Ja, was soll das? Frage ich mich auch. Warum ihr das ändern solltet, da sprechen wir gleich mal genauer drüber.

0: mit Chico.
1: Freitagabend in unserer Fahrradwoche und weil ihr ja auf unserer Homepage die schönsten Radtouren in NRW durchforstet habt, werdet ihr natürlich jetzt am Wochenende ganz viel Zeit auf dem Fahrrad verbringen. Und da habt ihr dann natürlich, ihr seid ja vorbildlich, einen Helm auf. Kollege Robert Janz, das ist ja das wichtigste Accessoire beim Fahrradfahren.
2: Naja, ich sag mal so, ein Helm verhindert natürlich keinen Unfall. Aber wenn es mal kracht oder es brenzlig wird, dann kann er die Folgen natürlich deutlich abmildern. Mhm. Und dazu gibt es auch Zahlen. Also eine große Analyse mit über 50 Studien zeigt, bei verunglückten Radfahrern war das Risiko für Kopfverletzungen mit Helm fast 50% kleiner, für schwere Kopfverletzungen sogar etwa 60%. Ganz wichtig ist natürlich, der Helm muss passen und vor allem auch richtig sitzen.
1: Und du hast dich da mal schlau gemacht, worauf sollte man denn da beim Kauf achten?
2: Ja, zuerst auf die Kennzeichnung. Auf dem Helm sollten das CE-Zeichen und der Hinweis auf die EU-Norm stehen. Dann unbedingt anprobieren. Also der Helm soll waagerecht sitzen, etwa 2 Finger breit über den Augenbrauen, und beim Kopf schütteln darf er nicht so verrutschen, ne? Kann man dann testen, und er soll natürlich auch nicht drücken. Und unter dem Kinn bleibt ungefähr 1 Finger Platz. Im Fahrradladen des Vertrauens, da wird man euch aber mit Sicherheit auch perfekt beraten können.
1: Ja, das ist aber wie bei der Sonnencreme, ne? Teurer heißt jetzt nicht automatisch sicherer.
2: Nein, Tests zeigen, der Preis allein sagt wenig über den Schutz aus. Wichtig sind außerdem eine einfache Verstellung, ein zuverlässiger Verschluss, dann eine gute Belüftung und möglichst helle Farben und Reflektoren. Denn ein unbequemer Helm, ganz wichtig, der bleibt schnell zu Hause und da hilft er nicht. Und natürlich sollte er einem auch optisch gefallen, ist auch wichtig.
1: Ja, und ganz wichtig natürlich, wenn ihr dann doch mal stürzt beim Fahren, holt euch einen neuen Helm, denn dann ist der alte eventuell nicht mehr sicher genug.
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1: Ich bin Jana Ulrich, einen schönen Start ins Wochenende. Seit Wochen beschäftigt der Gestank in Brühl, Hürth und Erftstadt viele Menschen. Jetzt gibt es einen ersten konkreten Fund. Der Rhein-Erft-Kreis hat bei einem Betrieb nahe Erftstadt-Lechenich rund 2000 Kubikmeter verfaulende landwirtschaftliche Erzeugnisse als Geruchsquelle ausgemacht. Die sollen jetzt beseitigt werden. Das gestaltet sich wegen eines laufenden Insolvenzverfahrens aber etwas schwieriger, heißt es. Sarah Lenz aus den Nachrichten. Nach Einschätzung des Kreises erklärt die gefundene Geruchsquelle aber nicht alle Beschwerden aus dem südlichen Kreisgebiet.
2: Nee, genau. Der Kreis sagt, die verfaulten Lebensmittel können eigentlich nicht die alleinige Ursache sein, weil vor allem aus Hürth und Brühl Meldungen aus unterschiedlichen Zeiträumen und Bereichen vorliegen würden. Deshalb wird auch weiter nach möglichen anderen Ursachen gesucht. Laut Kreis könnten auch mehrere Quellen gleichzeitig verantwortlich sein. Wer weiter Gerüche bemerkt, der soll sie deshalb möglichst genau über die Online-Formulare der Städte Hürth und Brühl melden. Je genauer Ort, Uhrzeit und Art des Geruchs beschrieben werden, desto leichter lässt sich die Ursache eingrenzen.
1: Danke, Sarah. Es geht voran bei der Bonner Nordbrücke. Seit heute Morgen laufen die Abrissarbeiten der linksrheinischen Vorlandbrücke. Zunächst haben die Arbeiter dafür die Baustelle vorbereitet. Sie haben unter anderem Maschinen in Stellung gebracht, Fahrbahnmarkierungen aufgesprüht und große Mengen Sand aufgeschüttet. Nach Abschluss der Vorbereitungen konnte dann der eigentliche Abriss der Brücke starten. Die Bauarbeiten sollen jetzt bis Montag rund um die Uhr stattfinden, mit modernen Geräten, die besonders emissionsarm und leise sind, um Anwohner möglichst wenig zu belasten. Der Ersatzneubau der Vorlandbrücke soll dann in maximal 2 Jahren stehen, zumindest laut aktuellen Angaben der Autobahn GmbH. Einmal durch den ganzen Rhein-Erft-Kreis marschieren und das in voller Ausrüstung. Das will morgen eine Gruppe von Feuerwehrleuten, Rettungssanitätern und Polizisten machen. Die Teilnehmer wollen über 80 Kilometer am Stück zurücklegen, und zwar zu allen 8 Hauptfeuerwehrwachen im Kreis. Ziel ist es, Spenden für krebskranke Kinder zu sammeln. Pascal Schlösser von der Frechener Feuerwehr steckt hinter der Aktion und hat das Spendenziel auch aus persönlichen Gründen ausgesucht. Deshalb trainiert er auch schon seit Wochen mit vollem Körpereinsatz für den Marsch.
3: Dadurch, dass ich halt selber 3 Familienangehörige durch Krebs verloren habe, auch im frühen Alter, ist es mir halt sehr wichtig, dass halt an solche Vereine gut gespendet wird und dass das Geld da an der richtigen Stelle ankommt und auch sehr gut verwendet wird. Dann ist das nochmal ein Ansporn, da Gas zu geben und das Ganze bis zum bitteren Ende so durchzuziehen.
1: Die Gruppe möchte mindestens 5.000 Euro für krebskranke Kinder sammeln. Der Marsch beginnt morgen früh in Wesseling, führt dann über Brühl, Hürth und Erftstadt. Anschließend folgen noch Kerpen, Bergheim und Pulheim. Endpunkt soll dann die Feuerwache in Frechen sein. Und jetzt weitere Meldungen im Überblick. In Teilen von Elsdorf hat es am Nachmittag einen Stromausfall gegeben. Betroffen waren Gruven, Berrendorf und Giesendorf. Seit kurz vor 5 sind aber alle Haushalte wieder am Netz. Grund für den Stromausfall war laut dem Netzbetreiber Westnetz wohl ein Kabelfehler. Ein Zeppelin ist aktuell unter anderem über dem Rhein-Erft-Kreis und der Region Köln unterwegs, und zwar für die Wissenschaft. Forschende der Uni Köln und des Forschungszentrums in Jülich messen damit die Luft auf bestimmte Spurengase, die mit dem Klimawandel zusammenhängen. Auf seiner Route fliegt der Zeppelin unter anderem hier bei uns über Hürth, Brühl und Wesseling. Bei einem Unfall mit einem Linienbus in Frechen sind gestern Nachmittag 2 Menschen leicht verletzt worden. Nach ersten Erkenntnissen der Polizei wollte eine 45-Jährige auf der Kapfenberger Straße aus einer Ausfahrt rausfahren und ist dabei mit dem Bus und einem geparkten Lieferwagen zusammengestoßen. Sie selbst und eine Insassin im Bus wurden dabei leicht verletzt. Und mehr aktuelle Infos, die gibt's für euch auch immer online auf radioerft.de.
0: Das Wetter an Rhein und Erft.
1: Der Tag geht eigentlich noch ziemlich schön mit so einem Mix aus relativ viel Sonne und ein paar Wolken zu Ende. Dazu noch angenehme 23 Grad zum Beispiel in Erftstadt, 23 sind es auch in Pulheim. Morgen startet der Tag dann wieder sonnig und es wird auch wieder wärmer. Bis zum Nachmittag steigen die Werte auf bis zu 30 Grad.
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1: Wir haben noch einen Stau, der kommt von der A4 in Richtung Olpe. Zwischen dem Kreuz Köln-West und Eiffeltor stockt es auf 2 Kilometern, dauert so 5 Minuten länger.
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5: So, jetzt geht's hier um Ehebruch, Fremdgehen und Betrug. Ja, sind harte Themen so für einen Freitagabend. Aber Somba verpackt es in Homewrecker so positiv. Da bekommt man trotzdem Lust zuzuhören. Ich sage es euch.

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0: Zoe Wees, Control. Ja, die Sommerpause für die Fußballer ist zu Ende.
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0: Zumindest für die aus der zweiten und dritten Liga, denn die starten ja heute und da steckt ja viel Tradition und vor allem NRW drin. Fortuna Düsseldorf muss da gleich zum Auftakt gegen Waldhof Mannheim ran in der dritten Liga. Udo Kreuer aus der Sportredaktion, hätten wir dieses Gespräch vor 30 Jahren geführt, wir wären deutlich jünger und hätten über die erste Liga gesprochen.
2: Ja, ganz klar, denn man muss in Liga 3 neben Düsseldorf eben auch Clubs wie Preußen Münster, Viktoria und Fortuna Köln, Rot-Weiß Essen, den SC Verl und vor allem den MSV Duisburg und Alemannia Aachen im Blick haben. Alles Clubs aus NRW und Clubs, die in der deutschen Elite-Liga auch schon mal mit dabei waren und auch Titelträger sind. Jetzt heißt es entweder die Klasse halten oder, wenn es gut läuft, wieder rauf in Liga 2. Das werden sicher vor allem die Düsseldorfer denken nach dem unglücklichen Abstieg oder auch die Essener, die den Aufstieg in der letzten Saison nur knapp verpasst haben.
0: Wenn man die Clubnamen so hört, wir dürfen uns auf eine spektakuläre dritte Liga freuen.
2: Ja, da bin ich ganz klar mit dabei und nicht nur bei den Namen, auch die Stadien sind ja teilweise erstligareif. Düsseldorf, klar, da passen 54.000 Zuschauer rein. In Duisburg und Aachen können über 30.000 Fans bei den Heimspielen mit dabei sein. In Münster wird ja noch gebaut, aber wenn man da im kommenden Jahr fertig ist, haben wir da eine topmoderne Fußballarena mit 20.000 Plätzen. Den Fans wird also was geboten und vor allem die NRW-Duelle sollte man da nicht verpassen. Düsseldorf gegen Duisburg am 5. Spieltag oder Preußen Münster gegen Rot-Weiß Essen am 8. Spieltag wären da so meine ersten Empfehlungen.
0: Und wie gesagt, gleich um 19 Uhr ist Anpfiff zwischen Düsseldorf und Waldhof Mannheim. Danke, Udo Kreuer.
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1: Mit Sarah Heinz, guten Abend. Der Drohnenvorfall am Leipziger Flughafen beschäftigt weiter die Ermittler und die Politik. Die Bundesregierung hatte auch schon den Nationalen Sicherheitsrat einberufen, um darüber zu beraten. Sicherheitsexperten sind sich nämlich einig, der Einsatz einer Drohne mit Sprengstoff habe eine neue Qualität. Unklar ist noch immer, wer dahinter steckt. Danny Hopper aus dem News-Team, SPD-Innenexperte Fiedler, hat aber das Wort Russland in den Mund genommen.
2: Ja, bisher hat man sich ja mit Schuldzuweisungen sehr zurückgehalten. Fiedler hat jetzt aber in der ARD gesagt, entweder sei das Russland gewesen oder jemand habe gewollt, dass es so aussehe, als wenn es Moskau gewesen wäre. Sollte Russland aber wirklich dahinter stecken, wäre das ein kriegerischer Akt, sagt Fiedler. Was der Vorfall auf jeden Fall gezeigt hat, ist, dass Deutschland eine Lücke hat, was die Drohnenabwehr anbelangt. Deshalb wird jetzt auch gerade heftig darüber gestritten, wer eigentlich dafür zuständig ist, also die Drohnenerkennung, die Überwachung, aber auch die Bekämpfung. Auch der Terrorexperte Neumann sagt, die Politik spreche seit Jahren darüber, wirklich passiert sei hier aber nichts.
1: Unklar ist ja auch noch, was mit dem zweiten Objekt ist, das mit einer Frachtmaschine zusammengestoßen war.
2: Ja, das wurde immer noch nicht gefunden und man weiß auch immer noch nicht, was genau es überhaupt war. Eine Hundertschaft der Polizei hat heute nochmal das Gelände an der nördlichen Start- und Landebahn durchsucht. Schon gestern war der Bereich ja durchkämmt worden, allerdings ohne Erfolg. Sachsens Innenminister Schuster hat heute nochmal gefordert, den Leipziger Airport besser zu schützen, weil er eine erhebliche strategische Bedeutung habe. Denn er gilt ja als Umschlagplatz für militärische Hilfslieferungen in die Ukraine.
1: Danke für die Infos, Danny. Noch mehr Themen jetzt kurz und kompakt. Nach der vielen Kritik hat Unionsfraktionschef Frei jetzt nochmal um die Unterstützung des Rentenpakets geworben. Das sagte er in einem ARD-Interview. Den Vorschlag der Rentenkommission bezeichnete er dabei als einen Kompromiss zwischen den Generationen. US-Präsident Trump versucht offenbar schon wieder, das US-Geburtsrecht bestimmter Gruppen einzuschränken. Babys von Müttern, die demnach nur für die Geburt in die USA reisen würden, sollen künftig nicht mehr die amerikanische Staatsbürgerschaft bekommen. Wie genau geprüft werden soll, mit welchem Zweck jemand in die USA einreist, ist aber nicht klar. Das Mittelmeer wird immer heißer. Auf Mallorca zeigte die Messboje im Wasser eine neue Rekordtemperatur von über 33 Grad. Im westlichen Mittelmeer liegen die aktuellen Wassertemperaturen 4 Grad über dem langjährigen Durchschnitt. Forschenden zufolge hat daran vor allem der menschengemachte Klimawandel Schuld. In den letzten Tagen hatte die SPD immer wieder darauf gepocht, dass nach Bundespräsident Steinmeier eine Frau das Amt übernehmen solle. Auch aus der Union sind Stimmen in diese Richtung lauter geworden. Den meisten Menschen in Deutschland ist das Geschlecht aber offenbar egal. Eine Forsa-Umfrage im Auftrag von RTL und NTV hat gezeigt, dass fast 3 von 4 Befragten bei der Frage keine Präferenz hätten. Bei den Befragten mit Präferenz ist der Unterschied aber deutlich. Fast 4-mal so viele von ihnen wünschen sich eine weibliche Nachbesetzung, keine männliche. Und das waren die Nachrichten mit Sarah Heinz.
0: Das Wetter an Rhein und Erft.
3: Es bleibt bewölkt heute Abend, aber trocken. Morgen am Samstag bekommen wir dann ganz viel Sonne und nur wenige Wolken schieben sich vor die Mahl. Dazu wird es auch wieder deutlich wärmer. Die Temperaturen steigen auf 26 bis 30 Grad in der Spitze.
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3: Wir schauen auf die Autobahn. Das sind hier die längsten Staus. A2 Dortmund-Hannover zwischen Bad Alsen und Lauenau. 4 Kilometer. Gute 10 Minuten müsst ihr mehr anrechnen. Nochmal A2 Hannover-Dortmund jetzt zwischen Bad Alsen und Veltheim. Auch 4 Kilometer Stau. 9 Minuten kommen obendrauf. Dann A3 Frankfurt-Köln zwischen Siebengebirge und Loma. 2 Kilometer, 6 Minuten plus. Die A40 Duisburg-Essen zwischen Mülheim-Winkhausen und Essen-Frohnhausen. 3 Kilometer. Eine gute Viertelstunde dauert es länger. A46 Düsseldorf-Heinsberg zwischen dem Dreieck Neuss-Süd und Neuss-Nord. 1 Kilometer, 6 Minuten plus. Und noch die A57 Nimwegen-Krefeld zwischen Rheinberg und Kamp-Lindfort. Auch 1 Kilometer, 10 Minuten kommen da obendrauf.
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3: Natascha Wittmark hier, hallo. Ja, wir gehen mit großen Schritten Richtung Wochenende und mit Lost Frequencies. Das ist Head Down.

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0: Taylor Swift. Ja, diese Woche dreht sich bei uns alles ums Fahrrad. Wir gucken uns mit euch an, worauf ihr beim Fahrradkauf achten müsst, holen uns Profi-Tipps, damit wir sicher unterwegs sind. Und wir testen ja jeden Tag richtig schöne Radrouten für euch, über hunderte Kilometer lang quer durch NRW. Und ihr werdet sie alle befahren, da bin ich mir sicher. Eure Liebe zum Fahrrad, die ist ja einfach grenzenlos.
1: Ich liebe mein E-Bike, ich liebe Fahrradfahren. Bin ja viel schneller in der Stadt mit dem Fahrrad wie mit dem Auto. Braucht keinen Parkplatz suchen, super. Und für die Gesundheit tue ich auch noch was.
2: Aus drei Gründen. Einmal wegen des Geldes, zweitens wegen der Umwelt und drittens wegen der Gesundheit.
1: Es ist unkompliziert, man hat keine Parkplatzsuche. Es macht Spaß, frische Luft, man sieht mehr, als wenn man mit dem Auto fährt.
3: Weil ich mich fit halten möchte. Das ist auch gut für den Kreislauf und alles, was damit zusammenhängt. Damit der Bierbauch etwas weggeht.
0: Ja, das geht bei unseren Fahrradrouten auf jeden Fall. Wenn ihr sie euch nochmal anschauen möchtet, um eure nächste Tour jetzt am Wochenende zu planen, schaut mal auf unserer Homepage, da findet ihr sie alle.
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1: Ich bin Jana Ulrich, einen schönen Start ins Wochenende. Seit Wochen beschäftigt der Gestank in Brühl, Hürth und Erftstadt viele Menschen. Jetzt gibt es einen ersten konkreten Fund. Der Rhein-Erft-Kreis hat bei einem Betrieb nahe Erftstadt-Lechenich rund 2000 Kubikmeter verfaulende landwirtschaftliche Erzeugnisse als Geruchsquelle ausgemacht. Die sollen jetzt beseitigt werden. Das gestaltet sich wegen eines laufenden Insolvenzverfahrens aber etwas schwieriger, heißt es. Sarah Lenz aus den Nachrichten. Nach Einschätzung des Kreises erklärt die gefundene Geruchsquelle aber nicht alle Beschwerden aus dem südlichen Kreisgebiet.
2: Nee, genau. Der Kreis sagt, die verfaulten Lebensmittel können eigentlich nicht die alleinige Ursache sein, weil vor allem aus Hürth und Brühl Meldungen aus unterschiedlichen Zeiträumen und Bereichen vorliegen würden. Deshalb wird auch weiter nach möglichen anderen Ursachen gesucht. Laut Kreis könnten auch mehrere Quellen gleichzeitig verantwortlich sein. Wer weiter Gerüche bemerkt, der soll sie deshalb möglichst genau über die Online-Formulare der Städte Hürth und Brühl melden. Je genauer Ort, Uhrzeit und Art des Geruchs beschrieben werden, desto leichter lässt sich die Ursache eingrenzen.
1: Danke, Sarah. Es geht voran bei der Bonner Nordbrücke. Seit heute Morgen laufen die Abrissarbeiten der linksrheinischen Vorlandbrücke. Zunächst haben die Arbeiter dafür die Baustelle vorbereitet. Sie haben unter anderem Maschinen in Stellung gebracht, Fahrbahnmarkierungen aufgesprüht und große Mengen Sand aufgeschüttet. Nach Abschluss der Vorbereitungen konnte dann der eigentliche Abriss der Brücke starten. Die Bauarbeiten sollen jetzt bis Montag rund um die Uhr stattfinden, mit modernen Geräten, die besonders emissionsarm und leise sind, um Anwohner möglichst wenig zu belasten. Der Ersatzneubau der Vorlandbrücke soll dann in maximal 2 Jahren stehen, zumindest laut aktuellen Angaben der Autobahn GmbH. Einmal durch den ganzen Rhein-Erft-Kreis marschieren und das in voller Ausrüstung. Das will morgen eine Gruppe von Feuerwehrleuten, Rettungssanitätern und Polizisten machen. Die Teilnehmer wollen über 80 Kilometer am Stück zurücklegen, und zwar zu allen 8 Hauptfeuerwehrwachen im Kreis. Ziel ist es, Spenden für krebskranke Kinder zu sammeln. Pascal Schlösser von der Frechener Feuerwehr steckt hinter der Aktion und hat das Spendenziel auch aus persönlichen Gründen ausgesucht. Deshalb trainiert er auch schon seit Wochen mit vollem Körpereinsatz für den Marsch.
3: Dadurch, dass ich halt selber 3 Familienangehörige durch Krebs verloren habe, auch im frühen Alter, ist es mir halt sehr wichtig, dass halt an solche Vereine gut gespendet wird und dass das Geld da an der richtigen Stelle ankommt und auch sehr gut verwendet wird. Dann ist das nochmal ein Ansporn, da Gas zu geben und das Ganze bis zum bitteren Ende so durchzuziehen.
1: Die Gruppe möchte mindestens 5.000 Euro für krebskranke Kinder sammeln. Der Marsch beginnt morgen früh in Wesseling, führt dann über Brühl, Hürth und Erftstadt. Anschließend folgen noch Kerpen, Bergheim und Pulheim. Endpunkt soll dann die Feuerwache in Frechen sein. Und jetzt weitere Meldungen im Überblick. In Teilen von Elsdorf hat es am Nachmittag einen Stromausfall gegeben. Betroffen waren Gruven, Berrendorf und Giesendorf. Seit kurz vor 5 sind aber alle Haushalte wieder am Netz. Grund für den Stromausfall war laut dem Netzbetreiber Westnetz wohl ein Kabelfehler. Ein Zeppelin ist aktuell unter anderem über dem Rhein-Erft-Kreis und der Region Köln unterwegs, und zwar für die Wissenschaft. Forschende der Uni Köln und des Forschungszentrums in Jülich messen damit die Luft auf bestimmte Spurengase, die mit dem Klimawandel zusammenhängen. Auf seiner Route fliegt der Zeppelin unter anderem hier bei uns über Hürth, Brühl und Wesseling. Bei einem Unfall mit einem Linienbus in Frechen sind gestern Nachmittag 2 Menschen leicht verletzt worden. Nach ersten Erkenntnissen der Polizei wollte eine 45-Jährige auf der Kapfenberger Straße aus einer Ausfahrt rausfahren und ist dabei mit dem Bus und einem geparkten Lieferwagen zusammengestoßen. Sie selbst und eine Insassin im Bus wurden dabei leicht verletzt. Und mehr aktuelle Infos, die gibt's für euch auch immer online auf radioerft.de.
0: Das Wetter an Rhein und Erft.
4: Der Freitag geht größtenteils trocken zu Ende. Morgen sind die Wolken dann weg und die Temperaturen, die steigen auch wieder. Es wird sonnig und trocken bei 26 bis 30 Grad.
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4: Das sind hier die längsten Staus. A1 Münster-Osnabrück zwischen Lattbergen und Längerich 4 Kilometer. Eine Viertelstunde dauert es länger. A2 Oberhausen-Dortmund zwischen Recklinghausen Süd und Henrichenburg 1 Kilometer. 11 Minuten kommen obendrauf. Nochmal A2 Dortmund-Hannover jetzt zwischen Bad Alsen und Lauenau 2 Kilometer, 3 Minuten plus. A40 Duisburg-Essen zwischen Mülheim, Heißen und Essen-Frohnhausen 2 Kilometer, eine Viertelstunde on top. Und noch die A46 Düsseldorf-Heinsberg zwischen dem Dreieck Neuss-Süd und Neuss-Norf 1 Kilometer Stau, 9 Minuten plus.
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4: Ja, komm gut durch und hoffentlich bald an, lieber Autofahrer. Gleich hören wir mal, wie es Michael Becker so geht. Der ist nicht im Auto unterwegs, sondern auf dem Fahrrad. Der macht ja eine riesen Radtour quer durch Europa für den guten Zweck, nämlich um Spenden zu sammeln für unsere Aktion Lichtblicke. Und man muss es einfach so sagen, ihn kriegt nichts klein. Zuletzt, da musste er eine kleine Pause einlegen, aus gesundheitlichen Gründen. Aber er will bald wieder voll durchstarten und weiterradeln.

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0: Charlie King, Exes and O's. Ja, 7.500 Kilometer mit dem Fahrrad. Vom Nordkap bis zum südlichsten Punkt Europas. Diese krasse Tour hat sich Michael Becker aus NRW vorgenommen. Und dabei sammelt er auch noch Spenden für unsere Aktion Lichtblicke. Eine Megatour also auf mehreren Ebenen. Allerdings muss er aktuell leider eine kleine Zwangspause einlegen. Er war in den italienischen Alpen unterwegs, in Aosta. Und ja, da ging auf einmal gar nichts mehr. Weil die Sonne hat ihn einfach zu sehr durchgebraten die letzten Tage.
1: Körpertemperatur war hoch, mir wurde ein bisschen schwindelig, Puls hoch. Sodass ich gesagt habe, nee, die Wettervorhersage war 35 Grad, 40 Grad. Und das ist für mich körperliche Anstrengung einfach nicht gemacht. Deswegen bin ich mit dem Flixbus nach Hause gefahren von Aosta. Habe mich aber jetzt entschieden, das Abenteuer fortzusetzen und werde dann ab Anfang September versuchen, noch nach Tarifa zu kommen.
0: Wahnsinn, ihr kriegt einfach nichts klein, ne? Wir drücken natürlich auf jeden Fall die Daumen, dass er die Tour zu Ende fahren kann und dass die Temperaturen nicht wieder zu heftig werden oder irgendwas anderes dazwischen kommt. Es sind ihm ja schon einige, ich sag mal, interessante Dinge passiert während der Tour. Und dabei saß er nicht mal auf dem Fahrrad.
1: Eine Unterkunft, wo dann draußen eine Toilette war, ein Toilettenhäuschen mit so wie Katzenstreu, ne, wenn man auf Toilette war. Und dann konnte man in der Sauna, wurde angeheizt, ein Wasserbehälter und ein Kaltwasserbehälter. Und da konnte man sich dann waschen, nackig im Garten. Das war auch schon originell.
0: Allerdings. Aber das schreckt ihn ja alles nicht ab, ne? Bald geht seine Tour weiter. Wenn ihr spenden wollt, dann könnt ihr das natürlich gerne tun. Geht über lichtblicke.de. Damit helft ihr Kindern und Familien hier bei uns in NRW, die in Not geraten sind.
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1: Ich bin Dirk Zeitler. Die Sprengstoffdrohne am Flughafen Leipzig-Halle beschäftigt inzwischen auch den Nationalen Sicherheitsrat. Gleichzeitig wächst die Frage, wie gut kann Deutschland solche Drohnen überhaupt abwehren? Die Grünen im Bundestag sehen da noch gravierende Lücken.
2: Das Zuständigkeitswirrwarr ist ein Sicherheitsrisiko, sagen die Grünen und fordern klare Strukturen, damit zig Behörden bei einem Drohnenvorfall blitzschnell handeln können. Und offenbar schneller als bisher müssen auch alle Flughäfen mit Abwehrtechnik ausgestattet werden. Am Airport in Leipzig sucht die Polizei weiter nach Hinweisen, wer hinter dem geplanten Anschlag mit einer Sprengstoffdrohne steckt. Viele Experten sagen, das ist Russland. Claudia Wächter, Nachrichtenredaktion.
1: Rheinland-Pfalz und das Saarland setzen wegen des anhaltenden Niedrigwassers am Rhein das Sonn- und Feiertagsverbot für bestimmte Lkw-Transporte vorübergehend außer Kraft. Damit können Güter, die aufgrund der niedrigen Pegelstände derzeit nicht oder nur eingeschränkt über die Wasserwege transportiert werden, leichter auf der Straße befördert werden. Die Ausnahmeregelung gilt bereits an diesem Wochenende. Brot, Milch oder Gemüse könnten deutlich teurer werden. Dafür sollen Menschen mit weniger Einkommen Geld vom Staat bekommen. Genau das schlägt IFO-Präsident Füst vor. Politiker von Union und SPD lehnen die Idee allerdings laut dem Tagesspiegel ab.
3: An der Supermarktkasse würde man den Vorschlag des IFO-Präsidenten ziemlich schnell merken. Auf Lebensmittel wären statt 7 künftig 19% Mehrwertsteuer fällig. Menschen mit wenig Einkommen sollen dafür 360 Euro im Jahr vom Staat bekommen. Der SPD reicht das nicht. Wer jede Woche für 100 Euro Lebensmittel kauft, zahlt nach ihrer Rechnung rund 600 Euro mehr im Jahr. Auch die Union sagt deshalb, erst den Einkauf verteuern und dann Geld zurückzahlen, das mache es weder für Familien noch für die Verwaltung einfacher. Zoe Tassovali, Nachrichtenredaktion.
1: Der norwegische Fußballverband um Präsidentin Klaveness fordert FIFA-Boss Infantino zum sofortigen Rücktritt auf. Dies sei das Resultat einer gemeinsamen Sitzung, berichtete Klaveness dem britischen Guardian. Man habe beschlossen, Infantino nicht mehr zu vertrauen. Der Schweizer steht nach dem geplatzten Investorendeal so sehr in der Kritik wie noch nie in seinen gut 10 Jahren als FIFA-Präsident. Und das waren die Nachrichten mit Dirk Zeitler.
0: Das Wetter an Rhein und Erft.
4: Bei einem Mix aus Sonne und Wolken geht der Freitag zu Ende. Morgen kriegen wir dann viel Sonne und kaum Wolken. Und dazu wird es wieder deutlich wärmer. 26 bis 30 Grad sind drin.
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4: Auf der A565 Bonn-Meckenheim steht ein brennender PKW zwischen Bonn-Poppelsdorf und Bonn-Lengsdorf. Die Autobahn ist da aktuell gesperrt. Und hier staut es sich. A1 Münster-Osnabrück zwischen Lattbergen und Längerich. 4 Kilometer, knappe 20 Minuten dauert es länger. A2 Oberhausen-Dortmund zwischen Recklinghausen-Süd und Henrichenburg. 2 Kilometer, eine knappe Viertelstunde müsst ihr mehr einrechnen. Dann A4 Aachen-Köln zwischen Kreuzköln-West und Köln-Eiffeltor. 2 Kilometer, 3 Minuten plus. A40 Duisburg-Essen zwischen Mülheim-Heißen und Essen-Frohnhausen. 2 Kilometer, 8 Minuten plus. A44 Dortmund-Kassel zwischen Erwitte-Anrechte und Geseke. 1 Kilometer, 5 Minuten dauert es länger. Und noch die A45 Hagen-Gießen zwischen dem Kreuz Olpe-Süd und Freudenberg. 2 Kilometer, 4 Minuten plus.
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6: 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Hier im Rhein-Erft-Kreis schlägt ein Herz, das im Takt der Musik pulsiert. Zwischen Bergheim, den umliegenden Orten und dem Kulturbahnhof Gleis 11 ist über die Jahre ein ganz besonderer Ort entstanden. Seit fast 20 Jahren steht die Jam Session Bergheim genau dafür. Offene Bühnen, spontane Momente und ehrliche, handgemachte Musik. Gegründet von Wolfgang Hertel und jetzt mit viel Leidenschaft von Heinz-Peter Reikers weitergeführt, lebt hier eine Idee, die kraftvoll ist. Was hier entsteht, ist mehr als nur Klang. Es ist Gemeinschaft, Emotion und ein Stück Heimatgefühl für den gesamten Rhein-Erft-Kreis. Das ist der Soundcheck. Und jetzt lassen wir die Musik für sich sprechen. Hallo Wolfgang.
7: Hallo.
6: Hallo Heinz-Peter oder besser HP.
7: Hallo Burkhard. Schön, hier bei dir zu sein.

0: Nun war locker und flockig. Wolfgang, du hast damals die Idee gehabt, die Jam Session zu gründen. Wie ist das ursprünglich entstanden?
1: Also 2007 gab es also kulturellen Notstand in Bergheim, will ich nicht weiter ausmalen, und ich habe also sämtliche Gaststätten abgeklappert, um eine Örtlichkeit zu finden für die Idee, die mir da gekommen ist. Mach Live-Musik in einer Gaststätte, so ähnlich wie eine Session, die ich früher mal besucht habe, und das hier in Bergheim. Hat dann also auch im Tor, im Lower Eck quasi einen Punkt gefunden, wo es losging, und wie gesagt, wir haben da aufgespielt. Und
0: was hat dich denn damals motiviert, das Ganze so ins Leben zu rufen?
1: Musik war bis jetzt also immer ein Hobby von mir. Ich spielte auch schon da in der Zeit bei der Südwestband. Ich wollte Kultur in Bergheim haben, und vor allen Dingen, was mir wehgetan hat, keiner machte was. Und zum Endeffekt habe ich mir gesagt, wenn keiner was macht, dann machst du was. Und dann habe ich einfach aus der Luft raus diese Session, die man in Bergheim auch nicht kannte, auf die Beine gestellt.
0: Also hattest du damals denn schon eine konkrete Vorstellung von dem, was du da genau auf die Beine stellen wolltest?
1: Ja, nur es fängt mittlerweile also erstmal damit an, dass du das ganze Equipment da haben musst, um sowas überhaupt machen zu können. Und auch die Musiker. Und wir haben uns dann zuerst beholfen, indem also die Leute ihre Instrumente und Schlagzeug mitbrachten und wir den Abend so gestalten haben. Und es wurden immer mehr und immer mehr. Und in dieser Gaststätte war es auch sehr eng. Letztendlich hatten wir also auch draußen keinen Platz mehr. Und da bot sich also das Sportzentrum an. Und mein Konzept ging da ganz auf, und ich bin heute noch überrascht, wie das Ganze angenommen worden ist. Nämlich in der Zeit in dem Sportzentrum hatten wir immer die Bude gefüllt, und das waren weit über 100 Leute, die da drin waren. Das war richtig spannend.
0: Okay, über die ersten Jahre reden wir dann nochmal gleich im nächsten Teil. Jetzt hören wir den nächsten Titel.

0: So, wir haben eben über die Gründung und die Idee gesprochen, jetzt über die ersten Jahre. Welche Herausforderungen gab es denn nach deiner Meinung so in der Anfangszeit überhaupt? Was hat dich besonders belastet? Und HP, wann bist du dazugekommen? Also ich würde sagen, fang du mal an, Wolfgang.
1: Also das Schwierigste eigentlich an der ganzen Geschichte war dieses Konzept. Wie macht man sowas? Ich hatte ja auch auswärts schon Erfahrung gesammelt und das heißt, du musst den Leuten was bieten. Das heißt,
0: du musst den Leuten was bieten. Ich dachte, es wäre so, dass ihr eben den Leuten eine Bühne bietet und dass die Leute dann dankbar sind und in Scharen zu euch kommen.
1: Gut, ist richtig, was du sagst, aber die kommen dann mit Massen rein und jeder will auf die Bühne und das muss ja nur auch organisiert und geregelt werden und das war mein Job. Okay, also wie gesagt, da geht es darum, spielt am Anfang zum Beispiel eine Openerband oder gehen gleich Musiker auf die Bühne und die sich da kennengelernt haben und fangen an, blindlings an zu spielen. Ich habe mir überlegt, wie haben die Menschen in Amerika das gemacht, wie das entstanden ist. Da spielte eine Hausband und anschließend kamen dann die Musiker und durften die Hausband ablösen und haben den Rest des Abends gespielt. Und das war eigentlich mein Konzept.
0: HP, wie war das denn, als du dazugekommen bist? Wie hast du das denn empfunden, als du das erste Mal kennengelernt hast?
2: Also ich fand das gut organisiert, weil es gab einen Zwischenraum, wo man sich getroffen hat. Jeder durfte drei Titel spielen und man hat sich dann mit Leuten, die man nicht kannte, so ein bisschen arrangiert und Griffe oder irgendwelche Riffs abgesprochen. Und kam dann irgendwann auf die Bühne und hat dann versucht, das zu performen, was man sich da so ausgedacht hat.
0: Das war auch der Eindruck, den du hattest, als du das erste Mal da reingekommen bist. Hattest du sofort das Gefühl, dazuzugehören oder ist das, man kämpft um sein Standbein dann da?
2: Nee, könnte ich nicht sagen. Also ich habe mir natürlich zuerst mal ein bisschen angeguckt, wie es so abläuft und was gespielt wird und auch welche Musiker da sind. Wolfgang sagte ja, es war immer eine Openerband da. Und die haben dann zum Teil auch weiter mitgespielt in der Jam Session. Insofern wusste man auch schon in etwa, was so gespielt wird, welche Richtung gespielt wird.
0: Frage zu der Opener-Band. War das damals eine Band, die auch privat gespielt hat und dahin gekommen ist? Oder habt ihr die gekauft, sage ich jetzt mal, und bezahlt?
1: Die sind auch privat dahin gekommen und haben auch sehr gerne da gespielt, weil wir sehr viel Publikum hatten.
0: War es denn schwer oder leicht, Musiker und Musikerinnen zu finden, die dorthin gekommen sind und aufgetreten sind?
1: Glaube ich eher weniger. Also im Umfeld haben wir, sage ich mal, viele Musiker. Nehmen wir ein Beispiel an Dieter Kirchenbauer, der also sein ganzes Umfeld, was er heute hat, waren zum Teil alle auf der Session und haben so angefangen und mitgespielt. Und danach natürlich nicht mehr, da sind sie professionell geworden. Und
0: aber in Dankbarkeit hätten sie ja trotzdem vorbeikommen können, ne? Denke ich mal.
1: Machen haben die auch zwischendurch gemacht, also so ist das nicht. Also.
0: Wann ist dir denn klar geworden, dass die Jam Session tatsächlich ein wesentlicher Bestandteil zur Kulturszene hier in Bergheim wurde?
1: Naja, also da will ich mich nicht rauslehnen, das weiß ich nicht. Also ich habe das immer mit Leidenschaft gemacht und nie drüber nachgedacht, ob das so ist, weil man lebt ja noch in einer anderen Geschichte. Da gibt es ja immer Menschen, die in die Tür reinkommen und die erklären, was ich anders oder besser machen soll.
0: Ja gut, Klugscheißer haben wir immer, ne?
1: Und das hat sich bis heute nicht geändert, also.
0: Nee, das wird sich wahrscheinlich auch nicht ändern. Ich gucke hier nur gerade auf meinen Zettel, aber wenn ich sehe, dass die BM Cultura euch unterstützt hat und die Entwicklungsgesellschaft Bergheim unterstützt hat, dann ist das ja schon ein Bestandteil in der Kulturszene geworden. Dann kann man nicht sagen, ja, das lief dann so mit. Also da solltest du dein Licht nicht unter den Scheffel stellen, ne? Wie siehst du das?
2: Also ich sagte ja, ich habe es über Mundpropaganda erfahren und bin dann auch nachher immer gekommen. Ich bin halt Keyboarder und beim Keyboarder war das Problem, dass man immer alles selber mitbringen muss. Beim Gitarristen war es viel einfacher, weil Wolfgang alles auf der Bühne hatte. Aber er hatte ein Klavier da.
0: Wem gehörte das Zeug denn? Dir, dein eigenes. Du hast deine eigene Ausrüstung da gehabt.
1: Ja, natürlich.
0: Ja, ich habe gedacht, da käme jeder, der mit einer Wandergitarre über den Hof geht, kommt rein und spielt dann da.
1: Ich habe irgendwann mal hier in der Kommerstraße ein Klavier abgeholt. Ja. Und das habe ich dann direkt ins Sportzentrum geschleppt. Und das hat uns viele Jahre Freude gemacht.
0: Ja, du hast dein Keyboard aber dann mitgebracht.
2: Ich habe mein Keyboard. Ich habe das dann nachher immer verbessert, dass ich viel schneller aufbauen konnte, weil Aufbauzeit war dann immer ein Titel schon weg. Und insofern hat man dann auch ein bisschen gelernt und geguckt, wie macht man das? Und muss man sagen, dass Wolfgang auch immer Techniker da hatten, die ein bisschen Licht und Ton gemacht haben, auf die man sich dann verlassen konnte und die dann auch dem Ganzen einen gewissen professionellen Touch gegeben haben.
0: Was hat denn damals die Jam Session von anderen Musikformaten unterschieden?
1: Ja, zuerst natürlich mal, indem es nichts gab. Das habe ich ja am Anfang erzählt.
0: Naja, aber HP hat eben auch gesagt, er hat auch schon in anderen Kneipen gespielt.
2: Aber später erst. Ich habe quasi sehr viel als Alleinunterhalter gespielt für Hochzeiten und so weiter. Und das war natürlich eine andere Art von Musik. Und Jam Session war dann freie Entfaltung, ne? Was man mal wirklich mit Leuten was machen konnte. Ich habe natürlich, sage ich mal, in meiner frühen Jugend auch sowas mit Freunden immer gemacht, bei Oma im Keller. Das hieß dann aber nicht Jam Session, aber im Prinzip war das sowas selbe, ähnlich. Ne? Man hat sich irgendwelche Griffe ausgedacht und hat dann stundenlang irgendwelche Riffs gespielt.
0: Also ich bin ja kein Musiker oder habe wenig Musikverständnis, aber was mich begeistert, ist eigentlich die Tatsache, dass man sich einfach hinstellen kann und kann sich daran beteiligen, was da andere machen. Du hattest mir vorhin im Vorgespräch ganz kurz noch erzählt von Dieter Kirchenbauer, der wohl bei einer der ersten Veranstaltungen auf den Tisch gesprungen ist und mitgespielt hat.
1: Richtig, genau. Wir spielten mit unserer Horseband, also unsere Südwestband, die es heute noch gibt. Und Dieter kam rein, hat seine Gitarre eingesteckt, hat dazugehört und dann hat er gesagt, so, ich mach da mit. Unser Solo-Gitarrist fing ihm zwar schon mal an und auf einmal stand er am Tisch und hat dann das Ganze übernommen und hat da, ich denke mal, so ein 10-minütiges, viertelstündiges Solo davon sich gegeben und wir haben alle geschrien, am liebsten auch auf den Tischen gestanden. Also ich meine, dieses Konzept ist halt so, dass es einen gewissen Spaßfaktor auch da gibt und Grund genug, ne? Also um da hinzukommen.
0: Dann machen wir jetzt den nächsten Titel.

0: So, wie hat sich die Veranstaltung denn nach eurem Empfinden in den letzten Jahren verändert? Vom Beginn, sag mal, zu heute?
1: Also maßgeblich durch den Wechsel der Location. Als der Tennisclub zumachte, hat Wolfgang ja dann erstmal auf der Straße gestanden und hat dann in Bettburg eine Kneipe gefunden, wo man weitermachen konnte mit, sag mal, nicht so ganz optimalen Bühnenaufbau. Dafür aber mittendrin. Und für mich persönlich hat da das Klavier von dir eine zentrale Rolle gespielt.
2: Ja.
1: Wir haben das Ding, weil es eben das leiseste Instrument war und meist nicht abgenommen wurde, gegen die ganzen Gitarrenverstärker ankommen musste, aufgemacht. Und dann sah man diese Hämmer. Und ich werde das nie vergessen, da war eine Gruppe Jugendlicher, die da erstmal für sich in so einer eigenen Wolke lebten. Und je betrunkener die wurden, desto mehr haben die sich um die Musik gekümmert. Und dann stand nachher einer neben mir und sagte, ey, das ist ja wie im Rockpalast hier. Und das war schon... Ja. Und das war halt das Schöne, dass die Musik eben mittendrin war. Und danach ging es dann weiter, nachdem das Spotlight leider auch geschlossen werden musste, ging es dann weiter.
2: Übrigens mit der engsten Bühne, die es also gibt, das war ein Flur von 1,80 mal 4 Meter.
0: Warum habt ihr denn damals eigentlich, die Frage muss...
2: Aber
0: muss
2: wunderschön.
0: Warum habt ihr damals eigentlich in Tor aufgehört? Das war doch da im Toreck, ne?
2: Die Räumlichkeiten waren da auch schon so wie in Bettburg, sage ich mal. Also das war ein Zwei-Zimmer-Gaststätte.
0: Ja, ja.
2: Und also die war immer überfüllt.
0: Wenn ihr heute zu, ich sag mal, 10 Jahre, 15 Jahre zurückvergleicht, was ist das Gleiche geblieben?
2: Schwer zu beantworten. Also das Konzept ist das Gleiche geblieben. Zwischendurch gab es ja einige Konzeptänderungen, wo wir also dann auch quasi ohne Publikum Veranstaltungen gemacht haben. In der Corona-Zeit.
0: Ja, okay, ja.
2: Ne,
0: ja.
2: Auf der Bühne.
0: Verständlich.
2: Aber ansonsten, das Konzept ist geblieben, wie es eben auch erzählt hat, wo man auch gerne immer im Vorschlag macht, mach das doch mal anders. Ich habe es nicht anders gemacht. Eine Hausband, die spielt, oder eine Openerband, die spielt, und dann anschließend die Musiker in der Zeit, in der Stunde, die ich spiele, kann ich die Leute einordnen und sagen, wer wann auf die Bühne kommt, das ist auch mein Job.
0: Das ist dein Job gewesen.
2: Ja, genau.
0: Welche Rolle spielt denn die Gemeinschaft, das Gemeinsame in so einer Jam-Session?
1: Es gibt halt Leute, die spontan gemeinsam musizieren, und es gibt Leute, die lieber Titel covern. Und die Vielfalt entwickelt sich halt durch die verschiedenen Instrumente, durch die...
0: Ist das nur durch die Instrumente oder ist das tatsächlich so? Weil ganz ehrlich, wenn ich die Jam-Session kenne oder wie ich die Jam-Session kenne, war es so, dass die eigene Interpretation, das eigene Spielen, das eigene Ausnutzen von verschiedenen Instrumenten und der eigene Riffs spielen oder sonst was, dass das das Besondere ist. Eine reine Coverband, ich habe ja auch oft Coverbands hier im Studio, finde ich toll. Vor allen Dingen, wenn es meine Musik ist, die ich mag. Aber es ist eben, ich sag jetzt mal, nichts Besonderes. Jetzt habe ich eure Titel gehört, die wir auch heute Abend spielen. Und das sind ja schon ganz viele, auch bekannte Sachen. Aber jeder hat irgendwo seinen eigenen Touch.
1: Ja, wenn ich in einer Band spiele, dann entwickle ich ja auch einen Titel. Und dann habe ich viele Proben, um da auch mein eigenes Format draus zu machen. In der Jam-Session ist das halt immer so eine Augenblickssache. Manchmal passiert was und manchmal sind Leute aus Bands, die ihre Titel mitbringen und ihre Notenbücher auspacken und die dann spielen. Aber es ist trotzdem ein gemeinsames Spielen mit zu dem Zeitpunkt unbekannten anderen Musikern, und dadurch ergibt sich schon immer was Neues. Ja, also natürlich haben wir auch, das weiß Wolfgang ja auch, Gruppen gehabt, die sich verabredet haben und die dann quasi ähnlich wie eine Opener-Band auf die Bühne gekommen sind, ne? Die dann auch schon ein bisschen vorbereitet hatten.
0: Aber nicht, dass eine Band gekommen ist und gesagt hat, so, wir gestalten euch jetzt den Abend
1: hier. Nein.
2: Nö.
0: Gibt es besondere Begegnungen oder Geschichten, die euch im Kopf geblieben sind? HP, du guckst mich gerade so an.
1: Ja, wir haben natürlich dann auch im Umfeld viele Leute sich kennengelernt und auch dann so spontan gesagt, wir machen mal ein Set für und bewerben uns als Opener-Band. Und ich weiß, dass ich mit zwei Musiklehrern dann regelmäßig geprobt habe und alles das, was man so, wir spielen mal einen Ton höher oder so, das wurde dann musiktheoretisch korrekt, wir modulieren jetzt. Und das war wirklich spannend, weil es halt, man merkte, dass neben diesem rein gefühlten Musikmachen auch ganz viel Handwerk dahinter steckt, was man auch richtig dann studieren und erlernen kann. Und insofern fand ich das immer spannend.
0: Habt ihr euch gegenseitig befruchtet?
1: Ja, wir haben dann natürlich auch so spontan Dinge reingebracht und entwickelt. Und dann war das auch bei Irene im Toreck eine schöne Session, die wir dann hatten.
0: Sind aus der Zeit eigentlich Freundschaften entstanden oder Bekanntschaften oder längerfristige Kontakte entstanden, Wolfgang?
2: Das gehört alles dazu. Es gibt hier auch einen Moment, wo man viel Dankeschön sagen muss an all die ganzen Akteure, die also...
0: Die dich auch begleitet haben in der ersten Phase, denke ich
2: so
0: mal.
2: So kann man es ausdrücken. Die dann, sage ich mal, da war ich ja sehr stolz drauf, dass da also welche aus Düsseldorf, aus
0: Umliegenden. Warum sagst Städten, du, war ich sehr stolz drauf? Bist du da heute nicht mehr stolz
2: doch.
0: Drauf?
2: Doch. Aber ich gebe es ja jetzt ab, deswegen hatte ich vielleicht diese Wortwahl.
0: Da kommen wir nachher noch zu.
2: Ne? Aber wie gesagt, dass von auswärts so viele Leute dahin kamen, die Interesse hatten, mal nach Bergheim zu kommen und sich da anzuhören, was da auf der Session vorgetragen wird und wie es da geht. Und da lernen sich auch Menschen kennen, die vielleicht auch gar nicht Musik spielen wollen, sondern einfach glücklich sind, dass sie an dem Abend dahin gefahren sind und der so toll gelaufen ist. Also solche Geschichten hat es da auch gegeben.
0: Davon habe ich übrigens auch gehört. Selbst unsere Redakteurin Martina Bernhardt war ja wohl mehrfach auf einer Jam Session und die war immer mit Freude dabei, so wie ich das gehört habe. Ne?
1: Und es gab dann auch Sessions, die endeten morgens um 4.
0: Gibt es einen Abend, an den ihr besonders gerne zurückdenkt? Gibt es irgendwie besondere Erlebnisse?
2: Ja, der Heinz-Peter hat es ja gerade schon erwähnt. Also der Abend, der bis morgens um 4 Uhr ging, war also schon eine Hausnummer, die also ich nie vergessen werde. Vor allen Dingen von der Besucherzahl und von den Musikern, die also bis zum Schluss ausharrten, um dann auch noch dran zu sein und morgens um 4 Uhr dann zu spielen und dann noch einen weiten Weg zurück hatten, nach Wermelskirchen, glaube ich. Und wie gesagt, also da war ich schon sehr angetan und natürlich das letzte Jahr, wo ich also mit dem Gregor Hilden mal auch einen Musiker beehren durfte, der also einen höheren Bekanntheitsgrad hat. Und dann, und das hat mir gefallen, mit Jam Session Musiker aus unserer Abteilung zusammengespielt hat. Das fand ich ganz toll, dass ich das hinbekommen habe.
0: Sag mir jetzt persönlich wenig. Macht der Konzerte, macht der Musiktitel, ist er eine Hitparade oder wer, wie müsste ich ihn kennen?
1: Also Gregor ist ein sehr professioneller Gitarrist, spielt zum Teil die alten Peter Green Sachen sehr authentisch, aber mit eigenem Flavor und
0: in einer Band?
1: In alleine und in verschiedenen Bandkombinationen.
2: Mhm. Und der spielt auch mit allen Größen dann in dem Moment.
1: Also ich erinnere mich an einen, ich glaube Iraner, der mit einer elektrischen Geige oder einem elektrischen Cello kam. Und das war musikalisch wirklich spannend, verschiedene Kulturbereiche da zusammenzubringen und frei zu jammen gemeinsam. Der Abend hätte durchaus doppelt so lange dauern können.
0: Überhaupt eine Frage, hat die Jam-Session eigentlich dazu geführt, dass Menschen aus unterschiedlichen Kulturkreisen dann auch miteinander gespielt haben? Oder war das grundsätzlich immer nur, Musiker ist Musiker, ne?
1: Ja, also ich sag mal, Musik ist international, ne? Die geht übers Herz und insofern findet man da viel einfacher Zugang zueinander, gemeinsam Musik zu machen, auch wenn man sich vielleicht mit der Sprache nicht so gut austauschen kann. Und ich sag mal, für mich hat das zum Teil außerhalb der Jam-Session dann Fortsetzung gefunden, dass man sich anderswo getroffen hat und da auch mit Leuten zusammengespielt hat, dann in anderen Bereichen.
0: Sind die Leute aus der Jam-Session immer die gleichen?
2: Nein.

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4: Ja.
5: Wolfgang Hertel geht, Heinz-Peter Reikers kommt, die Jam-Session in Bergheim bleibt. Im Gleis 11 im Kulturbahnhof Quadrat Ichendorf wieder ab Oktober. Ich spreche darüber mit Wolfgang und Heinz-Peter. Es gibt Live-Mitschnitte aus der Jam-Session und natürlich auch andere Titel, wie zum Beispiel jetzt Sharp Dressed Man von Double Down.

0: Frage, Wolfgang, mal aus deiner Sicht, warum endet oder verändert sich die bisherige Form der Jam Session?
1: Ja, ich sage mal, das hängt auch ein bisschen im Alter zusammen und ich bin 73. Und
0: irgendjemand hat mir eben gesagt, Alter kennt Musik kennt kein Alter.
2: So ist das.
1: Ja, das heißt ja nicht, dass ich jetzt keine Musik mehr mache. Aber wie gesagt, eine Jam-Session veranstalten ist etwas anderes wie Musik machen.
0: Wie aufwendig ist das?
1: Ach, da verbringe ich einen ganzen Monat dran. Da sind Telefonate, da sind Besprechungen, da sind Leute, die mich anrufen und fragen, ob das klappt, wenn sie da hinkommen, einen Opener vorbereiten, was weiß ich. Also man ist ständig damit beschäftigt. Man hat die Medien noch, wo man also entsprechend Werbung macht, wo man abends sich hinsetzt und ja. Also,
0: dafür sitzen wir ja heute hier auch, weil wir wollten euch ja ein Bett bilden für die erste neue Jam Session. Neue Jam Session insofern, dass HP ja übernommen hat. HP, was willst du verändern?
2: Also erstmal möchte ich im Geiste von Wolfgang weitermachen. Hoffe, dass viele der Musikerinnen und Musiker, die bisher da waren, auch weiterhin kommen. Wir haben aber in den letzten zwei Jahren durchaus auch Abende gehabt, wo wir mehr oder weniger mit ganz wenigen Leuten oder fast alleine da waren. Und das ist dann, wie Wolfgang sagte, schon dem Aufwand geschuldet, dass man sich dann überlegt, was machen wir. Und insofern ist eine Überlegung, das Ganze ein bisschen thematisch.
0: Das heißt, die Künstler waren alleine, das heißt also weniger Interesse beim Zuschauer?
2: Ja, auch weniger Publikum, aber auch weniger Musiker, die dazu kamen. Ja, und wir denken mal, das eine ist natürlich die Vielfalt. Mittlerweile haben wir viele Veranstaltungen parallel. Die Kulturszene im Kölner Umfeld ist groß und praktisch immer ist irgendwo was. Insofern versuchen wir so ein bisschen thematisch den Abend unter ein Genre zu stellen, dass man sagt, wir machen eine Blues-lastige oder wir machen eine rock-lastige Session, sodass die Leute, die dann auch sagen, ich möchte kein Blues spielen, vielleicht wissen, dass sie da möglicherweise nicht auf die Bühne gehen und dafür andere, die gerne Blues spielen, dann kommen. Das ist eine Überlegung und ich persönlich möchte auch gerne wieder dieses gemeinsame Jammen in den Vordergrund stellen, dass man wirklich auch mal versucht, ohne den Anspruch, da jetzt perfekt zu sein, mal einfach die Musik auf sich wirken zu lassen. Ich habe mal einen Abend mit einem Gitarristen gespielt, der sagte, du sag mal, wie geht denn F-Dur? Und dann habe ich dem F-Dur gezeigt, dann haben wir den ganzen Titel 10 Minuten in F-Dur gespielt, in verschiedenen Variationen. Und das ist eigentlich so für mich dieses Jammen, selber Musik fühlen und spielen.
0: Also ich muss sagen, also wenn ich ausnahmsweise mal etwas kritisch anmerken darf, was mir in den letzten Jahren eigentlich aufgefallen ist, dass es wenig Publikationen gab, wo darüber berichtet wurde. Und wenn wir auch mit der Sendung hier auf Welle Rhein-Erft etwas dazu beitragen können, bitte, wenn ihr Termine habt und so weiter, sagt die uns und wir veröffentlichen die mit, Dankeschön. Weil ich glaube, ich denke, das kann auch hilfreich sein, ja. Weil ich habe auch in der Zeit, aber auch vor längerer Zeit, eigentlich nur am Rande immer erfahren, dass irgendwo eine Jam-Session stattgefunden hat.
1: Wir haben eigentlich auch da ein Konzept, ne? Der zweite Freitag im Monat. Sollte man hier nochmal laut erwähnen.
3: Der zweite Freitag im Monat.
0: Angekommen.

0: Was wünschst du dir, HP, zukünftig für die Zukunft von der Jam Session in Bergheim? Vielleicht auch ein bisschen von den Oberen unserer Stadt, Unterstützung, Kulturszene, was auch immer?
1: Also ich sag mal, vom Wohnzimmer, in dem wir jetzt sind, bin ich eigentlich sehr zufrieden. Wir haben auch über die letzten Jahre alle Möglichkeiten genutzt, um uns gut auszustatten und bieten wirklich professionelles Umfeld. Das, was uns fehlt, ist natürlich mehr Mitarbeitende, die auch mal dann übernehmen können, wenn einer mal Urlaub hat oder mal.
0: Also wenn jemand Musik interessiert ist, auch junge Leute, wahrscheinlich ja. In erster Linie auch junge Leute, die noch ein bisschen leistungsstärker sind, dürfen die sich gerne melden.
1: Genau.
0: Wir geben die Internetadresse bzw. die E-Mail-Adresse an auf unserer Webseite www.welle-rhein-erf.de in Verbindung mit diesem Beitrag dann bekannt.
1: Genau. Und was ich auch immer sage, ich mache selber auch Schulung, Ausbildung. Es ist auch eine Möglichkeit, mal in dieses Musikgeschehen reinzuschnuppern. Wir haben professionelle digitale Mischpulttechnik, wir haben professionelle Lichttechnik, wir haben Bühnenmonitoring, wir haben, wenn die Leute es mitbringen, professionelles In-Ear-Monitoring. Und es ist für viele Leute immer so ein Wort, aber hier kann man es wirklich mal live sehen, kann auch live ausprobieren, wie man damit umgeht, wie man damit sich fühlt. Und auch für Leute, die ihren Beruf noch gar nicht wissen, Mediengestalter oder Sound-Interessierte, können einfach mal probieren und sind auch gerne eingeladen, mitzumachen. Und die Schulen ist eigentlich auch das Stichwort. Wir wollen natürlich auch versuchen, die Leute, die hier in Musikschulen Instrumente erlernen, auch mal auf die Bühne zu bekommen.
0: Ja, wäre toll,
1: die sich mal trauen, ihr Erlerntes, egal, wir haben natürlich häufig Gitarristen, aber auch jegliche Art von Blasinstrument, Saxophone und so weiter sind herzlich willkommen. Und das ist für viele Leute dann auch mal eine Chance, sich auch selber mal zu präsentieren.
0: Wenn ihr jetzt gemeinsam auf die 10 Jahre auf die Geschichte der Jam Session zurückblickt, was soll geblieben sein? Was darf sich nie verändern und was muss so bleiben, wie es heute ist?
2: Oh, eine schwere Frage. Also wie gesagt,
0: ich hoffe, das waren alle schwere Fragen.
2: Genau. Also ich bin ja für mich persönlich mehr da eingestimmt, dass man sagt, okay, das Konzept soll bleiben. Wenn mein Nachfolger, der HP, dann natürlich irgendwo die Dinge noch verbessern kann oder anders entwickelt oder mit den jungen Leuten, das hatte ich also auf der Session früher auch schon sehr viel, die wir da hatten. Und dann bin ich also ruhig, kann ich jetzt einschlafen und sagen, das hat eine Zukunft, was da jetzt kommt.
0: Wenn du die Jam Session in Bergheim mit drei Worten, Wolfgang, ist eine Herausforderung für dich, mit drei Worten beschreiben müsstest, welche wären das?
2: Regelmäßig am zweiten Freitag, ne, im Monat Instrument mitbringen, egal welches, spielt keine Rolle.
0: Das waren schon mehr wie drei, ne? Glaube ich.
2: Nur die Instrument mitbringen und dann der zweite Freitag im Monat und vor allen Dingen gute Laune und Zustimmung mitbringen.
0: Okay. HP?
1: Würde ich genauso sehen. Also offen sein für Neues, gucken, was passiert und dabei sein, mitmachen.
0: Okay.
1: Entweder als Musiker auf der Bühne oder als Besucher im Publikum. Es lohnt sich für alle.

0: Zum Abschluss, lieber Wolfgang, was würdest du gerne noch unseren Zuhörern mitgeben im Rückblick auf deine Zeit, aktive Zeit mit der Jam Session?
1: Ich möchte allen Vertretern und Honoratoren hier im Bergheim, die also uns unterstützt haben, die ganzen Menschen, die also kein Instrument spielten und auch zu uns gekommen sind und beigewohnt haben. Das ist nicht in allen Städten so, dass das also so gefüllt war wie bei uns, sage ich jetzt mal. Und ich bin auch rumgefahren, habe mir das angeguckt. Und und ich wünsche mir eigentlich nur noch eins, dass mein Nachfolger genauso viel Freude daran hat und damit zurechtkommt. Die Musiker, die hier im Umfeld auch mitgewirkt haben, denen möchte ich auch noch danken. Vorneweg den Dieter Kirchenbauer und viele, viele, die um ihn herum dabei waren. Es war immer und ist immer eine große Freude.
0: Bevor du jetzt auch noch deinen Eltern dankst, gehen wir jetzt über und sagen HP.
2: Ja, ich danke natürlich erstmal dem Wolfgang, dass er es überhaupt aufgebaut hat. Und Wolfgang hat uns auch sozusagen die Bühnen-Line-Up überlassen zur weiteren Nutzung. Vielen Dank dafür, sodass wir also auch da weiterhin bereitstellen können, dass man nicht alles mitbringen muss. Und der Geist von dir wird weiter in der Session leben. Ich danke auch natürlich der Stadt Bergheim, dass es dieses Gleis 11 überhaupt gibt und die auch finanziellen Möglichkeiten, die wir ausschöpfen konnten in den letzten Jahren, um quasi so eine professionelle Bühne mit allem drum und dran den Leuten zur Verfügung stellen zu können und auch damit eine gewisse ein Podium zu bieten, professionell Musik zu machen. Das ist nicht überall so. Es ist ein super Sound. Es ist mittlerweile Klimaanlage. Das heißt, auch wenn es draußen so heiß ist wie jetzt, spielen wir schön im moderaten, gekühlten Raum. Und das ist schon toll für viele Leute. Und man kann mit der Bahn anfahren. Das ist das Perfekte.
0: Klar, ist ja im Gleis 11 am Bahnhof. Seit fast zwei Jahrzehnten treffen sich in Bergheim Musikerinnen und Musiker ohne Casting, ohne Eintritt und ohne feste Setlist. Einfach zum gemeinsamen Spielen. Und obwohl Initiator Wolfgang Hertel aufgehört hat, scheint klar, die Geschichte der Bergheimer Jam Session ist noch nicht zu Ende erzählt. Das war der Soundcheck mit Burkhard Thom. Wolfgang, dir alles Gute und dir, Heinz-Peter, viel Erfolg mit der neuen Jam Session.
2: Vielen Dank.
1: Dankeschön.

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1: Ich bin Dirk Zeitler. Rheinland-Pfalz und das Saarland setzen wegen des anhaltenden Niedrigwassers am Rhein das Sonn- und Feiertagsverbot für bestimmte Lkw-Transporte vorübergehend

0: außer Kraft. Die Ausnahmeregelung gilt bereits ab diesem Wochenende. Derweil fallen am Rhein die Pegel immer weiter.
1: Besonders ungewöhnlich sieht's in Emmerich südwestlich von Kleve aus. Dort liegt der Schwimmer, der normalerweise den Wasserstand misst, inzwischen komplett trocken. Eine Sonde übernimmt deshalb den Job. Auch bei Duisburg hat der Rhein einen neuen Tiefstand erreicht. Schiffe können zwar weiterhin fahren, denn die Fahrrinne ist deutlich tiefer als der Pegel am Ufer. Sie können aber viel weniger Fracht laden als sonst. Und Entspannung ist vorerst nicht in Sicht. Bis Dienstag sollen die Wasserstände höchstens um wenige Zentimeter steigen. Zoe Tassovali, Nachrichtenredaktion.
0: Über einem Militärstützpunkt in Metternich in Nordrhein-Westfalen sind zwei Drohnen gesichtet worden. Am Donnerstagabend habe die Sicherheitszentrale des Bundeswehrstandortes gemeldet, dass über der Liegenschaft zwei Drohnen entdeckt worden seien. Das bestätigte eine Sprecherin des operativen Führungskommandos der Bundeswehr. Feldjäger hätten den Vorfall untersucht. Überraschender Lichtblick für die Wirtschaft. Trotz Iran-Krieg, Ölpreisschock und US-Zöllen sind die deutschen Exporte im Juni auf einen Rekord gestiegen. Auch das verarbeitende Gewerbe hat sich weiter erholt. Vor allem in der Autoindustrie legte die Produktion zu.
2: Industrie, Bau- und Energieversorger stellten damit das dritte Mal in Folge mehr her als im Vormonat. Besonders erfreulich, nach den Einbrüchen in der Vergangenheit stieg die Produktion in der Autobranche im Juni deutlich, um 3,6%. Auch andere Bereiche im Fahrzeugbau legten zu, wie die Produktion von Flugzeugen, Schiffen, Zügen und Militärfahrzeugen. Ökonomen sehen die Talfahrt der Industrie damit beendet. Katrin Müller, Nachrichtenredaktion.
0: Wegen technischer Probleme ist die beliebte Fernverkehrsverbindung zwischen Berlin und Paris bis auf Weiteres unterbrochen. Grund dafür sind technische Probleme mit dem europäischen Zugsicherungssystem.
3: Plus dann A4 Köln-Olpe zwischen Bergisch Gladbach, Frankenforst und Untereschbach. 4 Kilometer Stau, eine gute Viertelstunde dauert's länger. A40 Duisburg-Essen zwischen Mülheim-Heißen und Mülheim-Heimaterde. 1 Kilometer, 4 Minuten plus. A44 Dortmund-Kassel zwischen Erwitte-Anrecht und Geseke. 1 Kilometer, 6 Minuten plus. Und noch die A45 Aschaffenburg-Gießen zwischen dem Gambacher Kreuz und dem Gießener Südkreuz. 1 Kilometer Stau, 3 Minuten plus.
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3: Zugleich bekommt ihr hier 50% Reggae und 50% irischen Folk. Gentleman und Michael Patrick Kelly mit ihrer neuen Single Wildfire spiele ich euch. Direkt nach Kaigo und Whitney Houston, Higher Love. Ich bin Natascha Wittmark. Einen schönen Abend zusammen.

0: gleich machen wir weiter mit der ehrlichsten Boygroup, die jemals existierte. Milli Vanilli.
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2: Wer hat sich eigentlich sowas wie Mücken ausgedacht? Ey, dass die stechen, okay. Dass die Blut saugen, geschenkt. Ne, dass die Stiche auch noch jucken wie Schwein, auch das nehme ich in Kauf. Aber dass die so summen, boah, das ist eine sadistische Laune der Natur, Freunde. Wenn ihr mich schon fresst, lasst mich wenigstens pennen. Wie oft habe ich mir nachts im Dunkeln schon selbst eine gepfeffert, weil so ein Mistvieh mir direkt am Ohr vorbeigesummt ist. Ich habe gelesen, dass Frösche und Fledermäuse natürliche Feinde von Mücken sind. Aber ich kann mir doch keine Kröten ins Zimmer holen, nur um im Sommer meine Ruhe zu haben. Und Fledermäuse gibt's ja auch nicht in der Zoohandlung. Gegen das Jucken habe ich auf jeden Fall jetzt was Neues. Diese Dinger, die so heiß werden, ja, die hältst du auf den Stich, drückst auf den Knopf und fertig. Dann juckt's zwar nicht mehr, aber du hast dir die Epidermis weggeschröckelt. Trotzdem immer dran denken, wenn's in den Fingern juckt, womit kratzt man dann eigentlich?
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0: Das Wetter an Rhein und Erft.
1: In der Nacht bleibt es meist trocken. Morgen bekommen wir dann wieder bestes Sommerwetter. Den ganzen Tag ist es sonnig und die Temperaturen gehen auch wieder rauf. 26 bis 30 Grad sind drin.
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1: Der Blick auf die Autobahnen. Hier staut es sich noch. A1 Köln-Dortmund zwischen Hagen-Nord und dem Westhofener Kreuz. 1 Kilometer, 9 Minuten dauert es länger. Nochmal A1 Münster-Osnabrück jetzt zwischen Lattbergen und Lengerich. 2 Kilometer, 6 Minuten plus. Dann A2, Dortmund-Oberhausen zwischen Kreuz Recklinghausen und Herten, 1 Kilometer. Auch da dauert es 6 Minuten länger. A44, Dortmund-Kassel zwischen Erwitte, Anrecht und Geseke, auch 1 Kilometer Stau und auch 6 Minuten plus. Und dann noch die A45, Gießenhagen zwischen Herborn, West und Dillenburg, 1 Kilometer Stau, 5 Minuten plus.
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1: Ja, das Niedrigwasser an unseren Flüssen, das bringt Erinnerungen hervor an vergangene Tage sehr vieler Fahrräder und E-Scooter. Aber auch manche kleine Schätze, ne? Also das hoffen zumindest einige und gehen im Rhein auf Schatzsuche. Unser Reporter Stefan Rejek auch, und was der so gefunden hat, das zeigt er uns gleich mal.

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0: Linkin Park hier am Freitagabend. Ja, die Flüsse bei uns in NRW, die werden schmaler und schmaler und das Niedrigwasser bringt Dinge hervor, die lange verschwunden waren. Vor allem im Rhein ist das ja heftig. Versenkte E-Scooter und Fahrräder ohne Ende kommen da zum Vorschein. Es gibt aber auch manche, die hoffen auf mehr und versuchen, richtige Schätze zu finden. Ja, hoffen, dass da irgendwie mal was Wertvolles irgendwo über Bord gegangen ist. So wie unser Reporter Stefan Rijek, der war für uns am mittlerweile sehr schmalen Rhein in Düsseldorf unterwegs und hat sich vor Ort mal ein Bild gemacht.
1: Ab da, wo normalerweise das Ufer anfängt, ist der Boden bis zum Wasser hin mit so einer Art Schlamm überzogen. Ich zähle jetzt einfach mal die Schritte, die ich von der Schlammgrenze bis zum Ufer brauche, um ungefähr dann sagen zu können, wie weit sich das Wasser jetzt zurückgezogen hat. 114 Schritte sind's. Ist echt ordentlich. Und ich muss sagen, mich packt ja jetzt wirklich so ein bisschen die Entdeckerlust. Es kommt ja gerade ein Relikt nach dem anderen zum Vorschein. Alte Wracks, altes Porzellan und anderes Zeugs. Mal schauen. So, und während ich hier suche, sehe ich tatsächlich zwei andere Leute nicht weit vor mir, die auch verdächtig langsam gehen. Ich frage die jetzt einfach mal, was die hier machen.
2: Ja, eigentlich sind wir hier gerade 2 Stunden mit der Bahn aus Osnabrück hierher gefahren, weil wir dachten, wir finden hier coole Sachen. Hier sind aber nur Kieselsteine.
1: Ich habe auch tatsächlich gehofft, vielleicht Leute mit einem Metalldetektor zu finden.
2: Wir auch!
1: Habt ihr euch irgendwie eine Strategie oder so überlegt?
2: Wir haben eine Einmalkamera dabei.
3: Falls wir was finden, es zumindest festhalten können.
1: Und seid ihr bisher irgendwie fündig geworden? Könnt ihr mir was zeigen?
3: Nee.
2: Nein.
1: Das Einzige, was man eigentlich so findet, sind Metallteile. Ist das jetzt wirklich das, was ich glaube? Ich laufe hier gerade auf den nächsten Fund zu und es sieht aus wie... Ja, ist es wirklich. Ein Radio. Ich habe ein Radio gefunden. Wenn das nicht Schicksal ist, dann weiß ich auch nicht. Boah. Mit Kassettendeck, CD, gab es da wohl zu der Zeit noch nicht, als dieses Radio noch gelebt hat. Aber man erkennt's noch. Cooler Fund.
0: Ja, der Mann vom Radio, der findet ein Radio. Immerhin alt ist es. So, und passend zum Thema Flüsse, jetzt hier ein Beitrag von Ray Garvey und Imran.
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1: Ich bin Tanja Wagner. Schon wieder sorgen Drohnen an einem sicherheitsrelevanten Ort für Aufsehen. Über einem Bundeswehrstützpunkt im nordrhein-westfälischen Mechernich sind zwei Drohnen gesichtet worden. Das bestätigte die Bundeswehr. Inzwischen ermittelt die Polizei.
2: Was die beiden Drohnen über dem Bundeswehrgelände gemacht haben und wer sie gesteuert hat, ist bislang unklar. Am Anfang haben Feldjäger den Vorfall untersucht, danach übernahm die Polizei. Besonders auffällig ist der Zeitpunkt. Erst vor wenigen Tagen wurde am Flughafen Leipzig-Halle eine Drohne mit Sprengstoff entdeckt. Dort ermittelt inzwischen die Bundesanwaltschaft. Innenminister Dobrindt spricht von einem hybriden Anschlag auf den Flughafen und schließt auch fremde Mächte als Drahtzieher nicht aus. Soitas Ovali, Redaktion.
1: NRW, Rheinland-Pfalz und das Saarland setzen wegen des anhaltenden Niedrigwassers am Rhein das Sonn- und Feiertagsfahrverbot für bestimmte Lkw-Transporte vorübergehend außer Kraft. Damit könnten Güter, die aufgrund der niedrigen Pegelstände derzeit nicht oder nur eingeschränkt über die Wasser

0: Straße transportiert werden, leichter auf der Straße befördert werden, teilten die Ministerien mit. Die Ausnahmeregelung gilt bereits an diesem Wochenende. In Österreich haben heftige Unwetter im Westen des Landes Straßen überflutet und Schlammlawinen ausgelöst. Laut der Tiroler Polizei trifft es auch Regionen, in denen gerade viele Urlauber unterwegs sind.
1: Im Zillertal sind 3 Muren abgegangen und haben Straßen blockiert. Und in Kitzbühel musste die Feuerwehr mit Wasserpumpen ausrücken. Dort waren innerhalb einer Stunde 30 mm Regen gefallen. Auch das Bundesland Salzburg war von schweren Unwettern betroffen. Mehrere Brücken wurden zerstört. Bei Bad Gastein mussten Wanderer wegen einer Mure von einer Berghütte ausgeflogen werden. Früher gab es dort noch einen Gletscher, der den Regen wie einen Schwamm aufsog. Doch mit dem Klimawandel ist das Eis mittlerweile geschmolzen. Aus Wien, Albert Otti.
0: Der Streit um die muslimischen Ganzkörperbadeanzüge spaltet Frankreich weiter. Das Verwaltungsgericht in Nizza hat ein in einem schicken Badeort verhängtes Strandverbot für Burkinis gekippt. Den Richtern zufolge beeinträchtigt das Verbot Grundfreiheiten in schwerwiegender Weise. In Frankreich wird auch schon seit vielen Jahren um ein Kopftuchverbot gestritten. Und das waren die Nachrichten mit Tanja Wagner.
2: Das Wetter an Rhein und Erft.
3: Es bleibt trocken in der Nacht und bei Temperaturen um 12 Grad ist es recht frisch. Aber das nutzen wir, um durchzulüften, denn morgen wird es wieder deutlich wärmer. Die Temperaturen steigen auf 26 bis 30 Grad in der Spitze und dazu ist es sonnig und trocken.
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3: Hier staut es sich noch. A1 Köln-Dortmund zwischen Hagen-Nord und dem Westhofener Kreuz. 1 Kilometer, 9 Minuten dauert es länger. A45 Gießen-Hagen zwischen Herborn-West und Dillenburg. Auch 1 Kilometer, eine knappe Viertelstunde müsst ihr mehr einrechnen. Und nochmal die A45 Gießen-Hagen und zwar zwischen Lüdenscheid-Nord und Hagen-Süd. Da 1 Kilometer Stau und 3 Minuten plus.
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3: Kurz nach 10 von der Sonne sieht man, ja, ich sag mal, nicht mehr so viel. Aber was hindert mich das? Gleich spiele ich euch einen neuen Sommersong von Loy und David Puentes. Direkt nach der Mutter des Autotune.

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0: Ich weiß, noch spürt man es kaum. Ne? Aber so weit ist der Herbst tatsächlich gar nicht mehr weg. 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
3: 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Der Mann, der am deutschen Amt oder am Bürgeramt saß, kannte mich und war total nett. Und dann hat sie auch ganz stolz erzählt, sie hat das Grundgesetz, hat sie extra gelesen und so. Und dann meinte der so spaßweise, dann sagen Sie doch mal, Artikel 1 des Grundgesetzes, die kennen wir ja alle, ne? 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Die Wurst des Menschen ist unantastbar.
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0: Das Wetter an Rhein und Erft.
1: Es bleibt trocken heute Nacht und mit rund 12 Grad ist es recht frisch. Morgen am Samstag bekommen wir dann bestes Wochenendwetter. Die Temperaturen steigen auf 26 bis 30 Grad und dazu scheint den ganzen Tag die Sonne. Wolken schieben sich vor die Kauen.
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1: Auf der A3 Köln-Oberhausen steht ein brennendes Fahrzeug zwischen Köln-Mühlheim und Leverkusen-Zentrum. Die Ausfahrt Leverkusen ist deshalb aktuell gesperrt. Und hier staut es sich noch. A1 Köln-Dortmund zwischen Hagen-Nord und dem Westhofener Kreuz 1 Kilometer. Knappe 10 Minuten müsst ihr mehr einrechnen. A2 Dortmund-Oberhausen zwischen dem Kreuz Recklinghausen und Herten 1 Kilometer, 2 Minuten plus. A30 Osnabrück-Bad Oeynhausen zwischen Bad Oeynhausen-Ost und dem Kreuz Bad Oeynhausen 1 Kilometer, 4 Minuten plus. A40 Duisburg-Essen zwischen Mühlheim, Heißen und Essen-Frohnhausen 1 Kilometer, 1 Minute kommt oben drauf. Und noch die A45 Gießen-Hagen zwischen Herborn-West und Heiger-Burbach 1 Kilometer Stau, 8 Minuten dauert's länger.
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1: So, jetzt durchkreuzen wir akustisch 3 Jahrzehnte. Ja, die 90er mit Donna Lewis. Dann spiele ich euch einen Sommersong aus dem letzten Jahrzehnt und den Start, den macht eine Nummer aus diesem Jahr von einer großartigen Stimme aus Hamburg. Tiffany Ahres, Vertigo.

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0: Rosie und Bruno Mars, Aparte. Jetzt lese ich euch mal hier einen Klappentext zu einem neuen Song vor. Heute rausgekommen und ihr könnt ja mal raten, von wem der wohl sein könnte. Ich fand den nämlich irgendwie, ja, interessant beschrieben. Also, betörend tiefenentspannter Singalong Indie West Coast Sound, irgendwo zwischen Teenage Fan Club und Weezer, mit Streicherteppich-Intro, wunderschönen Gitarrenlinien und einem extra süßen Wattebällchen-Background-Chor. Ja, mir ging es auch so. Ich konnte mir unter einem Streicherteppich-Intro mit wunderschönen Gitarrenlinien auch erst nichts vorstellen. Aber wenn man das hier so hört, dann passt es irgendwie auch, ne? Auf den extra süßen Wattebällchen-Chor, da könnt ihr euch auch noch freuen. Der kommt von Fahr in Urlaub. Der singt ihn selbst alleine, solo, ohne seine erste Kollegen. Ist nämlich seine neue Single hier. Kein Pardon heißt die. Viel Spaß.
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1: Ich bin Tanja Wagner. Wegen des extremen Niedrigwassers können viele Frachtschiffe zurzeit weniger Ladung befördern als üblich. Darunter leiden die Lieferketten. Mit Nordrhein-Westfalen, Rheinland-Pfalz und dem Saarland haben jetzt die ersten Bundesländer das Sonn- und Feiertagsfahrverbot für bestimmte Lkw-Transporte aufgehoben.
2: Erst am Donnerstag hatten Vertreter von Wirtschaftsverbänden mit Bundesverkehrsminister Bilger über Sofortmaßnahmen beraten, um die Lieferketten auf wichtigen Wasserstraßen wie Rhein, Donau und Elbe aufrechtzuerhalten. Denn die anhaltende Dürre stellt viele Unternehmen aktuell vor immense Herausforderungen. Es kommt einfach nicht genug Nachschub an, weil die Frachtschiffe zu wenig Wasser unterm Kiel haben und nur einen Bruchteil der üblichen Ladung transportieren können. Durch die Lockerung des Fahrverbots sollen nun vorübergehend mehr Gütertransporte vom Wasserweg auf die Straßen verlegt werden können. Dirk Zeitler, Nachrichtenredaktion.
1: Die schwarz-rote Koalition diskutiert heftig darüber, ob zwingend eine Frau die Nachfolge von Bundespräsident Steinmeier antreten sollte. Einem Dreiviertel der Bürger ist das laut einer Umfrage im Auftrag von RTL und NTV aber egal. Gerade mal jeder Fünfte wünscht sich nach der Wahl am 30. Januar eine Frau und nur die wenigsten bestehen erneut auf einen Mann.

0: Brot, Milch oder Gemüse könnten deutlich teurer werden. Dafür sollen Menschen mit wenig Einkommen Geld vom Staat bekommen. Genau das schlägt IFO-Präsident Fuest vor. Politiker von Union und SPD lehnen die Idee allerdings laut dem Tagesspiegel ab.
1: An der Supermarktkasse würde man den Vorschlag des IFO-Präsidenten ziemlich schnell merken. Auf Lebensmittel wären statt 7 künftig 19% Mehrwertsteuer fällig. Menschen mit wenig Einkommen sollen dafür 360 Euro im Jahr vom Staat bekommen. Der SPD reicht das nicht. Wer jede Woche für 100 Euro Lebensmittel kauft, zahlt nach ihrer Rechnung rund 600 Euro mehr im Jahr. Auch die Union sagt deshalb, erst den Einkauf verteuern und dann Geld zurückzahlen, das mache es weder für Familien noch für die Verwaltung einfacher. Zoe Tassovali, Redaktion.
0: Hertha BSC ist mit einem Sieg in die neue Saison in der zweiten Fußball-Bundesliga gestartet. Die Mannschaft von Trainer Leitl gewann das wegen eines Fanbanners unterbrochene Eröffnungsspiel beim VfL Bochum mit 1:0. Und das waren die Nachrichten mit Tanja Wagner.
2: Das Wetter an Rhein und Erft.
3: In der Nacht bleibt es meist trocken. Morgen bekommen wir dann wieder bestes Sommerwetter. Den ganzen Tag ist es sonnig und die Temperaturen gehen auch wieder rauf. 26 bis 30 Grad sind drin.
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3: Auf der A3 Köln-Oberhausen laufen Löscharbeiten zwischen Köln-Mühlheim und Leverkusen-Zentrum. Die Ausfahrt Leverkusen ist deshalb aktuell gesperrt. Und es staut sich noch auf der A1 Köln-Dortmund zwischen Hagen-Nord und dem Westhofener Kreuz auf einem Kilometer. 10 Minuten dauert es da länger. Und auf der A30 Osnabrück Bad Oeynhausen zwischen Bad Oeynhausen Ost und dem Kreuz Bad Oeynhausen auch auf einem Kilometer. Und da dauert es auch 10 Minuten länger.
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3: Kurz nach 11 und für alle, die noch nicht schlafen können oder vielleicht auch wollen, schauen wir gleich mal, was es Neues zum Streamen gibt. Ich bin Natascha Wittmark. Einen schönen

0: geht es epischer an einem Freitagabend. Nein, aber warum sollte es auch? Queen, the show must go on. Und damit kommen wir zu Kartoffelknödeln und Technomusik. Es sind ja so zwei Dinge, auf den ersten Blick und eigentlich auch auf den zweiten, passen die ja so gar nicht zusammen, ne? Aber eine neue Serie in der ZDF-Mediathek bringt jetzt beides zusammen. Jörg Albrecht ist das mit dem Seriencheck zu München Beats.
1: Papa, ich ersticke hier.
2: Jetzt machst du halt erstmal deine Zahnarztlehre fertig und dann schauen wir weiter.
1: Nichts mit Lehre.
3: Nur weg vom elterlichen Bauernhof. Raus aus Ismaning, vor den Toren Münchens. Ihr Vorname ist zwar auch der einer Kartoffelsorte, aber Linda hat überhaupt keinen Bock darauf, in die Fußstapfen ihrer Eltern zu treten. Die fahren seit Jahren ihre Ernte für die Firma Pfanni ein.
1: Genau, ich bin die Tochter vom Pfanni-Bauern. Der Theo zahlt euch eh viel zu wenig.
3: Dieser Theo ist der Chef von Knödelfabrik Pfanni. Außerdem ist er Lindas Patenonkel. Auch Theo hat einen Spross, der sein eigenes Ding machen will. Marius ist gerade aus New York zurück, will dort mit diesem neumodischen Internet Geld verdienen. Ich sollte noch erwähnen, dass wir uns mitten in den 90ern befinden.
4: Nur weil ein Geschäft nicht funktioniert, heißt das nicht gleich, dass man gezockt hat. Aber du hast leicht reden. Kartoffelknödel gehen immer.
5: Mach einmal endlich irgendwas richtig.
4: Mach ich doch. Aber was Gescheites.
3: Während Marius immerhin schon einen Plan hat, ist Linda noch auf der Suche. Sie haut nach München ab, wo in der Clubszene die Post abgeht. Techno ist gerade schwer angesagt, genau Lindas Musik.
6: Warum eigentlich Techno?
3: Fragt sie Marius, der ihr natürlich, die Welt ist ja so klein, in München über den Weg läuft.
7: Weil Techno das Beste ist. Ich dachte mir auch erstmal so, was ist das denn? Aber du musst es laut hören und mit anderen Menschen zusammen.
3: Techno mag Marius zwar nicht, dafür aber umso mehr Linda. München Beats mit Jule Herrmann, Klaus Steinbacher und Tobias Moretti in den Hauptrollen ist ein gelungener Mix aus Soap, Familiendrama und Techno-Beats. Die Serie taucht ab in eine Zeit, in der München die Hauptstadt des Techno hätte werden können. Womit wir wieder bei den Kartoffelknödeln wären. Denn es ist das Areal des 1996 dichtgemachten Pfanni-Werks, auf dem sich legendäre Techno-Clubs wie das Ultraschall oder das KW ansiedeln werden.

0: Das Wetter an Rhein und Erft.
1: Es bleibt trocken heute Nacht und mit rund 12 Grad ist es recht frisch. Morgen am Samstag bekommen wir dann bestes Wochenendwetter. Die Temperaturen steigen auf 26 bis 30 Grad und dazu scheint den ganzen Tag die Sonne. Wolken schieben sich vor die Kaum.
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1: Zwei Staus gibt's noch. Der erste ist auf der A1 Köln-Dortmund zwischen Hagen-Nord und dem Westhofener Kreuz. 1 Kilometer lang, 8 Minuten dauert's länger. Und der zweite ist auf der A4 Köln-Olpe zwischen Engelskirchen und Bielstein, auch 1 Kilometer lang und da kommen 3 Minuten oben drauf.
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1: Und wir springen direkt wieder rein hier in unseren besten Mix. Ganz entspannt geht's da jetzt weiter mit Hosier, Take Me to Church. Ich bin Natascha Wittmark, einen schönen Abend euch.

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0: Ja, bis zum allerletzten Ton muss man diese Nummer genießen. So, jetzt darfst du, Atze.
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3: Ja, nee, ist klar. Jetzt war doch Jubiläum, hä? 25 Jahre, Wer wird Millionär? Und ich weiß noch, wie im Jahr 2000 bei der RTL-Jahresprogrammvorstellung damals die Sendung präsentiert wurde. Ich weiß das wirklich noch. Ja, ich war dabei. Da wurde auch alles Atze vorgestellt. Und ich war da und habe vollmundig in jedes Mikrofon vor der Kamera gesagt, das Quiz mit dem Jauch, das wird nix. Tja, da habe ich mal wieder einen guten Riecher gehabt, oder? Ist die Sendung eigentlich schon Weltkulturerbe? Der Moderator steht auf jeden Fall unter Denkmalschutz. Ich selbst war ja auch mal da, wurde aber mit einer 500.000 abgespeist. Wirklich wahr. Die Millionenfrage war aber auch echt unfair. Ich wusste die Antwort ja gar nicht. Naja, irgendwann gehe ich nochmal hin und dann gewinne ich 2 Millionen. Ja, dann wollen wir mal sehen, wer der Idiot ist. Der Einzige, der immer gewinnt, zu Recht, ist ja unser Bundesgünter. Der Jauch ist mittlerweile so reich, der zahlt die Gewinne schon aus eigener Tasche, nur damit es schneller geht.
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1: Ich bin Tanja Wagner. Schon wieder sorgen Drohnen an einem sicherheitsrelevanten Ort für Aufsehen. Über einem Bundeswehrstützpunkt im nordrhein-westfälischen Mechernich sind zwei Drohnen gesichtet worden. Das bestätigte die Bundeswehr. Inzwischen ermittelt die Polizei.
2: Was die beiden Drohnen über dem Bundeswehrgelände gemacht haben und wer sie gesteuert hat, ist bislang unklar. Am Anfang haben Feldjäger den Vorfall untersucht, danach übernahm die Polizei. Besonders auffällig ist der Zeitpunkt. Erst vor wenigen Tagen wurde am Flughafen Leipzig-Halle eine Drohne mit Sprengstoff entdeckt. Dort ermittelt inzwischen die Bundesanwaltschaft. Innenminister Dobrindt spricht von einem hybriden Anschlag auf den Flughafen und schließt auch fremde Mächte als Drahtzieher nicht aus. Zoe Tassovali, Redaktion.
1: NRW, Rheinland-Pfalz und das Saarland setzen wegen des anhaltenden Niedrigwassers am Rhein das Sonn- und Feiertagsfahrverbot für bestimmte Lkw-Transporte vorübergehend außer Kraft. Damit könnten Güter, die aufgrund der niedrigen Pegelstände derzeit nicht oder nur eingeschränkt über die Wasserstraße transportiert werden, leichter auf der Straße befördert werden, teilten die Ministerien mit. Die Ausnahmeregelung gilt bereits an diesem Wochenende. In Österreich haben heftige Unwetter im Westen des Landes Straßen überflutet und Schlammlawinen ausgelöst. Laut der Tiroler Polizei trifft es auch Regionen, in denen gerade viele Urlauber unterwegs sind.
3: Im Zillertal sind drei Muren abgegangen und haben Straßen blockiert. Und in Kitzbühel musste die Feuerwehr mit Wasserpumpen ausrücken. Dort waren innerhalb einer Stunde 30 mm Regen gefallen. Auch das Bundesland Salzburg war von schweren Unwettern betroffen. Mehrere Brücken wurden zerstört. Bei Bad Gastein mussten Wanderer wegen einer Mure von einer Berghütte ausgeflogen.

0: getrunken werden. Früher gab es dort noch einen Gletscher, der den Regen wie einen Schwamm aufsog. Doch mit dem Klimawandel ist das Eis mittlerweile geschmolzen. Aus Wien, Albert Otti.
1: Der Streit um die muslimischen Ganzkörperbadeanzüge spaltet Frankreich weiter. Das Verwaltungsgericht in Nizza hat ein in einem schicken Badeort verhängtes Strandverbot für Burkinis gekippt. Den Richtern zufolge beeinträchtigt das Verbot Grundfreiheiten in schwerwiegender Weise. In Frankreich wird auch schon seit vielen Jahren um ein Kopftuchverbot gestritten.
2: Das Wetter an Rhein und Erft.
3: Jetzt in der Nacht gibt's nur wenig Wolken am Himmel. Regen soll's keinen geben. Dazu kühlt's sich so runter auf 12 bis 7 Grad. Der Tag wird dann sehr sonnig und schön bei bis zu 30 Grad.
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4: A1 Köln-Dortmund zwischen Hagen-Nord und Westhofener Kreuz. 1 Kilometer Stau. Und A57 Krefeld-Köln zwischen Dormagen und Köln-Worringen. 1 Kilometer stockender Verkehr. Wir wünschen allen unterwegs gute Fahrt.
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3: Hi zusammen, Johanna Tänzer ist hier. Ich wünsche euch eine ganz schöne, angenehme Nacht. Ich bin bei euch und sage herzlich willkommen im ganz frühen Wochenende. Das ist Kamrad mit Hug Yourself.

0: Nico Santos, Why Don't You Stay? Hallo, eine schöne Nacht mit uns. Eine Woche lang hat sich bei uns jetzt alles ums Fahrrad gedreht. Wir haben euch Tipps gegeben, worauf ihr beim Kauf achten solltet, wie ihr sicher unterwegs seid. Und natürlich haben wir hier auch jeden Tag richtig schöne Radrouten für euch getestet und vorgestellt. Aber eine Frage wollen wir jetzt noch klären. Nämlich, warum liebt ihr eigentlich euer Fahrrad so sehr?
1: Ich liebe mein E-Bike, ich liebe Fahrradfahren, bin ja viel schneller in der Stadt mit dem Fahrrad als mit dem Auto. Brauche keinen Parkplatz suchen, super. Und für die Gesundheit tue ich auch noch was.
2: Aus drei Gründen. Einmal wegen des Geldes, zweitens wegen der Umwelt und drittens wegen der Gesundheit.
3: Das ist unkompliziert, man hat keine Parkplatzsuche.
4: Es macht Spaß, frische Luft, man sieht mehr, als wenn man mit dem Auto fährt.
5: Weil ich mich fit halten möchte. Das ist auch gut für den Kreislauf und alles, was damit zusammenhängt. Damit der Bierbauch etwas weggeht.
0: Ja, auch guter Punkt. Aber zur Belohnung, nachher so ein Bierchen im Biergarten, das hat schon auch was, ne? Wenn ihr jetzt Lust habt, selbst mal wieder ein bisschen öfter mit dem Rad unterwegs zu sein, alle Radrouten, die wir euch vorgestellt und getestet haben, findet ihr bei uns im Netz.
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0: Das Wetter an Rhein und Erft.
1: Das ist eine angenehme Nacht bei Tiefstwerten von 12 bis 7 Grad. Dazu ist es meist klar oder es gibt ein paar kleine Wölkchen und es bleibt trocken. Im Verlauf des Tages wird es dann wieder heiß mit Sonne und Wolken im Wechsel und bis zu 30 Grad.
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2: A57 Krefeld-Köln zwischen Dormagen und Köln-Worringen. 1 Kilometer Stau. Wir wünschen allen unterwegs gute Fahrt.
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1: Hallo zusammen, ihr hört die Nacht. Ich bin bei euch, Johanna Tänzer, und begrüße euch gerne mit einem guten Morgen. Und Somba macht weiter mit

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3: Michael Schulte, Lovesick.
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1: Ich bin Tanja Wagner. Wegen des extrem Niedrigwassers können viele Frachtschiffe zurzeit weniger Ladung befördern als üblich. Darunter leiden die Lieferketten. Mit Nordrhein-Westfalen, Rheinland-Pfalz und dem Saarland haben jetzt die ersten Bundesländer das Sonn- und Feiertagsfahrverbot für bestimmte Lkw-Transporte aufgehoben.
2: Erst am Donnerstag hatten Vertreter von Wirtschaftsverbänden mit Bundesverkehrsminister Bilger über Sofortmaßnahmen beraten, um die Lieferketten auf wichtigen Wasserstraßen wie Rhein, Donau und Elbe aufrechtzuerhalten. Denn die anhaltende Dürre stellt viele Unternehmen aktuell vor immense Herausforderungen. Es kommt einfach nicht genug Nachschub an, weil die Frachtschiffe zu wenig Wasser unterm Kiel haben und nur einen Bruchteil der üblichen Ladung transportieren können. Durch die Lockerung des Fahrverbots sollen nun vorübergehend mehr Gütertransporte vom Wasserweg auf die Straßen verlegt werden können. Dirk Zeitler, Nachrichtenredaktion.
1: Die schwarz-rote Koalition diskutiert heftig darüber, ob zwingend eine Frau die Nachfolge von Bundespräsident Steinmeier antreten sollte. Einem Dreiviertel der Bürger ist das laut einer Umfrage im Auftrag von RTL und NTV aber egal. Gerade mal jeder Fünfte wünscht sich nach der Wahl am 30. Januar eine Frau und nur die wenigsten bestehen erneut auf einem Mann. Brot, Milch oder Gemüse könnten deutlich teurer werden. Dafür sollen Menschen mit wenig Einkommen Geld vom Staat bekommen. Genau das schlägt IFO-Präsident Fuß vor. Politiker von Union und SPD lehnen die Idee allerdings laut dem Tagesspiegel ab.
3: An der Supermarktkasse würde man den Vorschlag des IFO-Präsidenten ziemlich schnell merken. Auf Lebensmittel wären statt 7 künftig 19% Mehrwertsteuer fällig. Menschen mit wenig Einkommen sollen dafür 360 Euro im Jahr vom Staat bekommen. Der SPD reicht das nicht. Wer jede Woche für 100 Euro Lebensmittel kauft, zahlt nach ihrer Rechnung rund 600 Euro mehr im Jahr. Auch die Union sagt deshalb, erst den Einkauf verteuern und dann Geld zurückzahlen, das mache es weder für Familien noch für die Verwaltung einfacher. Zoe Tassovali, Redaktion.
1: Hertha BSC ist mit einem Sieg in die neue Saison in der zweiten Fußball-Bundesliga gestartet. Die Mannschaft von Trainer Leitl gewann das wegen eines Fanbanners unterbrochene Eröffnungsspiel beim VfL Bochum mit 1

0: 1:0.
1: Das Wetter an Rhein und Erft.
2: Die Nacht ist meist klar oder nur ein bisschen bewölkt. Es bleibt trocken. Dazu kriegen wir kühle 12 bis 7 Grad. Tagsüber wird es dann auch wieder sommerlich heiß bei bis zu 30 Grad.
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3: A57 Krefeld-Köln zwischen Dormagen und Köln-Worringen. 1 Kilometer Stau. Wir wünschen allen unterwegs gute Fahrt.
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2: Hallo zusammen. Grüße gehen raus an alle, die jetzt im Nachtdienst arbeiten, im Schichtdienst sind. Oder vielleicht kommt ihr ja auch gerade erst von der Party zurück. Kann ja auch sein. Auf jeden Fall herzlich willkommen im frühen Samstag. Johanna Tänzer ist hier jetzt mit Nick Kamen.

0: Hey, gleich für euch gibt's Temper City mit Self-Aware. Vorher müssen wir aber noch über den nervigsten Teil des Sommers sprechen.
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2: Wer hat sich eigentlich sowas wie Mücken ausgedacht? Ey, dass die stechen, okay. Dass die Blut saugen, geschenkt. Ne, dass die Stiche auch noch jucken wie Schwein, auch das nehme ich in Kauf. Aber dass die so summen, boah, das ist eine sadistische Laune der Natur, Freunde. Wenn ihr mich schon fresst, lasst mich wenigstens pennen. Wie oft habe ich mir nachts im Dunkeln schon selbst eine gepfeffert, weil so ein Mistvieh mir direkt am Ohr vorbeigesummt ist. Ich habe gelesen, dass Frösche und Fledermäuse natürliche Feinde von Mücken sind. Aber ich kann mir doch keine Kröten ins Zimmer holen, nur um im Sommer meine Ruhe zu haben. Und Fledermäuse gibt's ja auch nicht in der Zoohandlung. Gegen das Jucken habe ich auf jeden Fall jetzt was Neues. Diese Dinger, die so heiß werden, ja, die hältst du auf den Stich, drückst auf den Knopf und fertig. Dann juckt's zwar nicht mehr, aber du hast dir die Epidermis weggeschröckelt. Trotzdem immer dran denken, wenn's in den Fingern juckt, womit kratzt man dann eigentlich?
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0: Das Wetter an Rhein und Erft.
1: Jetzt in der Nacht gibt es nur wenig Wolken am Himmel. Regen soll es keinen geben. Dazu kühlt es sich so runter auf 12 bis 7 Grad. Der Tag wird dann sehr sonnig und schön bei bis zu 30 Grad.
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2: A57 Krefeld-Köln zwischen Dormagen und Köln-Worringen. 1 Kilometer Stau. Wir wünschen allen unterwegs gute Fahrt.
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1: Hallo zusammen, ich wünsche euch eine ganz schöne Nacht. Und ja, wenn ihr durchhalten müsst und jetzt noch arbeiten müsst, dann machen wir das mit der passenden Musik. Die hält euch auf jeden Fall wach. Bebe Rexha mit New Religion. Los geht's.

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1: Ich bin Tanja Wagner. Über einem Militärstützpunkt in Mechernich in Nordrhein-Westfalen sind zwei Drohnen gesichtet worden. Das habe die Sicherheitszentrale des Bundeswehrstandortes gemeldet, bestätigte eine Sprecherin des operativen Führungskommandos der Bundeswehr auf Anfrage. Feldjäger hätten den Vorfall untersucht, sagte die Sprecherin weiter. Der Fall sei an die Euskirchener Polizei übergeben worden. Angesichts des Niedrigwassers haben mehrere Bundesländer das Lkw-Fahrverbot an Sonn- und Feiertagen vorübergehend aufgehoben. Weil Binnenschiffe nicht voll beladen oder gar nicht fahren können, sollen wichtige Güter per Lkw an ihr Ziel kommen, und zwar möglichst schnell.
2: Die Ausnahme gilt nur für Transporte, die wegen der niedrigen Pegel nicht wie gewohnt über den Rhein laufen können. Denn dort wird der Platz für Fracht immer knapper. Schiffe können zwar noch fahren, müssen aber deutlich weniger laden. Und das treibt die Transportkosten nach oben. Besonders die Chemie- und Stahlindustrie braucht den Fluss für ihre Lieferungen. Sie warnt bereits davor, ihre Produktion kürzen zu müssen. Die zusätzlichen Lkw sollen helfen, Waren trotzdem ans Ziel zu bringen. Die Ausnahme gilt vorerst bis Ende September. Zoe Tassovali, Redaktion.
1: Überraschender Lichtblick für die deutsche Wirtschaft. Trotz Iran-Kriegs, Ölpreisschocks und US-Zöllen sind die deutschen Exporte im Juni auf einen Rekord gestiegen. Auch das verarbeitende Gewerbe habe sich weiter erholt. Vor allem in der Autoindustrie legte die Produktion zu.
3: Industrie, Bau- und Energieversorger stellten damit das dritte Mal in Folge mehr her als im Vormonat. Besonders erfreulich, nach den Einbrüchen in der Vergangenheit stieg die Produktion in der Autobranche im Juni deutlich, um 3,6%. Auch andere Bereiche im Fahrzeugbau legten zu, wie die Produktion von Flugzeugen, Schiffen, Zügen und Militärfahrzeugen. Ökonomen sehen die Talfahrt der Industrie damit beendet. Viel hängt aber auch davon ab, wie sich die geopolitische Lage und die Energiepreise entwickeln, und auch das Niedrigwasser sorgt für Probleme. Katrin Müller, Nachrichtenredaktion.
1: Hertha BSC ist mit einem Sieg in die neue Saison in der zweiten Fußball-Bundesliga gestartet. Die Mannschaft von Trainer Stefan Leitl gewann das wegen eines Fanbanners unterbrochene Eröffnungsspiel beim VfL Bochum mit 1:0.
0: Das Wetter an Rhein und Erft.
4: Das ist eine angenehme Nacht bei Tiefstwerten von 12 bis 7 Grad. Dazu ist es meist klar oder es gibt ein paar kleine Wölkchen und es bleibt trocken. Im Verlauf des Tages wird es dann wieder heiß mit Sonne und Wolken im Wechsel und bis zu 30 Grad.
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5: A57 Krefeld-Köln zwischen Dormagen und Köln-Worringen. 1 Kilometer Stau. Wir wünschen allen unterwegs gute Fahrt.
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